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1: Ich bin Thomas Brockt. Nach dem Brand in einem Umspannwerk in Reutlingen vergangene Nacht haben Staatsschutz und Antiterrorzentrum beim Landeskriminalamt in Stuttgart die Ermittlungen übernommen. Das teilte Innenminister Hagel mit. Es geht demnach um den Verdacht der vorsätzlichen Brandlegung und der Störung öffentlicher Betriebe. Bundesinnenminister Dobrindt geht von einem Anschlag aus, das sagte er im ZDF.
2: Wir gehen davon aus, dass es sich hier aller Wahrscheinlichkeit nach um einen Brandanschlag handelt. Notwendige Spuren wurden ermittelt. Jetzt geht es darum, dass man in alle Richtungen weiter ermittelt, um die Grundlage dieses Brandanschlags und die Täter entsprechend auch zu ermitteln.
1: Innenminister Dobrindt. Der Brand hatte zu einem großflächigen Stromausfall geführt. Die Deutsche Bahn stattet ihre Kundenbetreuer an Bahnhöfen und in Zügen seit einigen Wochen mit Bodycams aus. Rund ein Drittel haben das freiwillige Angebot bislang in Anspruch genommen. Bis Jahresmitte wolle man eine Quote von 50% erreichen, heißt es bei der Bahn. Außerdem sollen alle Beschäftigten mit Kundenkontakt eine verpflichtende Schulung besucht haben. Umfragen der Gewerkschaft EVG zeigen immer wieder, dass sich viele Zugbegleiter bei ihrer Arbeit nicht sicher fühlen. Der Tankrabatt entlastet Autofahrer zwar spürbar, nach Berechnungen des IFO-Instituts bleibt aber ein Teil der rund 1,6 Milliarden Euro an Steuermitteln bei den Mineralölkonzernen hängen. Die Wirtschaftsforscher sehen die Maßnahme deshalb kritisch.
3: An der Zapfsäule kommt zwar ein Großteil des Rabatts an, nach Einschätzung des IFO-Instituts profitieren davon aber vor allem Vielfahrer und Menschen mit größeren Autos. Wer nur selten tankt oder mit wenig Geld auskommen muss, habe deutlich weniger von dieser Entlastung. Die Forscher aus München sagen deshalb, wenn der Rabatt Ende des Monats ausläuft, sollte Schluss sein. Statt günstigeren Sprit für alle zu finanzieren, könnte der Staat Menschen mit geringem Einkommen gezielter unterstützen. Zoe Tassovali, Redaktion.
1: Nach jahrelangen Vorbereitungen ist das milliardenschwere Rüstungsprojekt eines deutsch-französischen Kampfjets gescheitert. Bundeskanzler Merz und der französische Präsident Macron seien zu der Einschätzung gekommen, dass die Unternehmen Dassault und Airbus beim Bau eines gemeinsamen Kampfflugzeugs nicht zusammenfinden, hieß es aus deutschen Regierungskreisen. Merz habe Macron daher nahegelegt, den Bau des Jets nicht weiter zu verfolgen.
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1: 10. Juni 2006. Nelly Furtado steigt mit Man Eater in die Charts ein. Nelly Furtado wird 1978 in Kanada geboren. Ihre Eltern sind Anfang der 60er aus Portugal hierher ausgewandert. Schon als kleines Kind tritt Nelly gerne auf und steht im Mittelpunkt. Mit 4 singt sie das erste Mal, vor allem mit ihrer Mutter in der örtlichen Kirche, und das gefällt ihr. Als Teenager arbeitet sie in den Sommerferien als Zimmermädchen, um Geld für die Familie dazu zu verdienen. Hier lernt sie, hart zu arbeiten und erst dann aufzuhören, wenn alle, vor allem sie selbst, zufrieden sind. Ihr erstes Album kommt dann 2000. Hier experimentiert sie mit dem Trip-Hop, also einer Mischung aus Hip-Hop und elektronischer Musik. Ihren ersten Hit landet sie mit I'm Like a Bird. Im Laufe der nächsten Jahre verändert sie ihren Stil mehr und mehr. Sie besinnt sich ihrer portugiesischen Wurzeln und flechtet immer mehr traditionelle lateinamerikanische Einflüsse in ihre Musik. Aber bleibt dabei auch dem Hip-Hop treu. Für ihr drittes Album Loose arbeitet sie dabei mit dem Hitproduzenten Timbaland zusammen. Und auf dieser Platte ist auch Man Eater.

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1: Ich bin Thomas Brock. Nach dem Brand in einem Umspannwerk in Reutlingen vergangene Nacht haben Staatsschutz und Antiterrorzentrum beim Landeskriminalamt in Stuttgart die Ermittlungen übernommen. Das teilte Innenminister Hagel in Reutlingen mit. Es geht demnach um den Verdacht der vorsätzlichen Brandlegung und der Störung öffentlicher Betriebe.
2: Selbst viele Stunden nach dem Feuer waren noch Haushalte in Reutlingen ohne Strom. Für die Nacht soll es zur Sicherheit einen Notfalltreffpunkt geben. Dort können die Menschen etwa Handys aufladen oder Babynahrung erwärmen. Der Netzbetreiber spricht von insgesamt 3 entdeckten Brandstellen und einem beschädigten Zaun. Ermittler fanden Spuren eines möglichen Brandbeschleunigers. Sicherheitskreisen zufolge deutet das Vorgehen auf Linksextremisten hin. Landesinnenminister Hagel sagte aber, man ermittle in alle Richtungen. Ursula Winkler, Nachrichtenredaktion.
1: Die neuen Atommächte haben im vergangenen Jahr 19% mehr in Atomwaffenarsenale investiert als im Jahr davor. Das geht aus einem Bericht der internationalen Kampagne zur Abschaffung von Atomwaffen hervor. Sie beziffert den Gesamtbetrag auf 119 Milliarden Dollar. Nach den Angaben der Organisation hat Russland mit 5.420 die meisten Atomwaffen. Dahinter kommen die USA, China und Frankreich. Schnelleres Internet, mehr Mobilfunk und weniger Bürokratie. Bund, Länder, Kommunen und die Telekommunikationsbranche haben einen gemeinsamen Ausbaupakt beschlossen. Allein im kommenden Jahr wollen die Unternehmen fast 11 Milliarden Euro in Glasfaser- und Mobilfunknetze investieren.
3: Damit neue Leitungen und Mobilfunkmasten schneller gebaut werden können, sollen Genehmigungen künftig deutlich einfacher und digitaler ablaufen. Außerdem wollen die Anbieter ihre Netze stärker gemeinsam nutzen. Das bedeutet mehr Wettbewerb, ohne dass überall doppelt gebaut werden muss. Ob die Ziele tatsächlich erreicht werden, soll regelmäßig überprüft werden. Dafür bekommt auch die Bundesnetzagentur zusätzliche Kontrollaufgaben. Zoe Tassovali, Redaktion.
1: Nach jahrelangen Vorbereitungen ist das milliardenschwere Rüstungsprojekt eines deutsch-französischen Kampfjets gescheitert. Bundeskanzler Merz und der französische Präsident Macron seien zu der Einschätzung gekommen, dass die Unternehmen Dassault und Airbus beim Bau eines gemeinsamen Kampfflugzeugs nicht zusammenfinden, hieß es aus deutschen Regierungskreisen. Merz habe Macron daher nahegelegt, den Bau des Jets nicht weiter zu verfolgen.
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1: Ich bin Thomas Brockt. Nach dem Brand in einem Umspannwerk in Reutlingen verdichten sich die Hinweise auf eine mögliche Brandstiftung. Ermittler konnten einen möglichen Brandbeschleuniger sichern. Alle Spuren würden nun ausgewertet, teilte das Landeskriminalamt mit. Bisher gibt es weder Hinweise auf Tatverdächtige noch auf ein Motiv. Zeitweise waren zehntausende Menschen ohne Strom. Inzwischen sind die meisten wieder am Netz. Wann die Stromversorgung vollständig wiederhergestellt sein wird, ist aber noch unklar. Die neuen Atomwaffenländer haben im vergangenen Jahr 19% mehr in Atomwaffenarsenale investiert als im Jahr davor. Das geht aus einem Bericht der internationalen Kampagne zur Abschaffung von Atomwaffen hervor. Die Organisation beziffert den Gesamtbetrag auf umgerechnet 102 Milliarden Euro.
2: Mit Abstand am meisten Geld steckten die USA in ihr Atomwaffenarsenal, sogar mehr als alle anderen Atommächte zusammen. Dahinter folgen China, Großbritannien und Russland. Die Friedensorganisation hält die Summen für völlig unverhältnismäßig. Sie verweist darauf, dass schon die Ausgaben eines einzigen Tages ausreichen würden, um Millionen Menschen vor Hunger zu schützen. Zoe Tassovali, Nachrichtenredaktion.
1: Kameras, Bodycams und Schutzhelme. Die Deutsche Bahn setzt auf neue Technik und Ausrüstung, um das Sicherheitsgefühl ihrer Beschäftigten und der Fahrgäste zu stärken. Denn immer wieder kommt es etwa zu Konflikten bei der Ticketkontrolle. Für bundesweites Entsetzen sorgte Anfang Februar ein tödlicher Angriff auf einen Zugbegleiter in der Westpfalz.
3: Die Bahn will kräftig aufrüsten für mehr Sicherheit. So laufen an Bahnhöfen und auch in Zügen tausende Kameras. Die Bilder sollen künftig in Echtzeit ausgewertet werden. Eine künstliche Intelligenz schlägt dann bei Konflikten Alarm. Außerdem wird in einigen Zügen eine Doppelbesetzung getestet. Die Zugbegleiter sind dann entweder zu zweit an Bord oder werden von Security-Leuten begleitet. Ursula Winkler, Nachrichtenredaktion.
1: Die deutsche Fußballnationalmannschaft ist in ihrem WM-Quartier in Winston-Salem im US-Bundesstaat North Carolina angekommen. Kurz darauf gab es gleich ein öffentliches Training vor 3000 Fans. Die wichtigste sportliche Nachricht dabei, Torwart Manuel Neuer war nach seinen Wadenproblemen mit vollem Einsatz dabei und konnte alle Übungen mitmachen. Bundestrainer Julian Nagelsmann plant mit Neuer in der Startelf am kommenden Sonntag im ersten Gruppenspiel gegen WM-Neuling Curaçao.
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0: Mittwochmorgen und ich gebe ehrlich zu, ich bin ein Wassermensch. Ich mag das, ja. Ich bin
1: Nur nicht reingehen, wenn es zu kalt ist.
0: Wenn es zu kalt ist, nee, aber ich liebe Wasser. Ich bin so gerne am Wasser und ich muss auch dazu sagen, ich bin sehr, sehr gerne an der Spree und finde es auch toll, dass wir hier in Cottbus an der Spree wohnen.
1: Ja, finde ich auch toll.
0: Du hast ja früher auch an der Spree gewohnt.
1: Ja, das stimmt, nur ein bisschen weiter weg.
0: Das ist ja verrückt, wir haben am selben Fluss gewohnt, obwohl wir so weit auseinander gewohnt haben.
1: Hätten uns mal eine Flaschenpost schicken müssen.
0: Ja, ich hätte eine schicken müssen, weil du, andersrum geht's ja nicht.
1: Ja, das stimmt.
0: Das wäre, oder du hättest weit werfen müssen. Das wäre vielleicht auch egal. Ja, aber apropos Spree, warum reden wir drüber? Es gibt bald das erste Spree-Konzert. Und das wird eine Sache, da sollten ganz viele Cottbusser sich Ende Juni das in den Kalender pinseln, weil das ist wirklich eine tolle Geschichte mit ganz vielen Konzerten an der Spree entlang. Und heute Morgen wollen wir euch den kreativen Kopf vorstellen. Hinter diesem ersten Cottbuser Spreekonzert, wer hat sich das ausgedacht? Das verraten wir euch nachher in Wer macht das um 10 nach 8.
1: Ja, dann schauen wir heute Morgen nochmal ins Staatstheater Cottbus. Der neue Chef Berthold Schneider, der hat sich ganz viel einfallen lassen für die kommende Spielzeit und worauf ihr euch da so alles freuen könnt, das hört ihr später um 7.40 Uhr.
0: Ja, sehr gespannt, was der für Schwerpunkte setzen wird. Der neue nachher bei uns. Alle Infos dazu. Kommt gut rein in euren Mittwoch. Einen schönen Mittwochmorgen.
1: Guten Morgen.
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5: Wir starten heute trocken in den Mittwoch rein. Es soll auch tagsüber erstmal weiterhin trocken bleiben. Wir haben allerdings viele Wolken eingeplant und nur wenig Sonne heute mit dabei. Ab Abend ziehen dann auch ein paar Schauer durch. Ansonsten Temperaturen jetzt aktuell um die 8 Grad, steigt heute noch auf maximal 20.
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6: Nach wie vor auf den Straßen alles ruhig in der Lausitz. Noch keine Meldungen heute Morgen um diese Uhrzeit. Wenn ihr was seht, sagt Bescheid. 0355 4839 945. Die Nummer für Staus und Blitzer hier bei Radio Cottbus. Und für euch eine gute Fahrt.
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6: Oder hat er wieder das dicke Buch unterm Arm, der Christian Semm mit dem Tagebuch der großen Hits. Heute ein großer Hit von Nelly Furtado, Man Eater. Gleich erzählt er uns die Geschichte dazu.
5: Vorher gibt's Aktuelles von Boy Loco, Praised You. Wir wünschen euch einen schönen Mittwoch. Guten Morgen.
6: Guten Morgen.
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1: 10. Juni 2006. Nelly Furtado steigt mit Man Eater in die Charts ein. Nelly Furtado wird 1978 in Kanada geboren. Ihre Eltern sind Anfang der 60er aus Portugal hierher ausgewandert. Schon als kleines Kind tritt Nelly gerne auf und steht im Mittelpunkt. Mit 4 singt sie das erste Mal, vor allem mit ihrer Mutter in der örtlichen Kirche, und das gefällt ihr. Als Teenager arbeitet sie in den Sommerferien als Zimmermädchen, um Geld für die Familie dazu zu verdienen. Hier lernt sie, hart zu arbeiten und erst dann aufzuhören, wenn alle, vor allem sie selbst, zufrieden sind. Ihr erstes Album kommt dann 2000. Hier experimentiert sie mit dem Trip-Hop, also einer Mischung aus Hip-Hop und elektronischer Musik. Ihren ersten Hit landet sie mit I'm Like a Bird. Im Laufe der nächsten Jahre verändert sie ihren Stil mehr und mehr. Sie besinnt sich ihrer portugiesischen Wurzeln und flechtet immer mehr traditionelle lateinamerikanische Einflüsse in ihre Musik. Aber bleibt dabei auch dem Hip-Hop treu. Für ihr drittes Album Loose arbeitet sie dabei mit dem Hit-Produzenten Timbaland zusammen, und auf dieser Platte ist

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1: Wir haben die besten Tipps für eure Freizeit hier bei uns in der Lausitz. Und da gibt's bald ordentlich was zu sehen für alle großen und kleinen Pferdefans. Am Samstag, den 13. Juni, steigt nämlich beim Reitsportverein Kollwitz das große Sommerfest. Und da stehen wirklich einige Highlights auf dem Programm.
2: Ja, Vormittag gibt's schon eine kleine Fohlenschau. Danach warten dann Ponyreiten, Hüpfburgen, Bastelangebote, Kinderschminken und ein Glücksrad auf alle kleinen Gäste.
1: Am Nachmittag zeigt eine Hundestaffel aus Kollwitz ihr Können. Und eure Kinder dürfen sogar mal selbst mit den Hunden arbeiten. Außerdem gibt's einen Blick hinter die Kulissen der Pferdemedizin. Da werden Fragen geklärt wie klingt eigentlich ein Pferdeherz und wer putzt werden die Zähne?
2: Das ist eine Frage, die kann ich auch nicht beantworten. Würde mich auch mal interessieren. Dazu gibt's Bratwurst, leckere Waffeln, also alles mit dabei. Und das Beste ist, der Eintritt ist komplett frei. Lohnt sich also auf jeden Fall, da am Samstag mal vorbeizuschauen. Am 13. Juni geht's los beim Sommerfest des Reitsportvereins Kollwitz. Los geht's da um genau 9 Uhr.
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8: Heute erwartet uns ein ganz schön grauer Tag in der Lausitz. Wir haben sehr viele Wolken eingeplant. Es kann ein bisschen Sonne geben, aber wirklich nur ganz wenig heute. Temperaturen dazu jetzt aktuell 10 Grad in Forst, 9 Grad messen wir in Guben und 13 in Cottbus. Die steigen heute wieder auf maximal 20 Grad.
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9: Mit Björn Dumke, guten Morgen. Am Bahnhaltepunkt Jenschwader Ost ist offenbar bei Bauarbeiten eine Fliegerbombe aus dem Zweiten Weltkrieg entdeckt worden. Nach ersten Informationen handelt es sich um eine rund 100 Kilogramm schwere russische Bombe. Der Blindgänger lag direkt neben dem Gleisbett und soll heute Vormittag entschärft werden. Betroffen sein könnte dabei auch die Bahnstrecke zwischen Cottbus und Guben bzw. Frankfurt-Oder. Ob Züge ausfallen oder es zu Sperrungen kommt, ist derzeit noch unklar. Noch fahren laut DB-Navigator alle Bahnen wie gewohnt.
10: Dankeschön, Björn Dümke. Mehr Lausitz-News für euch dann wieder um 6:30. Jetzt die Weltnachrichten.
11: Ich bin Thomas Brockt. Nach dem Abschuss eines US-Militärhubschraubers haben die USA nach eigenen Angaben Vergeltungsschläge auf Ziele im Iran ausgeführt. Die Angriffe erfolgten auf Anordnung von Präsident Trump, erklärte das für den Nahen Osten zuständige Regionalkommando des US-Militärs.
12: Die USA sprechen von einer verhältnismäßigen Antwort auf ungerechtfertigte iranische Aggression. Die Angriffe werden als Selbstverteidigung beschrieben. Der Iran aber droht seinerseits mit Vergeltungsschlägen. Verlasst unsere Region, wenn ihr sicher sein wollt, erklärte der iranische Außenminister, man lasse diese Bedrohung nicht unbeantwortet. Dies lässt eine erneute Eskalation des Krieges erwarten, auch wenn theoretisch eine Waffenruhe gilt und seit Wochen Verhandlungen geführt werden. Aus den USA, Tina Eck.
11: Nach dem Feuer in einem Umspannwerk in Reutlingen und dem daraus folgenden großflächigen Stromausfall hat sich der Verdacht auf Brandstiftung erhärtet. Davon gehe man inzwischen vor dem Hintergrund der bisherigen Ermittlungsergebnisse aus, teilten die Generalstaatsanwaltschaft Stuttgart und das Landeskriminalamt mit. Ein oder mehrere bislang noch unbekannte Täter seien nach derzeitigem Stand auf das Gelände eingedrungen, um dort an mehreren Stellen Brände zu legen. Dabei soll Brandbeschleuniger genutzt worden sein. Um fast 500 Euro sollten sich ab Juli die Bezüge der Abgeordneten im Bundestag erhöhen. Nun steht fest, die Diätenerhöhung wird in diesem Jahr gestrichen. Die Fraktionen von Union und SPD haben nach dpa-Informationen beschlossen, noch in dieser Woche einen entsprechenden Gesetzentwurf im Bundestag einzubringen.
13: Die Politiker wollen damit ein Sparsignal an die Bevölkerung senden. Immerhin leben wir alle in schwierigen Zeiten. Auch die Grünen, die AfD und die Linke haben schon ihr Go gegeben. Damit ist das Abstimmungsergebnis im Bundestag also schon klar. Die Diäten orientieren sich normalerweise an der Lohnentwicklung und die war gut, aber gleichzeitig stehen aktuell viele Reformen an. Es sei ein Gebot der Glaubwürdigkeit und der Verantwortung, dass auch die Abgeordneten ihren Beitrag leisteten, hieß es. Ursula Winkler, Nachrichtenredaktion.
11: Die deutschen Fußballerinnen haben zum Abschluss der WM-Qualifikation einen Sieg gefeiert. Beim Gruppenletzten Slowenien gewann die DFB-Auswahl mit 2:0. Das WM-Ticket hatte das deutsche Team sich schon zuvor gesichert.
10: Dankeschön, Thomas Brockt.
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10: Am Mittwochmorgen die ersten Meldungen von der A13. Wir haben in Richtung Dresden einmal stockenden Verkehr zwischen Klettwitz und Ortrand. Und dann haben wir auch noch einen Liegenbleiber auf der A13 Richtung Schönefelder Kreuz zwischen Lübbenau und Duben. Hier der Liegenbleiber, auch nochmal einer Richtung Schönefelder Kreuz zwischen Barut und Großköris. Hier ist sogar der rechte Fahrstreifen blockiert. Die Polizei ist da benachrichtigt. Dann haben wir Blitzer heute Morgen schon gemeldet bekommen zwischen Gablenz und Rogosen. Mal wieder an der Ruine und auf der L49 Fettschau am Ortseingang, wenn ihr von Karlau kommt. Hier sogar in beide Richtungen. Die Blitzeranhänger sind bestätigt im Spreewaldreieck Richtung Berlin, 80er-Zone in Cottbus-Elisabeth-Wolf-Straße am Nordrand und in Cottbus in der Forsterstraße und in Heinersbrück, auch der ist noch da, auch der steht in einer Forsterstraße. Wenn ihr noch mehr gesehen habt heute Morgen, dann sagt doch gerne Bescheid. Immer unter der 0355 4839 94 5. Radio Cottbus wünscht euch eine gute Fahrt. Kommt gut an.
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10: Es ist der 10. Juni und wenn man mal genau rechnet, dann sind's noch rund 4 Wochen, dann gibt's wieder große Sommerferien. Das ist die beste Zeit, um die Sommerferien jetzt zu planen und das ist das Gute, der Sommerferienkalender, der von Cottbus, der ist schon raus. Da kann man sich schon informieren, was gibt's da so in den großen Sommerferien und wir haben da schon mal drin geblättert und was wir da gefunden haben, das verraten wir euch gleich.
8: Da gibt's die beste Musik für euren Start in den Mittwochmorgen. Es gibt jetzt das Ganze gehört von Robin Schulz. Better Times heißt der Song. Wir haben es 6.06 Uhr. Guten Morgen.
10: Guten Morgen.
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0: Hammer der 80er Klassiker. You came auf Radio Cottbus gleich 6:45. Guten Morgen.
1: Guten Morgen.
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0: Es sind bald Ferien, da ist gar nicht mehr so lange hin. Es ist ja schon der 10. Juni und noch rund 4 Wochen. Und dann haben die Lausitzer Kinder und Jugendlichen endlich wieder die langen Sommerferien. Das heißt, genießen, den Sommer genießen, entspannen und mit Freunden rausgehen, bis es dunkel wird. Und das kann ja in diesen Zeiten ein bisschen dauern.
1: Ja, auf jeden Fall. Aber 6 Wochen können natürlich auch ganz schön lang sein. Und irgendwann hat man sich ja auch mal genug entspannt und die sommerlichen Temperaturen vollkommen ausgereizt. Damit dann aber keine Langeweile zu Hause aufkommt, gibt es dieses Jahr wieder den Sommerferienkalender.
0: Ja, die Stadt Cottbus, die sorgt dafür, dass es ein buntes Programm gibt, damit nicht alle rumquengeln, mir ist langweilig. Und was da so geboten wird, das weiß natürlich Tina Geißler vom Jugendamt Cottbus.
3: Eigentlich gibt es total viele Highlights und es ist immer schwierig, explizit welche rauszupicken. Aber welche ich erwähnen kann, sind natürlich wie im letzten Jahr Sommer im Garten. Die Kinderstadt, der Brandenburger Lesesommer, das sind, glaube ich, so die größten Highlights, die zu erwähnen sind. Dann können natürlich auch die Kinder und Jugendlichen, die selber ein Projekt oder eine Ferienidee haben, mit der Young Caritas ins Gespräch kommen und dort etwas initiieren. Wir haben aber bei ganz vielen Kinder- und Jugendhilfeträgern ganz viele kleinteilige Projekte einfach. Das geht von einer Fahrradtour mit Übernachtung im Freien, von Ferienfahrten. Ja, ich glaube, es ist für jeden was dabei. Der Ferienkalender ist einfach für Familien, für Kinder und für Jugendliche. Und ich denke, man wird fündig werden.
1: Ja, wir haben schon mal einen kleinen Blick in den Sommerferienkalender geworfen. Da gibt es verschiedene Familienfeste, Ferienfahrten und auch Sportangebote, wie zum Beispiel Volleyballspielen. Und da gab es noch was, das fand ich richtig cool, Nachtpaddeln oder Nachtangeln.
0: Oh, cool.
1: Und eben auch unterschiedlich Kreativangebote, wie so Nähkurse.
0: Also wirklich viele Angebote für Große und Kleine auf insgesamt 135 Seiten. Frage natürlich, wie kommt man denn jetzt an diesen Kalender?
3: Der Ferienkalender ist ab heute schon digital auf der Stadt Cottbus-Seite eingestellt unter www.cottbus.de/sommerferien. Darüber hinaus wird es die Broschüre in der kommenden Woche geben. Im Technischen Rathaus wird sie ausliegen, der Stadtverwaltung quasi, im Neumarkt, aber auch bei den einzelnen Trägern werden die Broschüren ausliegen. Darüber hinaus gibt es aber auch Plakate, die dann mit dem QR-Code auf die Stadtseite verweisen.
1: Da würde ich sagen, dann steht so einem abenteuerlichen Sommer in der Lausitz auf jeden Fall nichts mehr im Wege. Gemeinsam rausgehen, neue Freunde kennenlernen, einfach mal was erleben. Der Sommerferienkalender 2026 zeigt euch und euren Kindern, wie das Ganze geht. Klickt euch mal rein auf der Stadtseite von Cottbus, cottbus.de, da könnt ihr den schon jetzt lesen.
0: Radio Cottbus am Mittwochmorgen 6:45. Kommt gut rein in euren Mittwoch. Die besten Infos immer hier bei uns auf Radio Cottbus. Kommen zu Hause.
1: Guten

0: Kurz nach Viertel sieben, ganz schön viel los auf der A13. Heute Morgen schon um diese Uhrzeit. Wir haben einmal stockenden Verkehr Richtung Dresden zwischen Klettwitz und Ortrand. 1 Kilometer lang. Dann auf der A13 Dresden Richtung Schönefelder Kreuz zwischen Lübbenau und Duben ein Liegenbleiber. Und auch nochmal auf der A13 ein Liegenbleiber Richtung Schönefelder Kreuz zwischen Baruth, Mark und Großköris. Der rechte Fahrstreifen ist hier blockiert. Ihr müsst vorsichtig fahren. Polizei ist bereits benachrichtigt. Die Blitzer heute Morgen, die ersten gemeldeten zwischen Gablenz und Rogosen. Einer an der Ruine und einer auf der L49 Fettschau am Ortseingang, wenn ihr aus Richtung Karlau kommt. Achtung, hier beidseitiger Blitzer. Blitzeranhänger gibt's noch dazu. Dann haben wir die Blitzeranhänger noch um 6:30. Ja, jetzt bin ich etwas irritiert gewesen. Hier kam noch was rein über WhatsApp, aber das hat nichts mit dem Verkehrsservice zu tun.
1: Wir schauen jetzt einmal aufs Wetter. Da ist es heute auf jeden Fall super grau, den ganzen Tag über sehr bewölkt, aber tagsüber noch trocken und die Temperaturen, die steigen insgesamt auf 20 Grad heute. Gleich unsere Zahl des Tages für den 10. Juni hier bei uns auf Radio Cottbus. Vor der Westmusik noch Save My Love, ganz aktueller Hit zum Wachwerden. Guten Morgen.
0: Guten Morgen.
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2: 6.23 Uhr. Wir wünschen euch einen schönen Mittwoch. Und Ronny, du kennst auch bestimmt auch diesen Spruch. Probieren geht über Studieren.
3: Ja, so ein typischer, ne? Mutti-Spruch.
2: Ja, ne? Würde ich auch sagen. Und unter einem ähnlichen Motto kann man jetzt an der BTU Cottbus-Senftenberg 3 Tage studieren. Da heißt es, erst probieren, dann studieren.
3: Ah, das ist das Probestudium für alle Schüler der 10. bis 19. Klassen. Und alle Studieninteressierten, die können da mitmachen. Die können da mal ausprobieren, wie sich Studieren wirklich anfühlt und direkt miterleben, wie es so ist in so einem Hörsaal oder in so einem Labor.
2: Ja, wenn man zum Beispiel schon weiß, was man studieren will, dann kann man da direkt sehen, ob man sich das so vorgestellt hat. Oder man holt sich einfach Inspirationen. Vorgestellt werden da Studiengänge aus den Bereichen wie Informatik, künstliche Intelligenz, Medizin, Architektur, Wirtschaft oder Energietechnik.
3: Ja, und außerdem kann man mit Leuten sprechen, die schon studieren, also mit Studierenden. Professoren kann man kennenlernen und es gibt ganz viele Infos rund um Bewerbung, Studienalltag und natürlich auch die späteren Berufschancen, wenn man denn dann fertig ist mit dem Studium irgendwann.
2: Das ganze Angebot ist komplett kostenlos und läuft bis Ende Juni. Anmelden geht noch bis zum 21. Juni und das Probestudium ist dann vom 23. bis zum 26. Juni.
3: Die 3 heute, also unsere Zahl des Tages für 3 Tage Probestudieren an der BTU Cottbus-Senftenberg. Alle Infos dazu gibt es auch nochmal unter btb-tu.de. Schwierige Internetadresse.
2: Wir wünschen euch einen schönen Mittwoch. Wir haben es jetzt 6.25 Uhr. Guten Morgen.
3: Guten Morgen.
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16: Heute bleibt es den Tag über trocken bei uns in der Lausitz. Es sind keine Regenschauer eingeplant. Jedenfalls tagsüber, ab Abend kommt dann doch ein bisschen Regen auf uns zu, begleitet uns auch die ganze Nacht. Dazu ist es heute super grau. Wir haben nur sehr wenig Sonne eingeplant. Später am Nachmittag können Sie hier und da mal rausgucken hinter der Wolkendecke. Dazu messen wir jetzt aktuell 10 Grad in Guben, 13 in Cottbus und 10 in Lübben. Maximal 20 gibt's später.
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13: Das Spreekino in Spremberg hat erneut einen der wichtigsten Kinopreise der Region gewonnen. Björn Dümke, wer vergibt den und was hat das Kino da gewonnen?
17: Das Medienboard Berlin-Brandenburg hat das Kino mit dem Kinoprogrammpreis 2026 ausgezeichnet. Neben der Auszeichnung gibt es übrigens auch ein Preisgeld von 10.000 Euro. Grund, nicht nur im Kino selbst gibt es Vielfältiges, auch außerhalb wird Programm angeboten. Die Betreiber freut die Auszeichnung, die sehen das als Bestätigung für ihre Arbeit und die Bedeutung des Kinos für das kulturelle Leben in Spremberg. Am Bahnhaltepunkt Jenschwalde Ost ist bei Bauarbeiten eine Fliegerbombe aus dem Zweiten Weltkrieg entdeckt worden. Das hat uns die Deutsche Bahn auf Anfrage bestätigt. Ab ca. 9.30 Uhr soll der Bahnhof Jenschwalde Ost gesperrt werden. Der Sprecher ging von ca. einer Stunde aus. Ob die Züge dann umgeleitet werden oder vor Jenschwalde Ost enden müssen, darüber konnte noch keine Auskunft getroffen werden. Aktuell fahren laut DB-Navigator noch alle Bahnen wie gewohnt. Wegen des Cottbusser Stadtfestes müssen sich Autofahrer und Fahrgäste ab Mitte Juni auf Einschränkungen in der Cottbusser Innenstadt einstellen. Bereits ab dem 15. Juni werden erste Parkplätze dicht gemacht, darunter an der Berliner Straße, am Oberkirchplatz und in der Friedrich-Ludwig-Jahn-Straße. Ab dem 18. Juni wird dann die Veranstaltungsfläche rund um den Oberkirchplatz komplett für den Verkehr gesperrt. Betroffen ist zudem auch der Nahverkehr. Die Straßenbahn nach Sandow, die kann zeitweise nicht fahren. Stattdessen wird ein Schienenersatzverkehr eingerichtet. Und die gute Nachricht: Die Apotheke am Klinikum in Cottbus hat der Kinderklinik der Medizinischen Universität Lausitz-Galtin 1.000 Euro gespendet. Das Geld ist für die Clown-Sprechstunden bestimmt, die jungen Patienten im Krankenhaus Freude und Ablenkung schenken soll. Gesammelt worden ist die Summe bei einer Kalenderaktion in der Apotheke. Soweit das Neueste. 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
13: Dankeschön, Björn Dimke.
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13: Achtung, ihr müsst vorsichtig fahren. Auf der B156 ist eben ein Unfall passiert zwischen Blunow und dem Abzweig nach Bahnsdorf. In beiden Richtungen hier Gefahr durch die ungesicherte Unfallstelle. Bitte fahrt unbedingt vorsichtig. Auf der A13 gibt es in Richtung Dresden dichten Verkehr zwischen Klettwitz und Ortrand. 1 Kilometer lang. Hier braucht ihr etwa 5 Minuten länger. Und auch auf der A13 in der Gegenrichtung Richtung Schönefelder Kreuz gibt es 2 Liegenbleiber, einmal zwischen Lübbenau und Duben und einmal zwischen Barut und

0: Elisabeth-Wolf-Straße am Nordrand und auch Forsterstraße stadteinwärts. Und wenn ihr noch was ergänzen könnt, noch was melden könnt, dann macht das wie immer gern an der 0355 4839 94 5. Gute Fahrt.
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0: Wenn du an die Lausitz denkst und dann daran denkst, wie schmeckt eigentlich die Lausitz, woran denkst du dann?
2: Na, direkt hier, Kartoffel mit Quark.
0: Ja.
2: Plinze.
0: Plinze.
2: Mm, ja. Auch sehr lecker.
0: Ja, auch sehr lecker.
2: Ja, Gewürzgurken.
0: Gewürzgurken. Mm. Oh, jetzt läuft das Wasser im Mund zusammen und das sollte es auch, denn am Wochenende ist wieder Landpartie. Die Brandenburger Landpartie lockt euch aufs Land und wo ihr hingehen solltet, um ganz viel zu erleben am Wochenende, darüber reden wir gleich.
2: Vorher gibt's die beste Musik zum Wachwerden am Mittwoch, 2 Hits am Stück. Jetzt kommt gut in den Tag. Guten Morgen.
0: Guten Morgen.
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0: Nightman. Mittwoch, 10. Juni, ihr hört Radio Cottbus gleich 6:45. Guten Morgen.
1: Guten Morgen.
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0: Ja, gerade haben wir euch schon den Mund wässrig gemacht mit dem Geschmack der Lausitz nach sauren Gurken, Plinsen oder eben auch Quark mit Leinöl. Und wenn man über die Lausitz spricht und über dieses tolle Essen spricht, dann hat man das natürlich auch immer im Kopf. Diese, ich glaube, drei Klassiker hier aus der Lausitz.
1: Ja, denke ich auch. Aber nicht nur die, auch Obst und Gemüse, das hier angebaut wird. Oder die Wurst und der Käse von unseren Lausitzer Tieren. Wie schmeckt das? Das könnt ihr dieses Wochenende am Sonntag in Turnow mal kosten.
0: Ja, es ist schon zum 31. Mal die Brandenburger Landpartie. Die Turnower, die machen wieder mit. Und da könnt ihr nicht nur kosten, da könnt ihr auch sehen, wie die Produkte hergestellt werden und wie sie überhaupt in den Supermarkt kommen.
1: Mit dabei ist am Sonntag auch die Agrargenossenschaft Vorspreewald. Die gehört zur Verdi GmbH. Jens Schuster ist der Geschäftsführer und er weiß, da wird wieder richtig viel los sein dieses Wochenende.
3: Na, wir versuchen schon, die Arbeitsweisen, die in der Landwirtschaft in der heutigen Zeit praktiziert werden, hier vor Ort auch zu zeigen. Das schlägt sich nieder im Traktorfahren oder Treckerfahren, im LKW-Fahren, vieles andere mehr. Und wir haben natürlich auch ganz viel Tiere zum Ausstellen, von der Kleintierzüchtung bis zu unseren Großrindern ist alles dabei, zum Anfassen und zum Zuschauen.
0: Ja, und da ist auch wirklich viel los. Ich war letztes Jahr schon auf dem Hof da. Das hat richtig viel Spaß gemacht mit den vielen Leuten. Da kommen auch immer richtig viele. Und ja, aber da es schon die 31. Landpartie ist und ich bin am Sonntag auch wieder da, da denke ich doch, da müssen die sich doch jedes Mal was Neues ausdenken.
3: Man weiß ja, wenn man jedes Jahr dasselbe sieht, dann ist das schon ein Punkt, wo man sagt, ja, das weiß ich schon, das kenne ich. Sondern wir versuchen jedes Jahr gewisse Sachen neu zu machen, neu zu erfinden. Das gelingt uns eigentlich relativ gut. Aber wir haben dies Jahr zum Beispiel das dritte Mal den Verdi Cup, den Fußball mit dabei. Wir haben dies Jahr auch wieder die großen Berufsfeuerwehren da und viele andere kleine Sachen, wo man sich überraschen lassen muss, was alles neu ist und was eigentlich schon immer da war.
1: Ja, also selbst wenn ihr die letzten Jahre schon mit dabei wart, fahrt hin, lasst euch überraschen, streichelt Tiere, setzt euch mal in Trecker und kostet euch durch die vielen leckeren Sachen, die hier bei uns in der Lausitz so produziert werden.
0: Ja, und dann sehen wir uns am Sonntag, die 31. Brandenburger Landpartie am 14. Juni jetzt in Turnow. Schaut da gern bei der Agrargenossenschaft Vorspreewald vorbei. Ein riesiges Gelände, kann man wahnsinnig viel entdecken. Los geht's ab 10 Uhr in der Frankfurter Straße 1. Ein richtig toller Ausflugstipp für den Sonntag und zwar für die ganze Familie.
1: 6.46 Uhr jetzt. Ihr hört die Wachermacher am Mittwoch. Guten Morgen.
0: Guten Morgen.
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0: das ist Merton und hier Hit the Ground gleich auf die Straßen. Wir haben 6.49 Uhr und müssen hingucken auf die B156. Hier ist ein Unfall passiert, ganz frisch zwischen Blunow und dem Abzweig nach Barnsdorf in beiden Richtungen. Hier haben wir eine ungesicherte Unfallstelle. Könnte sein, dass die Polizei auch jetzt immer noch nicht da ist. Fahrt da unbedingt vorsichtig. Auf der A13 gleich drei Meldungen. Einmal stockenden Verkehr hier in Richtung Dresden zwischen Klettwitz und Ortrand. Packt euch hier 5 Minuten länger ein. Der stockende Verkehr ist ungefähr 1 Kilometer lang. Dann haben wir 2 Liegenbleiber auf der A13. Zweite Richtung Schönefelder Kreuz zwischen Lübbenau und Dumm, den ersten. Und den zweiten zwischen Baruth und Großköris. Der Liegenbleiber hier, der blockiert den rechten Fahrstreifen. Polizei ist benachrichtigt, auch hier vorsichtig fahren. Und auf der B169 zwischen Brieske und Schwarzheide auch gerade dichter Verkehr. 5 Minuten länger braucht ihr. Es wird geblitzt auf der A13 an der Abfahrt Freiwalde zwischen Gablenz und Rogosen. Altbekannte Stelle hier an der Ruine und auf der L49, das ist Fettschau-Ortseingang. Wenn ihr von Karlau kommt, hier steht der Blitzer und blitzt in beide Richtungen. Blitzeranhänger nennen wir euch gleich nach 7.
1: Der Blick aufs Wetter zeigt heute viele Wolken an. Die ziehen den ganzen Tag über die Lausitz. Wenn mal ein bisschen Sonne rausguckt, genießt es. Davon gibt's heute nicht so viel. Tagsüber bleibt es trocken und die Temperaturen, die steigen noch auf maximal 20 Grad. In der besten Musik jetzt Jan Delay. Siehst du das genauso? Wir haben 10 Minuten vor 7. Guten Morgen.
0: Einen schönen Mittwoch für euch.

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11: 14 Grad messen wir jetzt aktuell schon in Cottbus, 12 in Finsterwalde und 11 im Spreewald. Maximal 19 bekommen wir später am Tag. Und ich habe gerade gesehen, der Regen, der hat sich doch noch ein bisschen nach vorne verschoben. Der kommt jetzt nicht mehr ab Abend, sondern schon ab Nachmittag zu uns in die Lausitz. Bis dahin bleibt es aber erstmal grau und trocken.
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13: Mit Björn Dumke, guten Morgen. Am Bahnhaltepunkt Jenschwalder Ost ist bei Bauarbeiten eine Fliegerbombe aus dem Zweiten Weltkrieg entdeckt worden. Das hat uns die Deutsche Bahn auf Anfrage bestätigt. Ab ca. 9.30 Uhr soll der Bahnhof Jenschwalder Ost gesperrt werden. Der Sprecher ging von ca. einer Stunde aus. Ob die Züge dann umgeleitet werden oder vor Jenschwalder Ost enden müssen, darüber konnte noch keine Auskunft getroffen werden. Aktuell fahren laut DB-Navigator noch alle Bahnen wie gewohnt.
14: Dankeschön, Björn Dümke, mehr Lausitz-News für euch dann wieder um 9.30 Uhr. Jetzt gibt's das Neueste aus Deutschland und der Welt.
15: Ich bin Babette Büchner. In der Nacht haben sich die USA und der Iran erneut gegenseitig angegriffen. Das US-Militär sprach von Selbstverteidigung wegen des Abschusses eines amerikanischen Kampfhubschraubers. Irans Militär sprach dagegen von einem fadenscheinigen Vorwand. Inzwischen hat das US-Militär seine Angriffe beendet. Offiziell gilt im Irankrieg seit 2 Monaten eine Waffenruhe. Wird es ein Sommer der Reformen? Die Bundesregierung hat sich einiges vorgenommen. Zur Vorbereitung treffen sich die Spitzen der Regierungskoalition heute mit Vertretern der Gewerkschaften und Arbeitgeber.
16: Die Zeit drängt. Bis zur Sommerpause will die Bundesregierung liefern und ein Reformpaket schnüren. Stand jetzt ist eine Einigung aber noch meilenweit entfernt. Stichwort flexiblere Arbeitszeiten etwa. Unterschiedlicher Meinung sind Schwarz-Rot auch beim Thema Steuern. Die SPD will die Erbschaftssteuer reformieren, die Union lehnt das kategorisch ab. Die Bundesregierung hofft, dass Wirtschaftsverbände und Gewerkschaften heute Abend mit gemeinsamen Vorschlägen in die Reformdebatte einsteigen. Ausgang der Gespräche völlig offen. David Riemer, Nachrichtenredaktion.
15: Selten stand eine Gesundheitsministerkonferenz von Bund und Ländern so unter Beschuss wie die heute in Hannover. Bundesweit protestieren Lobbygruppen und Gewerkschaften gegen die geplanten Sparmaßnahmen im Gesundheitssystem.
17: Arztpraxen, Krankenhäuser und die Pharmaindustrie, bei ihnen soll der Rotstift massiv angesetzt werden. Mehr als 16 Milliarden Euro sollen kommendes Jahr durch die Gesundheitsreform eingespart werden, damit rote Zahlen im Gesundheitssystem und höhere Beiträge für die Versicherten verhindert werden. Die Gewerkschaften warnen dagegen vor Krankenhausschließungen, wenn die Kliniken mit weniger Geld auskommen sollen, und der Verband der Hausärzte vor spürbaren Folgen für die Versorgung der Kranken. Einige wollen deshalb aus Protest zum Beispiel auch Plätze im Wartezimmer sperren. Thomas Thonfeld, Nachrichtenredaktion.
15: Die ohnehin schon angespannte Atmosphäre in Großbritannien ist durch eine Bluttat weiter angeheizt worden. Nachdem ein Mann bei einem Messerangriff schwer verletzt worden war, kam es in der nordirischen Hauptstadt Belfast zu gewaltsamen Protesten. Mehrere Fahrzeuge wurden in Brand gesetzt. Der mutmaßliche Täter stammt aus dem Sudan. Mehrere hundert Menschen versammelten sich Berichten zufolge in der Stadt, um gegen Einwanderung zu demonstrieren.
14: Dankeschön, Babette Büchner.
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14: Gute Nachrichten von der A13. Erstmal wieder alles frei. Aber von der B112 gerade dichter Verkehr gemeldet zwischen Forst und Großgastrose. Hier braucht ihr heute Morgen etwa 5 Minuten länger. Das sind die Blitzer vom Mittwochmorgen auf der A13 an der Abfahrt Freiwalde. Dann frisch gemeldet zwischen Schwarzheide und Lauchhammer Ost in der Lauchhammer Straße. Bei 70 ein Blitzer aufgebaut zwischen Gablenz und Rogosen an der Ruine. Den hat Chris gerade nochmal bestätigt. Und Fettschau-Ortseingang, wenn ihr aus Richtung Karlau kommt, da steht ein Blitzer, aber der blitzt sogar in beide Richtungen. Blitzeranhänger kommen dazu im Spreewalddreieck Richtung Berlin bei Tempo 80 und in Heinersbrück in der Forsterstraße. Und 3 Blitzeranhänger haben wir auch heute Morgen wieder in Cottbus. Elisabeth-Wolf-Straße der erste, der zweite am Nordrand Richtung Siloer Landstraße und der dritte in der Forsterstraße Stadteinwärts. Sobald ihr mehr seht, sagt gerne Bescheid, immer an der 0355 4839 495. Radio Cottbus wünscht euch eine gute Fahrt. Kommt gut an.
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14: Das sind Luca und Tina.
11: Oh, Amadeus und Sabrina. Ja, hab ich mich gefühlt so.
14: Ja, hast dich gefühlt. Das glaube ich gern. Luca lernt Lausitz und du warst in diesen Tagen, so muss man sagen, warst du bei Ompa. Das ist die Kunstreitertruppe aus der Lausitz. Die ist schon wirklich bekannt und sie gibt es schon auch ganz schön lange. 50 werden die ja sogar in diesem Jahr. Und du hast dir das Ganze mal angeguckt, weil du kanntest das noch nicht. Ich kenne es schon aus meiner Kindheit.
11: Ah ja?
14: Ich habe die schon als Kind gesehen.
11: Ja, gut.
14: Die Indianer auf den Pferden, und es war ganz toll. Oh, in der Lausitz hier. Oh, die dachte früher, dachte ich aber wirklich, das wären echte Indianer. Aber dann hat man mich aufgehört. Nee, die kommen aus Skado. Okay. Aber in Skado sind wir vorbeigekommen und was du da erlebt hast, das hören wir gleich in Luca lernt Lausitz.
11: Boah, der beste Musik für euch. The Cure mit ihrem Love Song, einer meiner Favoriten hier bei uns auf Radio Cottbus. Und aktuell ist jetzt von Alex Warren. Guten Morgen.
14: Guten Morgen.
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0: Mittwochmorgen um gleich 7:15 Uhr, 7:12 Uhr mit The Cure und ihrem Love Song, ihr hört Radio Cottbus. Guten Morgen.
1: Guten Morgen.
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0: Ja, das muss ich ehrlich sagen, das wird jetzt hier langsam zu so einer Neidgeschichte, ja, weil du immer die schönen Sachen jetzt erlebst in letzter Zeit und ich hier im Studio stehe und deswegen ist es nicht so lustig. Gestern schon diese Regnitzrettung mit den Drohnen. Mhm. Ich kann mir das nur vorstellen, du hast es erlebt und jetzt auch noch das hier, denn du warst ja auch bei OMPA und das ist ja wirklich was ganz Besonderes. Das gibt's ja eigentlich nur hier so in der Lausitz, oder?
1: Ja, ich glaube auch, wenn ich das so richtig sehe, die haben mich nach Skado eingeladen, OMPA, auf ihren Hof, der wirklich sehr idyllisch liegt. Als wir da angekommen sind, haben sich auch schon die ersten Kinder warm gemacht. Die sind da erstmal über die Wiese gejoggt bei sehr warmen Temperaturen. Da Hut ab auf jeden Fall. Die haben sich nämlich schon mal bereit gemacht. Wir durften nämlich bei einer Probe für die Jubiläumsshow mit dabei sein. OMPA wird nämlich dieses Jahr 50 Jahre alt und deswegen habe ich mir das Ganze auch mal angeschaut. Ich habe mich dort mit Niklas Füller unterhalten. Sein Opa hat damals schon den Verein gegründet und auch das Theater in Skado mit aufgebaut und er weiß, über die Jahre hat sich zwar einiges geändert, aber manches ist auch seit Beginn gleich geblieben.
3: Das hat ja damals angefangen, 1976 in der DDR als Club für Indianistik, weil das ja in der DDR doch einen ganz anderen Stellenwert hatte als jetzt und wir haben uns aber seitdem sehr stark auch weiterentwickelt hin zu ganz vielen anderen Genres, die wir bedienen, Mittelaltermärkte, Fantasy inzwischen, Elbenwald-Festival in Cottbus sind wir auch immer gern dabei. Aber im Grunde sind halt so die Grundwerte, die Arbeit mit den Pferden, die gemeinsame Arbeit mit den Kindern und so dieses halt quasi bestehen geblieben über die 50 Jahre und da sind wir eigentlich auch recht stolz drauf.
1: Cool. Und gerade für die Kinder ist die Arbeit mit den Pferden natürlich was ganz Besonderes. Und bei den Proben hat man auch richtig gemerkt, wie viel man in dem Verein lernen kann. Jugendliche, die schon länger dabei sind, die konnten schon richtig beeindruckende Sachen auf dem Pferd. Ich habe da einmal gesehen, da hat sich eine so am Galopp seitlich rangehangen. Es sah so aus, als hätte sie sich versteckt. Einer ist während des Galopps abgesprungen und wieder aufgesprungen. Also wirklich sehr beeindruckend. Ja, Niklas, mit dem ich mich unterhalten habe, der ist auch sehr fit auf dem Pferd, aber er kann auch Messer werfen. Ich habe mir dann erstmal zeigen lassen, dass er das auch wirklich kann, aber ich habe gesehen, dass er zum Glück nicht so nah an den Körper wirft. Also habe ich mich auch mal an die Wand gestellt.
4: Ah, toll. Oh, ist das schön.
1: Ja, das bringt dich die Augen zusammengeknitten.
0: Ich kann das richtig spüren, deine Angst.
1: Oh. Das hat wirklich, also ich klinge da nicht ganz so beeindruckt, aber ich hatte Mittelangst, sage ich ganz ehrlich. Und es hat trotzdem sehr viel Spaß gemacht und ich durfte danach auch mal Messer werfen. Mhm. Niklas hat mir gezeigt, wie es geht und es ist sogar ein Messer in dieser Holzwand stecken geblieben. Oh, da war ich sehr stolz
0: aber
1: auf
0: Niklas
1: mich.
0: Aber Niklas hat da nicht gestanden.
1: Nee, da hat keiner gestanden. Okay. Da Sicherheitsmaßnahmen und so werden da trotzdem getroffen. Ja, und während wir da waren, haben wir super viel gesehen. Messer werfen, Kinder und Jugendliche auf den Pferden, verschiedene Übungen und auch einen nachgestellten Ritterkampf. Wie? Daniel Schneekönig, der ist oder spielt einen Ritter und der ist jetzt auch schon seit seiner Kindheit bei OMPA.
5: Ich hatte damals zwei Schwestern, die hier unbedingt reiten gehen wollten und ich bin dann immer mit Mutti und Papi meine Schwestern abholen gegangen. Dann hat immer der Bernd Otto, der Chef damals, mich angeguckt und gesagt, Mensch, Junge, wir brauchen Jungs. Wir brauchen nicht nur Mädels, die gerne reiten, wir brauchen Jungs, denn ich gehe nicht reiten. Ne? Und genauso, wie ich es gerade erzählt hatte, habe ich mir das dann halt ein paar Mal angeguckt und irgendwann habe ich gesagt, ach, ich mache einfach mal mit, ja.
1: Ja, genau und so. Jetzt ist er seit mittlerweile 30 Jahren mit dabei und es ist übrigens wirklich so, also man denkt ja so vorurteilsmäßig, ne, mit Pferden ist eher was für Mädchen, aber es waren auch sehr viele Jungs mit dabei, die wahrscheinlich genauso wie Daniel irgendwie damit in den Verein reingekommen sind. Also ich war sehr begeistert. Mhm. Ich kann euch nur empfehlen, die Shows von OMPA mal live anzuschauen. Total beeindruckend und auch mega schön, wie die da mit den Pferden umgehen, wenn die nächsten Show genau sind. Das könnt ihr einfach nachlesen auf OMPA.de.
0: Da muss ich auch mal wieder hin.
1: Ja.
0: Ja, das ist schon lange her. Ich kenne das, wie gesagt, aus meiner Kindheit. Das hat mich immer begeistert. Die haben wirklich tolle Sachen gemacht, schon damals zu DDR-Zeiten. Und heute gibt es die immer noch. Das finde ich richtig cool. 50 Jahre werden die in diesem Jahr. OMPA. 7.16 Uhr, kurz nach 7:45 Uhr. Guten Morgen.
1: Guten Morgen.
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0: Musik von Austis, The Art of Letting Go. Gehört Radio Cottbus am Mittwochmorgen, 7:50, B112 ist der erste Blick. Zwischen Forst und Großgastrose haben wir dichten Verkehr, 5 Minuten länger einen Plan. Ansonsten aber rollt's in der Lausitz. Achtung, Blitzer aber aufgebaut auf der A13 an der Abfahrt Freiwalde. Zwischen Schwarzheide und Lauchhammer Ost in der Lauchhammer Straße wird geblitzt. Zwischen Gablenz und Rogosen an der Ruine mal wieder mal ein Blitzer. Und in Petschau am Ortseingang, wenn ihr aus Karlau kommt, der blitzt sogar in beide Richtungen. Blitzeranhänger, 5 Stück in der Lausitz, nennen wir euch gleich nach halb 8.
1: Der Blick aufs Wetter zeigt, wir haben super viele Wolken mit dabei. Ab Nachmittag dann auch Regen und die Temperaturen, die steigen heute auf maximal 20 Grad. Gleich stellen wir euch Nova vor. Das ist unser Tier der Woche von der besten Musik, Benson Boone für euch. Guten Morgen.
2: Guten Morgen.
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1: Um 7:05 schauen wir aufs Tier der Woche. Wir haben ein tierisches Programm hier auf Radio Cottbus, denn mindestens einmal in der Woche taucht ein Tier aus dem Tierheim in Cottbus auf. Hier bei uns kommt es im Programm vor, so ist es richtig. Und ganz viele zauberhafte Tiere, die warten ja auf euch und euer liebevolles Zuhause. Das wollen sie nämlich zu ihrem Zuhause machen.
2: Ja, Lisa aus der Radio Cottbus Redaktion hat in dieser Woche die zaghafte Nova kennengelernt. Sie aus dem Tierheim Cottbus hat ihr ein bisschen mehr über die süße Katze erzählt.
3: Ich bin diese Woche wieder beim Tier der Woche und spreche mit der
4: Selina.
3: Okay, Selina, was ist denn unser heutiges Tier der Woche?
4: Unser heutiges Tier ist die Nova. Das ist eine weibliche Katze, die dringend ein Zuhause sucht.
3: Okay, und dann beschreib doch mal für unsere Zuhörer so ein bisschen, wie die aussieht.
4: Sie ist braun getigert, also sie hat eine Fehlstellung im Unterkiefer und sabbert deswegen sehr stark, wird leider deswegen auch sehr oft krank und bräuchte deswegen sehr intensive Pflege.
3: Und wie alt ist Nova eigentlich?
4: Sie wird geschätzt, dass sie circa März 2025 geboren wurde.
3: Wie lange ist die Nova schon bei euch?
4: Seit Dezember 2025.
3: Wie ist die Nova denn so vom Charakter, vom Wesen her drauf?
4: Bei uns wurde sie leider noch nicht zahm. Das heißt, sie ist sehr scheu. Wir können mittlerweile im Raum sein, während sie frisst. Dann rennt sie nicht mehr weg. Aber sobald kein Essen da ist, dann ist sie leider verschwunden. Deswegen bräuchten wir Leute, die sich vielleicht auch ein bisschen länger Zeit für sie nehmen könnten, mit ihr schmusen könnten.
3: Was für ein Zuhause bräuchte denn die Nova? Wie sollte das so ausgestattet sein?
4: Sie braucht reine Wohnungshaltung, also auch keinen Balkon. Für sie kann gerne ein Fenster abgesichert werden, also mit Fliegengitter, damit sie trotzdem ein bisschen Kontakt zur Natur hat, aber mehr nicht.
3: Und wie ist so das Verhalten mit anderen Katzen?
4: Also mit anderen Katzen wissen wir jetzt noch nicht so genau. Es ist auf jeden Fall ein anderer Kater mit im Raum, mit dem verträgt sie sich eigentlich ganz gut.
1: Ja, Nova braucht noch ein bisschen Zeit, ist etwas scheu und wenn ihr ihr das Vertrauen geben könnt und wenn ihr das bieten könnt, was Nova braucht, dann lernt sie doch einfach kennen im Tierheim in Cottbus. Ein Bild von Nova, das haben wir euch reingestellt auf radiocottbus.de, wie immer auch auf Facebook und Instagram und auf unserer Webseite auf radiocottbus.de bekommt ihr auch alle weiteren Infos.
2: 7:58 jetzt, ihr die Wachermacher, guten Morgen.
1: Morgen.
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10: Jetzt um halb acht ist es noch trocken, aber wenn ihr später am Nachmittag raus wollt in der Lausitz, dann braucht ihr wahrscheinlich einen Regenschirm. Da kommen nämlich so langsam die Regenschauer auf uns zu und begleiten uns auch die ganze Nacht in der Lausitz. Temperaturen dazu jetzt aktuell bei 14 bis 15 Grad, die steigen heute noch auf maximal 20.
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9: Das Spreekino in Spremberg hat erneut einen der wichtigsten Kinopreise der Region gewonnen. Björn Dümke, welchen denn?
11: Das Medienboard Berlin-Brandenburg hat das Kino mit dem Kinoprogrammpreis 2026 ausgezeichnet. Neben der Auszeichnung gibt es übrigens auch ein Preisgeld von 10.000 Euro. Grund, nicht nur im Kino selbst gibt es Vielfältiges, auch außerhalb wird Programm angeboten. Die Betreiber freut die Auszeichnung, die sehen das als Bestätigung für ihre Arbeit und die Bedeutung des Kinos für das kulturelle Leben in Spremberg. Wegen des Cottbuser Stadtfestes müssen sich Autofahrer und Fahrgäste ab Mitte Juni auf Einschränkungen in der Cottbuser Innenstadt einstellen. Bereits ab dem 15. Juni werden erste Parkplätze dicht gemacht, darunter an der Berliner Straße, am Oberkirchplatz und in der Friedrich-Ludwig-Jahn-Straße. Ab dem 18. Juni wird dann die Veranstaltungsfläche rund um den Oberkirchplatz komplett für den Verkehr gesperrt. Betroffen ist zudem auch der Nahverkehr. Die Straßenbahn nach Sandow, die kann zeitweise nicht fahren. Stattdessen wird ein Schienenersatzverkehr eingerichtet. Am Bahnhaltepunkt Jenschwalde Ost ist bei Bauarbeiten eine Fliegerbombe aus dem Zweiten Weltkrieg entdeckt worden. Das hat uns die Deutsche Bahn auf Anfrage bestätigt. Ab ca. 9.30 Uhr soll der Bahnhof Jenschwalde Ost gesperrt werden. Der Sprecher ging von ca. einer Stunde aus. Ob die Züge dann umgeleitet werden oder vor Jenschwalde Ost enden müssen, darüber konnte noch keine Auskunft getroffen werden. Aktuell fahren laut DB-Navigator noch alle Bahnen wie gewohnt. Und die gute Nachricht: Die Apotheke am Klinikum in Cottbus hat der Kinderklinik der Medizinischen Universität Lausitz-Galtin 1.000 Euro gespendet. Das Geld ist für die Clown-Sprechstunden bestimmt, die jungen Patienten im Krankenhaus Freude und Ablenkung schenken soll. Gesammelt worden ist die Summe bei einer Kalenderaktion in der Apotheke. Soweit das Neueste. 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
9: Dankeschön, Björn Dümke.
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9: Einmaligen Verkehr haben wir aktuell auf der B112 zwischen Forst und Großgastrose. 5 Minuten müsst ihr euch länger einplanen. Sonst rollt es aber in der Lausitz. Blitzer gibt's natürlich auf der A13, einer an der Abfahrt Freibalte zwischen Schwarzheide und Lauchhammer Ost, hier in der Lauchhammer Straße bei 70. Zwischen Gablenz und Rogosen an der Ruine, bekannte Stelle, Chris hat den bestätigt, und in Fetschau am Ortseingang. Wenn ihr aus Richtung Karlau kommt, ein Blitzer, der blitzt in beide Richtungen. Blitzeranhänger kommen dazu im Spreewalddreieck Richtung Berlin. 80 sind hier in Heinersbrück in der Forstner Straße und 3 Anhänger nach wie vor in Cottbus. Elisabeth-Wolf-Straße, dann am Nordrand und noch einer in der Forstner Straße. Das ist in der Branitzer Siedlung stadteinwärts. Sobald ihr mehr seht, sagt gerne Bescheid, immer an der 0355 4839 94 und die 5. Radio Cottbus wünscht euch eine gute Fahrt. Kommt gut an.
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9: Ich liebe ja dieses große Haus des Staatstheaters, diese schönen Sessel mit dem Samtrot dann und dieses Kuppelfoyer und die tolle Bühne und alles, was da drin steht in diesem Theater. Aber noch mehr liebt man natürlich das, was auf der Bühne gezeigt wird. Man geht ja nicht ins Theater in eine Architekturshow, sondern man will gut unterhalten werden. Und dafür gibt's einen neuen Chef, Berthold Schneider heißt er. Der ist neuer Intendant am Staatstheater Cottbus und gestern haben er und seine neue Führungsriege die neue Spielzeit vorgestellt. Was kommt da auf die Bühne? Wir haben es uns angeschaut.

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0: Stefanie und ihr Hollaback Girl, ihr hört Radio Cottbus am Mittwochmorgen gleich 7:45. Guten Morgen.
1: Guten Morgen.
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1: So ein Theater ist ja so ein bisschen wie eine Stadt in Kleim. Da gibt's Künstler, Handwerker, Musiker, Techniker, Organisatoren und natürlich auch jede Menge Ideen. Und so ist das auch hier im Cottbuser Staatstheater. Und genau für dieses große Theaterwelt trägt ab der kommenden Spielzeit ein neuer Mann die Verantwortung, Berthold Schneider.
0: Das ist ein schöner Vergleich mit der Stadt. Dann ist er sozusagen der neue Oberbürgermeister vom Staatstheater Cottbus. Übernimmt nämlich die Intendanz und startet gleich durch mit richtig großen Plänen. Denn das Staatstheater Cottbus, das soll noch offener und noch sichtbarer in der Stadt werden.
1: Ein erstes Zeichen dafür ist schon der Auftakt der neuen Spielzeit. Ende September wird Romeo und Julia als großes Gemeinschaftsprojekt aller Sparten aufgeführt und danach verwandelt sich sogar das Staatstheatergebäude selbst in eine Bühne mit einer großen Lichtinstallation an der Außenfassade, und das ist natürlich noch nicht alles.
3: Dann gibt es natürlich viel zu sehen. Wir haben eine neue Schauspieldirektion mit einem fulminanten Regisseur Timofey Kuljabin, der große Stoffe anpackt, sodass die einen wirklich was angehen können. Wir haben im Konzert einen Wunschkonzertabend, wo man sich aussuchen kann, welche von drei Beethoven-Symphonien man hört. Das gibt's wirklich nicht überall. Das Ballett wird rausgehen mit Inhabitants in die Stadt und wird mit Menschen tanzen, die vorher noch nie getanzt haben. Und in der Oper werden wir eine Uraufführung haben, die ein historischer Stoff, die hat es wirklich gegeben, die Fatima. Das war die geliebte August des Starken. Und die hat aber was mit der Lausitz zu tun.
0: Ja, da hört man richtig, wie begeistert er ist. Der Berthold Schneider, finde ich gut. Insgesamt stehen 17 Premieren auf dem Programm. Da ist ordentlich was geplant in der kommenden Spielzeit. Neu ist auch die sogenannte Spielstätte Stadt. Dahinter steckt die Idee, Kultur eben nicht nur im Theatergebäude stattfinden zu lassen, sondern eben auch rauszugehen. Viele Veranstaltungen und Projekte werden direkt in der Stadt sein. Da braucht ihr nicht ins Theater zu gehen, da kommt das Theater zu euch.
1: Ja, wer jetzt denkt, das war's schon an Neuheiten im Staatstheater Cottbus, auch das Leitungsteam im Schauspielbereich wurde neu aufgestellt, wie der Intendant erklärt.
3: Wir haben eine, wie ich finde, selten umfassend aufgestellte Schauspielleitung engagieren können ab der kommenden Spielzeit. Und zwar Timofey Kuljabin, ein Regisseur aus Russland, der in den großen klassischen Stoffen international Furore gemacht hat. Und er macht das zusammen mit Annika Happig, ist selber Schauspielerin, die aber in der freien Szene zuletzt gearbeitet hat. Und nicht als Schauspielerin, sondern als Managerin, die Stadt und Theater zusammenbringt.
0: Ja, die beiden übernehmen also die Schauspieldirektion, das Schauspielteam. Das besteht insgesamt aus 5 kreativen Köpfen, darunter auch die leitende Schauspieldramaturgin. An den Namen können wir uns schon gewöhnen, an Olga Fedjanina.
1: Die Vorzeichen für die neue Spielzeit stehen also gut. Mehr als 73% Auslastung gab es ja schon in der vergangenen Spielzeit. Da merkt man also, das Interesse am Staatstheater in Cottbus wächst. Ab September beginnt dann die neue Spielzeit und damit startet auch ein neues, aufregendes Kapitel für das Cottbuser Staatstheater.
0: Ja, und weil immer es was Neues gibt aus dem Staatstheater in Cottbus, hört ihr es natürlich hier bei uns auf Radio Cottbus. Mittwochmorgen jetzt 7:45, 7:45. Guten Morgen.
1: Morgen.
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0: Der macht immer gute Laune, der George Ezra mit seinem Shotgun hier auf Radio Cottbus. Aber gute Laune, gerade auf den Autobahnen. Wahrscheinlich nicht, wenn ihr auf der A13 unterwegs seid, denn jetzt gibt's Richtung Schönefelder Kreuz zwischen Duben und Starkow stockenden Verkehr. Hier braucht ihr 5 Minuten länger und fahrt vorsichtig auch Richtung, auf der Autobahn Richtung Dresden. Also in der Gegenrichtung zwischen Baruth und Freiwalde sind Reifenteile auf der Autobahn. Hier müsst ihr aufpassen. Dann gibt's Blitzer auf der A13 an der Abfahrt Freiwalde zwischen Schwarzheide und Lauchhammer Ost in der Lauchhammer Straße. Bei Tempo 70 zwischen Gablenz und Rogosen an der Ruine mal wieder einer aufgebaut und in Fetschau am Ortseingang, wenn ihr aus Richtung Karlau kommt, hier der Blitzer in beide Richtungen. Blitzeranhänger nennen wir euch gleich nach 8.
1: Der Blick aufs Wetter zeigt auch nicht so gute Nachrichten. Wir haben super viele Wolken heute mit dabei, keine Sonne und ab Nachmittag dann auch Regen. Das Ganze heute bei maximal 20 Grad. Gleich Frühsport hier auf Radio Cottbus. Von der besten Musik Fastboy Beautiful Life. Wir haben es jetzt 10 vor 8. Ja, die Wachermacher. Guten Morgen.
0: Einen schönen Mittwoch für euch.

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2: 8:08 jetzt ihr Radio Cottbus und im Sportüberblick, Björn, habe ich schon mal auf deinen Zettel gelunzt. Du uns im Sport was mit Hunden mitgebracht.
3: Richtig, wir wollen mal über das SGSV-Turnier sprechen. Das wird nämlich vom Hundesportverein Forst ausgerichtet, kurz HSV.
4: HSV? Dürfen die sich so nennen?
3: Ich glaube schon, ja. Wisst ihr, was bei so einem Hundeturnier für Disziplinen abverlangt werden? Ich wusste es nicht. Ich habe mich darüber aber gestern Abend mal mit Bella unterhalten. Die ist nämlich die Vorsitzende beim HSV Forst.
5: Naja, so ähnlich. Es ist einmal so, dass eine Unterordnung gelaufen wird.
3: Da ganz kurz, Unterordnung, noch ein ganz kurzer Begriff. Es heißt, der Hund läuft neben mir, oder?
5: Genau, der Hund läuft neben dem Menschen ohne Leine. Da gibt es quasi ein Schema, nach dem der Mensch mit dem Hund laufen muss. Da wird dann auch Sitz und Platz gemacht. Also da wird einfach auf diese Gehorsam geguckt. Und das ist teilweise, je nachdem, in welchem Schwierigkeitsgrad man läuft, sehr schwer, weil da wird dann auch schon drauf geachtet, liegt der Hund gerade, sind die Ohren nach vorne. Also wirklich, da werden dann Punkte abgezogen. Da gibt es Punkte dafür und dann im nächsten Step ist dann ein Slalomlauf. Da ist einfach nur wichtig, dass Mensch und Hund so schnell wie möglich durch Slalomstangen laufen.
3: Damals ist es dann noch so ein Hürdenlauf, da muss dann ein Hund und Mensch gleichzeitig rüberspringen. Sogar ist wirklich wichtig, dass es gleichzeitig passiert. Dann noch eine Hindernisbahn, diese ganzen Sachen zusammen ergeben, dann eine Wertung. Und das ganze Gespräch mit Bella, das könnt ihr euch unter radiocottbus.de anhören, unter Sport total lokal.
4: Ja, das ist cool. Das ist ein spannender Sport.
3: Ich will jetzt noch mehr einen Hund haben, sage ich ehrlich.
4: Du willst einen Hund haben?
3: Ich will einen Hund haben.
4: Tier der Woche, jede Woche hier auf Radio Cottbus. Immer mittwochs stellen wir euch Tiere vor und Björn, komm auf den Hund. 8:05. Guten Morgen.
2: Guten Morgen.
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11: Eine dicke Wolkendecke aktuell über der Lausitz sehe ich auch so auf meinem Wetterradar. Dazu jetzt aktuell noch trocken, aber später ab Nachmittag kommt dann auch noch Regen mit dazu und der begleitet uns wirklich bis weit in die Nacht rein. Temperaturen jetzt aktuell in Cottbus bei 16 Grad, 15 messen wir in Peitz und 13 in Lippen. Maximal 20 erreichen wir später am Nachmittag.
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12: Mit Björn Dümke, guten Morgen. Am Bahnhaltepunkt Jenschwalde Ost ist bei Bauarbeiten eine Fliegerbombe aus dem Zweiten Weltkrieg entdeckt worden. Das hat uns die Deutsche Bahn auf Anfrage bestätigt. Ab ca. 9.30 Uhr soll der Bahnhof Jenschwalde Ost gesperrt werden. Der Sprecher ging von ca. einer Stunde aus. Ob die Züge dann umgeleitet werden oder vor Jenschwalde Ost enden müssen, darüber konnte noch keine Auskunft getroffen werden. Aktuell fahren laut DB-Navigator noch alle Bahnen wie gewohnt.
13: Dankeschön, Björn Dümke. Mehr Lausitz-News dann wieder in einer halben Stunde. Jetzt gibt's Weltnachrichten.
14: Ich bin Babette Büchner. Die Verhandlungen laufen und es gibt eine Waffenruhe. Trotzdem haben sich die USA und der Iran wieder gegenseitig angegriffen. Als Reaktion auf den Abschuss eines US-Militärhubschraubers bombardierte das US-Militär iranische Luftabwehranlagen, Bodenkontrollstationen und Radaranlagen. Teheran griff daraufhin laut iranischen Medien US-Stützpunkte in der Golfregion und in Jordanien an. Inzwischen hat das US-Militär seine Angriffe wieder beendet. wird es ein Sommer der Reformen. Die Bundesregierung hat sich einiges vorgenommen. Zur Vorbereitung treffen sich die Spitzen der Regierungskoalition heute mit Vertretern der Gewerkschaften und Arbeitgeber.
15: Bis zur Sommerpause will die Bundesregierung liefern und ein Reformpaket schnüren. Stand jetzt ist eine Einigung aber noch meilenweit entfernt. Stichwort flexiblere Arbeitszeiten etwa. Unterschiedlicher Meinung sind Schwarz-Rot auch beim Thema Steuern. Die SPD will die Erbschaftssteuer reformieren, die Union lehnt das kategorisch ab. Die Bundesregierung hofft, dass Wirtschaftsverbände und Gewerkschaften heute Abend mit gemeinsamen Vorschlägen in die Reformdebatte einsteigen. Ausgang der Gespräche völlig offen. David Riemer, Nachrichtenredaktion.
14: In Deutschland könnte es Engpässe bei Blutkonserven geben, weil der Kreis der Blutspender schrumpft. Es gäbe immer mehr ältere Spender und weniger junge, die nachkommen, heißt es vom Deutschen Roten Kreuz.
16: In der Generation der Babyboomer ist der Anteil der Menschen, die regelmäßig Blut spenden, besonders groß. Wegen individueller Vorerkrankungen scheiden viele Ältere aber aus dem Pool aus und Jüngere halten sich eher zurück. Deshalb wird der Kreis der Spender kleiner. Ein Problem vor allem bei saisonbedingten Engpässen. Im Sommer, in der Urlaubszeit, wird weniger Blut gespendet als sonst, ähnlich wie in der Grippesaison im Winter. Das DRK ruft deshalb dazu auf, zur Blutspende zu gehen. Auch Menschen in den 30ern und 40ern könnten noch damit anfangen, heißt es. Katrin Müller, Nachrichtenredaktion.
14: Kinder müssen morgen in Mexiko-Stadt nicht zur Schule. Auch an den Unis fällt der Unterricht aus. Die Regierung will bei der Eröffnung der Fußball-WM ein Verkehrschaos verhindern. Bundesbedienstete sollen deshalb ebenfalls nach Möglichkeit von zu Hause arbeiten. Und auch private Unternehmen wurden aufgefordert, das Homeoffice zu ermöglichen. Eröffnet wird die WM morgen um 11.30 Uhr Ortszeit, 19.30 Uhr bei uns, mit einer Feier im legendären Aztekenstadion.
13: Dankeschön, Babette Büchner.
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13: Da gibt es aktuell Meldungen von der A13 und zwar zwischen Duben und Starkow. Stockender Verkehr in Richtung Schönefelder Kreuz. Hier müsst ihr euch 5 Minuten länger einplanen und passt auch auf der A13. Da in Richtung Dresden zwischen Baruth und Freiwalde sind Reifenteile auf der Autobahn. Fahrt hier unbedingt vorsichtig. Auf der B112 gibt es mal wieder dichten Verkehr zwischen Forst und Großgast-Rose. 5 Minuten länger einplanen und das hier sind die Blitzer vom Mittwochmorgen. Einer steht auf der A13 an der Abfahrt Freiwalde, einer zwischen Schwarzheide und Lauchhammer Ost in der Lauchhammer Straße bei 70. Zwischen Gablenz und Rogosen wird geblitzt, hier an der Ruine, bekannte Stelle, und in Fetschau am Ortseingang, wenn ihr von Karlau kommt. Achtung, dieser Blitzer, der blitzt sogar in beide Richtungen. Das sind die Blitzeranhänger im Spreewalddreieck Richtung Berlin bei Tempo 80. In Heinersbrück in der Forsterstraße steht noch ein Anhänger und 3 Stück nach wie vor in Cottbus, einer Elisabeth-Wolf-Straße, einer am Nordrand und einer in der Branitzer Siedlung in der Forsterstraße stadteinwärts. Ihr könnt ergänzen, wann immer ihr wollt. Wenn ihr was seht, dann 0355 4839 94 und die 5. Ruft uns einfach an oder schickt eine WhatsApp, ganz egal. Gute Fahrt für euch.
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13: Immer wieder neue Ideen und so schöne, muss man auch wirklich sagen, denn Ende des Monats wird Cottbus sein erstes Spreekonzert haben. Ganz viele kleine Konzerte entlang der Spree. Man kann am Wasser entlang gehen oder sogar auf dem Wasser entlang fahren. Das wird richtig schön. Ich hoffe, viele Cottbusser nehmen das neue Angebot an und gucken sich das an. Und wer hat eigentlich diese Idee gehabt? Wer steckt hinter solchen schönen Dingen? Wir stellen sie euch gleich vor. Es ist eine Frau aus Cottbus, gleich bei uns in Wer macht das?
11: Wir haben es Mittwochmorgen, 10. Juni, 6:08 jetzt. Ihr hört die Wachermacher. Guten Morgen.
13: Guten Morgen.
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0: darüber philosophiert, schweres Wort hier bei uns im Studio, über dieses Instrument, was man da immer hört, hört man auch nur in diesem Song. Ja, ne? Auf diese Art und Weise hört man in keinem anderen. Deshalb wahrscheinlich auch so ein großer Klassiker von Flirts und ihr Passion. Um gleich 8:45 Uhr. Guten Morgen.
1: Morgen.
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0: Immer am Mittwochmorgen, da nehmen wir euch mit hinter die Kulissen. Wir stellen euch einen Menschen aus der Lausitz vor, der hinter einer Sache steckt. Und heute ist das eine Frau, wenn ihr in Cottbus ins Theater geht, ein Konzert besucht, durch ein Museum schlendert oder mit den Kindern in den Tierpark fahrt, dann fragt man sich ja wahrscheinlich manchmal, wer steckt denn hinter all diesen Sachen?
1: Ja, eine, die dafür mitverantwortlich ist, ist Gabriele Grube. Sie ist seit 2022 Fachbereichsleiterin für Kultur der Stadt Cottbus. Und für Wer macht das, haben wir sie ein bisschen kennengelernt.
0: Ja, und wer jetzt denkt, Gabriele Grube ist bestimmt eine, die rennt immer rum auf Premierenfeiern, die besucht ganz viele Veranstaltungen. Da irrt er sich ein bisschen, denn zu ihrem Aufgabenbereich gehören unter anderem der Tierpark, das Skletthaus, das Konservatorium, die Stadt- und Regionalbibliothek, die Museen. Und dazu kommen dann eben immer Personalfragen, Strategien, Haushaltsplanungen, also wie viel Geld steht zur Verfügung und jede Menge Abstimmungen. Und das kann natürlich manchmal auch so richtig anstrengend sein.
3: Aber die Kultur ist ein Fach, für die man diese Mühen ganz gerne auf sich nimmt, weil da am meisten Freude für denjenigen, der es macht, auch drinsteckt. Ich habe ja das große Privileg, dann auch zu vielen, ich will nicht sagen zu allen, aber doch zu vielen Veranstaltungen eingeladen zu werden und habe dann auch quasi einen fast dienstlichen Auftrag, da teilzunehmen. Und was Schöneres kann man sich ja nicht wünschen, als dass einem sozusagen von Dienst wegen der Kalender mit Kultur gefüllt wird. Und das passiert wirklich regelmäßig und ich versuche das auch so zu machen, dass ich wirklich überall mal da bin. Und das macht einen Riesenspaß.
1: Ja, ein Job, der Spaß macht und die Kultur in der Stadt weiter vorantreibt. Vor 4 Jahren hat sie diese Aufgabe übernommen. Eine Aufgabe, die vorher mehr als 30 Jahre lang in den Händen ihres Vorgängers Bernd Barchaut lag.
0: Ja, für Gabriele Grube ist das natürlich eine große Herausforderung, große Fußstapfen, aber es sind welche, die perfekt zu ihr passen, denn sie kennt Cottbus seit vielen Jahren, hat hier studiert und die Entwicklung der Stadt in der Kultur immer hautnah miterlebt.
3: Ich komme ja eigentlich aus dem Stadtmarketing, da habe ich vorher viele Jahre gearbeitet im Verein Stadtmarketing e.V. Cottbus und davor wiederum war ich auch Redakteurin und Moderatorin bei Zeitung und Radio und aber ganz eigentlich habe ich ein Diplom als Bauingenieur und habe auch da 10 Jahre gearbeitet in Planungsbüros, Umweltbüros und in der Bauleitung und Bauplanung.
1: Wow. Die hat aber einiges gemacht, ne? Ja. Besonders wichtig ist ja auch, dass Kultur nicht nur so als Nebensache gesehen wird, denn Kultur sorgt dafür, dass eine Stadt lebendig bleibt. Sie macht eine Stadt attraktiv für Familien, Unternehmen und Menschen, die hier leben oder neu herziehen wollen.
3: Das finde ich ist auch an dem Job, den ich mache, gerade das Anspruchsvolle, dass man über den Status des Bewahrens hinaus auch ins Entwickeln kommt. Wir sind ja eine Boomtown, wir werden ganz viel wachsen, wir wollen junge Leute anziehen und ich sehe es als meine Aufgabe an, dafür zu sorgen, dass die auch Dinge vorfinden, die ihnen Lust machen, in dieser Stadt zu leben. Orte, an denen sie ihre Träume verwirklichen können, vielleicht auch eigene Kulturkonzepte umsetzen können. Daran arbeite ich, dass wir das auch schaffen, neben dem Bewahren, also uns auch zu entwickeln im Strukturwandel.
0: Ja, und das neueste Kind in der Wiege, das ist das Spreekonzert am 28. Juli. Da läuft das nächste große Kulturereignis an. Die Vorbereitungen laufen natürlich auf Hochtouren. Es ist eine Premiere, es gibt es zum allerersten Mal. Entlang der Spree werden 10 verschiedene Orte bespielt. Damit soll eben gezeigt werden, welches Potenzial die Spree für Cottbus hat und wie vielfältig Kultur in Cottbus ist. Und auch dahinter steckt Gabriele Grube als Fachbereichsleiterin für Kultur der Stadt Cottbus. Die macht das.
1: Kurz nach 8:45 Uhr jetzt. Wir wünschen euch einen schönen Mittwoch. Guten Morgen.
0: Guten Morgen.
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0: 12 Minuten ist es 8:30 und da haben wir leider keine guten Nachrichten aktuell für euch von der A13. Mal wieder dicker Stau Richtung Schönefelder Kreuz, genauso wie gestern. Diesmal andere Stelle. Zwischen Duben und Starkow gibt es 4 Kilometer Stau. Ihr braucht hier ungefähr 25 Minuten länger Richtung Berlin. Auf der A13 Richtung Dresden liegen Reifenteile auf der Autobahn zwischen Baruth und Freiwalde. Bitte fahrt hier unbedingt vorsichtig und es wird geblitzt auf der A13 einmal an der Abfahrt Freiwalde. Dann zwischen Schwarzheide und Lauchhammer Ost in der Lauchhammer Straße bei Tempo 70 zwischen Gablenz und Rogosen an der Ruine ein Blitzer und einer in Fetschau am Ortseingang, wenn ihr aus Karlau kommt, der blitzt sogar in beide Richtungen. Die Blitzeranhänger nennen wir euch gleich nach halb.
1: Heute gibt es im Wetter keine Sonne bei uns in der Lausitz. Wir haben super viele Wolken eingeplant und am Nachmittag dann auch Schauer, die dazu kommen und uns bis in die Nacht begleiten. Heute bei maximal 20 Grad. In der Westmusik für euch gleich aktuell von Teddy Swims, Mr. Know It All und direkt danach unsere Zahl des Tages. Guten Morgen.
0: Guten Morgen.
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2: 8:55, du kennst ja bestimmt auch so ein paar Mutti-Sprüche.
3: Ja, kenne ich auch.
2: Vorsicht ist die Mutter der Porzellankiste, fällt mir da ein. Oder probieren geht über studieren.
3: Ja, das habe ich auch schon immer gesagt als Kind.
2: Ja, und unter diesem Motto kann man jetzt an der BTU Cottbus Senftenberg 3 Tage studieren. Das ist, glaube ich, kein Studium für einen Studenten, da eher 3000 Tage oder so. Da heißt es erstmal probieren und dann studieren.
3: Ja, dieses Probestudium, das ist für alle Schüler der 10. bis 13. Klasse und alle Studieninteressierten gedacht. Die können dabei ausprobieren, wie sich Studieren wirklich anfühlt und direkt miterleben, wie es so in Hörsälen und Laboren abläuft.
2: Ja, und wenn man schon weiß, was man studieren will, dann kann man direkt sehen, ob man sich das genauso vorgestellt hat von den Inhalten her, oder man holt sich einfach Inspiration, wenn man noch nichts weiß. Vorgestellt werden Studiengänge aus den Bereichen Informatik, künstliche Intelligenz, Medizin, Architektur, Wirtschaft oder eben auch Energietechnik.
3: Ja, außerdem kann man da mit den Studierenden sprechen und die Professoren kennenlernen, und es gibt viele Infos rund um Bewerbung, Studienalltag und dann eben auch spätere Berufschancen.
2: Ja, das ganze Angebot ist kostenlos und läuft Ende Juni. Anmelden geht noch bis zum 21. Juni und das Probestudium, das geht dann eben 3 Tage vom 23. bis zum 26.
3: Die 3 ist deswegen heute auch unsere Zahl des Tages für 3 Tage studieren auf Probe an der BTU Cottbus Senftenberg. Alle Infos gibt's auch nochmal unter b-tu.de.
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2: Noch ganz viel mehr aus der Lausitz gibt's gleich bei uns in den Lausitz News. In 4 Minuten ist es 8:30, dann gibt's die vorher noch Mark Foster für euch. Guten Morgen.
3: Morgen.

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15: Heute sind super viele Wolken eingeplant über der Lausitz. Ich sehe es, wenn ich rausgucke, aber wenn ich auf dem Wetterradar gucke, sehe ich überm Spreewald, dass aktuell sogar noch ein bisschen Sonne möglich ist. Zieht aber eher weiter zu im Tagesverlauf. Sonne ist nicht mehr drin und ab Nachmittag kommen dann auch Schauer mit dazu. Die Temperaturen, die steigen heute noch auf maximal 20 Grad.
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12: Das Staatstheater Cottbus hat gestern sein Programm für die neue Spielzeit vorgestellt. Björn Dümke, was steht für 2026/27 auf dem Plan?
16: Ab Herbst stehen 17 Premieren, zahlreiche Konzerte und mehrere neue Formate auf dem Plan. Eröffnet wird die Saison mit einer Inszenierung von Romeo und Julia, bei der alle Sparten des Vierspartenhauses auf der Bühne stehen. Also Schauspiel, Oper, Ballett und Orchester. Auch Robin Hood und das Rockmusical Jesus Christ Superstar sind dabei. Neu ist außerdem die Spielstätte Stadt, mit der möchte das Theater verstärkt Veranstaltungen auch außerhalb des Hauses anbieten. Mit dem Start der Spielzeit übernimmt dann Berthold Schneider offiziell die Intendanz des Staatstheaters. Die Sommerferien, die sind zum Greifen nahe. Dieses Jahr gibt es auch wieder den Sommerferienkalender. Angebote für Groß und Klein auf 135 Seiten. Aber wie kommt man überhaupt an diesen Kalender?
17: Der Ferienkalender ist ab heute schon digital auf der Stadt Cottbus-Seite eingestellt unter www.cottbus.de/sommerferien. Darüber hinaus wird es die Broschüre in der kommenden Woche geben.
16: Tina Geisler vom Jugendamt Cottbus. Die Bibliotheken im Landkreis Dahme-Spreewald starten mit einer neuen Version ihrer digitalen Ausleihe. Die sogenannte OnLeihe 3 bietet ab sofort zusätzliche Funktionen wie eine Leihhistorie, eine unbegrenzte Merkliste, einen Dunkelmodus und die Möglichkeit, ausgeliehene Medien direkt zu verlängern. Und die gute Nachricht: Die Apotheke am Klinikum in Cottbus hat der Kinderklinik der Medizinischen Universität Lausitz-Kaltim 1.000 Euro gespendet. Das Geld ist für die Clown-Sprechstunden bestimmt, die jungen Patienten im Krankenhaus Freude und Ablenkung schenken soll. Gesammelt worden ist die Summe bei einer Kalenderaktion in der Apotheke. Soweit das Neueste. Lausitz News auf Radio Cottbus immer um halb und rund um die Uhr auf radiocottbus.de.
12: Dankeschön, Björn Dümke.
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12: Achtung auf der A13 nach wie vor. Großer, dicker Stau in Richtung Schönefelder Kreuz zwischen Duben und Starkow. 4 Kilometer ist der lang. Fast eine halbe Stunde braucht ihr, bis ihr da durch seid. Auf der A13 Richtung Dresden liegen auch Reifenteile auf der Autobahn zwischen Baruth und Freiwalde. Fahrt hier unbedingt vorsichtig. Und das sind die Blitzer vom Mittwoch auf der A13 an der Abfahrt Freiwalde. Einer zwischen Schwarzheide und Lauchhammer Ost. Hier in der Lauchhammer Straße steht ein Blitzer zwischen Gablenz und Rogosen. An der Ruine mal wieder einer aufgebaut. Und in Fettschau am Ortseingang, wenn ihr aus Kralau kommt. Hier steht ein Blitzer heute Morgen. Der kann sogar in beide Richtungen blitzen. Die Blitzeranhänger kommen dazu im Spreewalddreieck Richtung Berlin. Tempo 80-Zone und in Heinersbrück in der Forsterstraße. Dazu noch 3 in Cottbus, Elisabeth-Wolf-Straße, dann am Nordrand und einer in der Branitzer Siedlung in der Forsterstraße. Hier blitzt er stadteinwärts. Sobald ihr mehr seht auf den Lausitzer Straßen, sagt uns gerne Bescheid. Dann helft ihr mit, den Radio Cottbus Verkehrsservice immer schneller, aktueller zu halten. 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
12: Mingentec. Ich versuche jetzt hier nicht Chinesisch zu sprechen. Das ist tatsächlich ein Name, der für viele Lausitzer Unternehmen in der letzten Zeit, in den letzten Jahren sehr wichtig war, denn der hat sie unterstützt im Strukturwandel. Mingentec, eine Netzwerkinitiative. Die Förderung dafür, die läuft jetzt aus, aber dieses Netzwerk soll es weitergeben. Und warum das wichtig für die Lausitz ist, das besprechen wir gleich.
15: Ihr hört die Wachermacher zum Start in den Mittwoch, 8.36 Uhr jetzt. Guten Morgen.
12: Guten Morgen.
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0: besten Musik am Mittwochmorgen um gleich 9:30 mit Amy MacDonald. Kommt gut rein in euren Mittwoch, 10. Juni. Guten Morgen.
1: Guten Morgen.
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0: Hier auf Radio Cottbus immer die besten Informationen aus der Lausitz. Und ihr wisst, wir sprechen fast jeden Tag darüber. Und wer hier lebt, der weiß das auch. Wir sind mittendrin im Strukturwandel von einem der größten Braunkohlereviere Deutschlands hin zu einer Region, die ohne Braunkohle lebt. Tagebau haben wir rund um Spremberg, Weißwasser und Cottbus jahrelang gehabt. Über Jahrzehnte ist hier die Energie für Ostdeutschland erzeugt worden.
1: Ja, jetzt wandelt sich die Region aber komplett. Das ist eine große Herausforderung. Und genau hier setzt die Mining Generation Technology, made in Germany, kurz MinGen Tech an.
0: Ja, das Netzwerk will Unternehmen dabei unterstützen, den Strukturwandel eben erfolgreich zu meistern, da gut voranzukommen. Und MinGen Tech ist eine Netzwerkinitiative der IHK Cottbus und der Wirtschaftsförderung Brandenburg. Gemeinsam machen die das mit der IHK Dresden und der Wirtschaftsförderung Sachsen und die unterstützen dabei Unternehmen eigentlich so in drei Säulen.
3: Internationalisierung, Innovation und Vernetzung sind die drei großen Säulen, die wir uns auf die Fahnen geschrieben haben. Innovation eben um mit bestehenden Kompetenzen neue Produkte und Dienstleistungen zu entwickeln. Internationalisierung, um mit den eigenen Produkten und Dienstleistungen vielleicht mit kleinen Anpassungen auf geografisch neuen Märkten, insbesondere im Ausland, aktiv zu werden. Und das Vernetzungsthema als ja die Grundlage für alles letzten Endes, für den Erfahrungsaustausch zwischen den Unternehmern, aber auch für neue Kontakte in Richtung Wissenschaft und Forschung.
1: Das sagt Sebastian Saude, Geschäftsführer der Wirtschaftsförderung Brandenburg. MinGen Tech bietet außerdem sogenannte Innovations- und Markterschließungschecks an. Dabei geht es darum, gemeinsam mit den Unternehmen herauszufinden, welche Potenziale noch vorhanden sind und welche Ressourcen genutzt werden können.
0: Ja, und das ist ja wichtig, ne? Da kommt man ja meistens gar nicht dazu im Alltag.
4: Ja, ob es nun das Gehen nach Frankreich ist oder eben halt zu sagen, Mensch, ich mache mal eine Marktanalyse in Polen. Weil ich glaube, dass das einfach so die Punkte sind, wo die Unternehmen im Tagesgeschäft nicht dazu kommen. Und da können wir unterstützen und auch die Basis so ein bisschen dafür bringen, dass das Ganze sich weiterentwickelt. Und ich halte das für eine eminent wichtige Geschichte. Und es wäre schön, wenn wir da also noch mehr Publicity auch bekämen, weil das einfach immer so ein bisschen nach einem technischen Netzwerk klingt, aber das ist es nicht. Und ich fand also am allerbesten, und das muss ich nochmal sagen, den Spruch, hier treffen sich Menschen, die miteinander reden. Und das finde ich wichtig.
1: Das sagt IHK-Präsident Jens Warnten. MinGen Tech ist viel international unterwegs, zum Beispiel bei Messen, Delegationsreisen oder Unternehmensbesuchen.
0: Ja, und das Tolle ist, mehr als 260 Unternehmen aus der Lausitz sind inzwischen in diesem Netzwerk aktiv. Unter anderem gehört dazu auch Loxol, die Loxol GmbH. Sandro Klaus hat uns erzählt, inwieweit Loxol davon schon profitiert hat.
5: Ja, ich glaube, das größte Projekt ist das Deutsche Bahnwerk. Wir sind als Loxol einer der 8 Partner der Projektallianz Schiene im Deutschen Bahnwerk. Wir bauen mit der Bahn gemeinsam. Auch da haben wir mit MinGen Tech schon Veranstaltungen im Bahnwerk gemacht. Wir haben gezeigt, was passiert da. Ich glaube, auch das ist sehr, sehr interessant für die Region zu wissen, was passiert denn bei mir vor der Haustür.
1: Ja, in der Pipeline für das Unternehmen steht außerdem noch die Konzeptstudie für die Zukunft des Energiestadions. Durch den Austausch über MinGen Tech entstehen also immer wieder neue Ideen und Projekte.
0: Ja, jetzt läuft die Förderung für dieses Netzwerk aus. Aus dem Startprogramm gibt es kein Geld mehr in Zukunft, aber das bedeutet nicht das Ende. Die Partner, die wollen weiter zusammenarbeiten und die Angebote weiterführen. Und wenn ihr vielleicht noch nicht drin seid in diesem Netzwerk, dann kommt doch da gerne rein und informiert euch gern auf der Webseite der IHK.
1: 8:46 jetzt. Ihr hört Radio Cottbus am Mittwoch. Guten Morgen.
0: Guten Morgen.
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0: 11 Minuten vor 9. Wir schauen wieder auf die Straßen. Luca gleich aufs Wetter für euch auf den Straßen. Keine guten Nachrichten von der A13. Der Stau in Richtung Schönefelder Kreuz, der wird immer länger. Jetzt sind schon 5 Kilometer zwischen Duben und Starkow. Hier braucht ihr jetzt etwas mehr als eine halbe Stunde. Auf der A13 Richtung Dresden zwischen Baruth, Mark und Freiwalde gibt es Reifenteile auf der Autobahn. Bitte fahrt hier vorsichtig. Und das sind die Blitzer vom Mittwochmorgen auf der A13 an der Abfahrt Freiwalde. Zwischen Schwarzheide und Lauchhammer Ost in der Lauchhammer Straße, dann zwischen Gablenz und Rogosen mal wieder an der Ruine und auf der L49, das ist in Fetschau am Ortseingang, wenn ihr aus Kralau kommt, und dieser Blitzer, der blitzt in beide Richtungen. Blitzeranhänger gibt es noch 5 Stück dazu, denen war ich gleich nach 9.
1: Im Wetter aktuell ja noch trocken, aber schon super bewölkt, und die Wolken, die werden auf jeden Fall immer weiter zu uns in die Lausitz kommen, ab Nachmittag dann auch mit Regen, der uns bis in den Abend und die Nacht begleitet, heute bei maximal 20 Grad. Gleich gibt es noch unsere Pollenflugvorhersage hier auf Radio Cottbus, war die beste Musik zum Wachwerden. Guten Morgen.
2: Morgen.
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2: 8.54 Uhr jetzt bei uns auf Radio Cottbus. Und ich kann schon mal so viel sagen, heute kein starker Pollenflug bei uns in der Lausitz. Wir haben ein bisschen Wegerich unterwegs und dann noch dazu Gräser, Ampfer und Roggenpollen. Das war's aber auch schon. Ich denke also, alle Allergiker werden heute gut durch den Mittwoch kommen.
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3: In 5 Minuten gibt's wieder News, Wetter und Verkehr. Bringt euch wieder auf den neuesten Stand. Bis dahin noch Tom Gregory in der besten Musik. Guten Morgen.
2: Morgen.

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13: Wenn ich so aus dem Studiofenster schaue, sehe ich nur wenig Blau am Himmel. Es ist größtenteils bewölkt und bleibt heute auch den restlichen Tag so. Jetzt am Vormittag ist es dazu noch trocken. Ab Nachmittag braucht ihr dann aber auf jeden Fall einen Regenschirm. Es gibt Regenschauer bis in die Nacht und Temperaturen heute bei maximal 20 Grad.
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15: Mit Björn Dumke, guten Morgen. Aufgrund der gefundenen Fliegerbombe in Jenschwalde Ost kommt es zu Verspätungen und Ausfällen bei der Deutschen Bahn. Betroffen ist der RE10 und RB43 zwischen Cottbus und Frankfurt-Oder. Die Seite der Deutschen Bahn spricht aktuell von einer Dauer bis voraussichtlich 16.30 Uhr. Gestern ist eine rund 100 Kilogramm schwere russische Bombe neben den Gleisen entdeckt worden.
16: Dankeschön, Björn Dümke, mehr Lausitz News für euch dann wieder um 9:30 Uhr, jetzt Weltnachrichten.
17: Ich bin Babette Büchner. Wird es ein Sommer der Reformen? Vor einem Treffen der Koalitionsspitzen mit Gewerkschaften und Arbeitgebern steigt der Druck auf Union und SPD.
18: Beim gemeinsamen Spargelessen am Abend haben Spitzenpolitiker von Union und SPD nochmal Einigkeit demonstriert. Im Kanzleramt dürfte es dann aber weniger harmonisch zugehen. Beim Treffen mit den Arbeitgebern und Gewerkschaften soll es vor allem um die Themen Arbeitsmarkt, Sozialreformen, Steuern und Bürokratieabbau gehen. Auch die Wirtschaftsweise Veronika Grimm drängt auf grundlegende Reformen. Demnach befindet sich die deutsche Wirtschaft in einer langen Schwächephase. Wegen der Ölkrise infolge des Irankriegs wird wohl auch für dieses Jahr nur ein Mini-Wachstum erwartet. Katrin Müller, Nachrichtenredaktion.
17: Die Verhandlungen laufen und es gibt eine Waffenruhe. Trotzdem haben sich die USA und der Iran wieder gegenseitig angegriffen. Das US-Militär bombardierte iranische Luftabwehranlagen, Bodenkontrollstationen und Radaranlagen. Nach US-Angaben war das eine Reaktion auf den Abschuss eines US-Hubschraubers. Teheran griff daraufhin laut iranischen Medien US-Stützpunkte in der Golfregion und in Jordanien an. Selten stand eine Gesundheitsministerkonferenz von Bund und Ländern so unter Beschuss wie die heute in Hannover. Bundesweit protestieren Lobbygruppen und Gewerkschaften gegen die geplanten Sparmaßnahmen im Gesundheitssystem.
3: Arztpraxen, Krankenhäuser und die Pharmaindustrie. Bei ihnen soll der Rotstift massiv angesetzt werden. Mehr als 16 Milliarden Euro sollen kommendes Jahr durch die Gesundheitsreform eingespart werden, damit rote Zahlen im Gesundheitssystem und höhere Beiträge für die Versicherten verhindert werden. Die Gewerkschaften warnen dagegen vor Krankenhausschließungen, wenn die Kliniken mit weniger Geld auskommen sollen, und der Verband der Hausärzte vor spürbaren Folgen für die Versorgung der Kranken. Einige wollen deshalb aus Protest zum Beispiel auch Plätze im Wartezimmer sperren. Thomas Thonfeld, Nachrichtenredaktion.
17: In der nordirischen Hauptstadt Belfast hat es am Abend gewaltsame Proteste gegeben. Mehrere Fahrzeuge wurden in Brand gesetzt. Medienberichten zufolge wurden auch Häuser angezündet. Zu den Demonstrationen hatte unter anderem ein rechtsextremer Aktivist aufgerufen. Auslöser war die Veröffentlichung eines Videos von einem Messerangriff, bei dem ein Mann schwer verletzt wurde. Tatverdächtig ist ein Mann aus dem Sudan.
16: Dankeschön, Babette Büchner in der Newsredaktion.
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16: Gleich mehrere Stellen, wo es hakelt heute Morgen. Wir beginnen auf der A13 Richtung Schönefelder Kreuz. Da gibt es einen Stau zwischen Duben und Starkow in Richtung Schönefelder Kreuz. 6 Kilometer sind das jetzt inzwischen. Ihr braucht hier länger als eine halbe Stunde. Auf der B112 Großkastrose zwischen Forst und Großkastrose gibt es auch dicht Verkehr, etwa 10 Minuten mehr Zeit einplanen, und die braucht ihr gerade auch auf der B168 zwischen Dissenchen und der Anschlussstelle Cottbus-Merzdorf, auch hier der Grund, dichter Verkehr. Es wird geblitzt auf der A13 an der Abfahrt Freiwalde, in Cottbus in der Gerd-Hauptmann-Straße, frisch aufgebaut Richtung Neuschmelwitz, dann zwischen Schwarzheide und Lauchhammer-Ost bei Tempo 70 zwischen Gablenz und Rogosen an der Rugine. Ein Blitzer heute, hat uns gerade auch nochmal Marcel bestätigt, vielen Dank. Und ein Blitzer auf der L49 Fetschau am Ortseingang, wenn ihr aus Kralau kommt, hier wird beidseitig geblitzt. Die Blitzeranhänger am Mittwochmorgen im Spreewalddreieck, einer aufgebaut Richtung Berlin, in Cottbus in der Elisabeth-Wolf-Straße, in Cottbus am Nordrand und in Cottbus auch in der Forsterstraße stadteinwärts. Dazu kommt noch ein Anhänger in Heinersbrück, auch der steht in der Forsterstraße. Wann immer ihr noch was seht, dann sagt gerne Bescheid unter der 0355 4839 495. Radio Cottbus wünscht euch eine gute Fahrt.
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16: Nova heißt unser Tier der Woche, ist eine ganz scheue Katze, im letzten Jahr geboren und irgendwie noch nicht so richtig angekommen im Leben. Sie braucht einen Menschen mit einem für immer zu Hause, denn aktuell wohnt sie noch im Tierheim Cottbus. In unserem Tier der Woche stellen wir euch Nova gleich vor.
13: Vorher gibt es 2 Hits bei uns auf Radio Cottbus zum Start in den Mittwoch. Wir fangen an mit Lola Young und ihrer aktuellen Nummer From Down hier. 9:06 Uhr haben wir es jetzt. Guten Morgen.
16: Guten Morgen.
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0: kommt noch einer. Mhm. Den muss man auch noch abwarten. Kurz vor für den 10 jetzt am Mittwoch hier auf Radio Cottbus. Guten Morgen.
1: Guten Morgen.
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0: Ich bin jetzt mal ehrlich, für mich ist gar nicht so ein guter Morgen, so richtig. Denn ich bin die ganze Zeit am Gähnen. Ich weiß nicht, ob du es mitkriegst.
1: Das stimmt, natürlich.
0: Ich bin so wahnsinnig müde, weil meine Katzen mich heute Nacht wach gehalten haben. Und auch wenn das natürlich ein bisschen blöd ist, habe ich die total lieb und würde mich jede weitere Nacht von denen wach halten lassen, weil Tiere machen das Leben einfach ein bisschen besser. Und deswegen stellen wir euch jeden Mittwoch ein Tier aus dem Cottbuser Tierheim vor. Da warten ja immer ganz zauberhafte Tiere auf genau euch und euer liebevolles Zuhause.
1: Ja, wenn ihr also am Morgen auch genauso müde sein wollt wie Luca, dann holt euch eine Katze aus dem Cottbuser Tierheim. Wir haben eine kennengelernt. Lisa war da und hat die zaghafte Nova kennengelernt. Selina aus dem Tierheim Cottbus hat ja alles über die süße Katze erzählt.
3: Ich bin diese Woche wieder beim Tier der Woche und spreche mit der
4: Selina.
3: Okay, Selina, was ist denn unser heutiges Tier der Woche?
4: Unser heutiges Tier ist die Nova. Das ist eine weibliche Katze, die dringend ein Zuhause sucht.
3: Okay, und dann beschreib doch mal für unsere Zuhörer so ein bisschen, wie die aussieht.
4: Sie ist braun getigert, also sie hat eine Fehlstellung im Unterkiefer und sabbert deswegen sehr stark, wird leider deswegen auch sehr oft krank und bräuchte deswegen sehr intensive Pflege.
3: Und wie alt ist Nova eigentlich?
4: Sie wird geschätzt, dass sie circa März 2025 geboren wurde.
3: Wie lange ist die Nova schon bei euch?
4: Seit Dezember 2025.
3: Wie ist die Nova denn so vom Charakter, vom Wesen her drauf?
4: Bei uns wurde sie leider noch nicht zahm. Das heißt, sie ist sehr scheu. Wir können mittlerweile im Raum sein, während sie frisst. Dann rennt sie nicht mehr weg. Aber sobald kein Essen da ist, dann ist sie leider verschwunden. Deswegen bräuchten wir Leute, die sich vielleicht auch ein bisschen länger Zeit für sie nehmen könnten, mit ihr schmusen können.
3: Was für ein Zuhause bräuchte denn die Nova? Wie sollte das so ausgestattet sein?
4: Sie braucht reine Wohnungshaltung, also auch keinen Balkon. Für sie kann gerne ein Fenster abgesichert werden, also mit Fliegengitter, damit sie trotzdem ein bisschen Kontakt zur Natur hat, aber mehr nicht.
3: Und wie ist so das Verhalten mit anderen Katzen?
4: Also mit anderen Katzen wissen wir jetzt noch nicht so genau. Es ist auf jeden Fall ein anderer Kater mit im Raum, mit dem verträgt sie sich eigentlich ganz gut.
0: Also ihr habt's gehört, Nova ist noch ein bisschen scheu und braucht Zeit und Vertrauen. Wenn ihr genau das geben könnt, dann macht doch einfach mal einen Termin und geht mit dem Cottbuser Tierheim auch aus und lernt die Katze kennen. Bild von Nova findet ihr wie immer bei uns auf Facebook und Instagram. Auf unserer Website bekommt ihr dann auch nochmal alle weiteren Infos.
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1: Mittwochmorgen, kurz nach 9:15 Uhr mit der besten Musik. Rein in den Mittwoch. Guten Morgen.
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0: 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Wir schon alle Viertelstunde einmal aufs Wetter und den Verkehr. Im Wetter super viele Wolken heute unterwegs. Ab Nachmittag dann auch mit Regen und die Temperaturen steigen im Laufe des Tages auf maximal 20 Grad.
1: Ja, wir haben leider immer noch dicken Stau auf der A13 zwischen Duben und Stargow. 6 Kilometer ist der lang. Ihr braucht hier länger als eine halbe Stunde, bis ihr durch seid. Und dichten Verkehr gibt es auch auf der B112 gerade zwischen Forst und Großgastrose und nochmal auf der B168 zwischen Dissenchen und der Anschlussstelle Cottbus-Merzdorf. An beiden Stellen braucht ihr etwa 10 Minuten länger. Es wird geblitzt auf der A13 an der Abfahrt Freiwalde. In Cottbus einen Blitzer aufgebaut in der Gerhard-Hauptmann-Straße Richtung Neuschmelwitz. Zwischen Schwarzheide und Lauchhammer-Ost in der Lauchhammer-Straße ein Blitzer. Dann zwischen Gablenz und Rogosen mal wieder einer an der Ruine. Und Blitzer auch am Ortseingang von Fettschau, wenn ihr aus Richtung Karlau kommt. Der blitzt sogar in beide Richtungen. Die Blitzeranhänger kommen noch 5 Stück dazu. Nennen wir euch gleich nach 10. Gleich nach unserem Tagebuch der großen Hits. Darin heute Green Day, When I Come Around. Vorher noch die Giant Rooks für euch. Bonnet Back hier auf Radio Cottbus um jetzt 10 Minuten vor 10. Schönen Mittwoch.

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1: 10. Juni 1995. Green Day sind mit When I Come Around neu in den Charts. When I come around. Der Song ist ein sehr persönlicher. Green Day-Sänger Billy Joe Armstrong schreibt ihn lange Zeit bevor er erscheint über die Beziehung zu seiner damals noch Freundin Adrienne Nessa. 1990, noch vor dem großen Erfolg, da spielen Green Day in Minnesota, in genau der Stadt, in der Adrienne damals liebt. Die beiden lernen sich kennen und werden ein Paar. Das ist aber gar nicht so einfach, denn Green Day werden immer bekannter und spielen immer mehr Konzerte. Mal hier, mal da, aber meistens vor allem eins, nämlich ganz weit weg. Für die Beziehung der beiden ist das natürlich alles andere als gut. Im Song verspricht er ihr deshalb, immer wieder zu ihr zurückzukommen. Und das klappt. Als die beiden 1994 heiraten, da sind Green Day schon echte Superstars. Und wer weiß, ohne diese Fernbeziehung und ohne den Song darüber, da hätte es vielleicht weder die Hochzeit noch den ganz, ganz großen Durchbruch von Green.

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18: Temperaturen in der Lausitz aktuell bei so 17 bis 18 Grad. Viel wärmer wird es heute auch nicht mehr. In der Spitze heute maximal 20 Grad angekündigt. Dazu bleibt es jetzt erstmal trocken am Vormittag, ab Nachmittag dann aber auch Regenschauer mit dabei und die begleiten uns die ganze Nacht heute.
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15: Das Staatstheater Cottbus hat gestern sein Programm für die neue Spielzeit vorgestellt. Björn Dümke, was steht für 2026/27 auf dem Plan?
19: Ab Herbst stehen 17 Premieren, zahlreiche Konzerte und mehrere neue Formate auf dem Plan. Eröffnet wird die Saison mit einer Inszenierung von Romeo und Julia, bei der alle Sparten des Vier-Sparten-Hauses auf der Bühne stehen. Also Schauspiel, Oper, Ballett und Orchester. Auch Robin Hood und das Rockmusical Jesus Christ Superstar sind dabei. Neu ist außerdem die Spielstätte Stadt, mit der möchte das Theater verstärkt Veranstaltungen auch außerhalb des Hauses anbieten. Mit dem Start der Spielzeit übernimmt dann Berthold Schneider offiziell die Intendanz des Staatstheaters. Die Bibliotheken im Landkreis Dahme-Spreewald starten mit einer neuen Version ihrer digitalen Ausleihe. Die sogenannte OnLeihe 3 bietet ab sofort zusätzliche Funktionen wie eine Leihhistorie, eine unbegrenzte Merkliste, einen Dunkelmodus und die Möglichkeit, ausgeliehene Medien direkt zu verlängern. Die Sommerferien, die sind zum Greifen nahe. Dieses Jahr gibt es auch wieder den Sommerferienkalender. Angebote für Groß und Klein auf 135 Seiten. Aber wie kommt man überhaupt an diesen Kalender?
20: Der Ferienkalender ist ab heute schon digital auf der Stadt Cottbus-Seite eingestellt unter www.cottbus.de/sommerferien. Darüber hinaus wird es die Broschüre in der kommenden Woche geben.
19: Tina Geisler vom Jugendamt Cottbus. Und die gute Nachricht. Die Apotheke am Klinikum in Cottbus hat der Kinderklinik der Medizinischen Universität Lausitz-Kaltim 1.000 Euro gespendet. Das Geld ist für die Clown-Sprechstunden bestimmt, die jungen Patienten im Krankenhaus Freude und Ablenkung schenken soll. Gesammelt worden ist die Summe bei einer Kalenderaktion in der Apotheke. Soweit das Neueste. 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
15: Dankeschön, Björn Dübke.
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15: Stau auf der A13 Richtung Schönefelder Kreuz. Der ist ziemlich lang. 6 Kilometer sind das zwischen Duben und Starkow. Etwas mehr als eine halbe Stunde braucht ihr hier, bis ihr da durch seid. Dichter Verkehr gerade auf der B112. Nach wie vor zwischen Forst und Großgastrose. Hier packt euch 10 Minuten länger ein und die braucht ihr auch auf der B168. Hier ist auch der dichte Verkehr der Grund zwischen Dissenchen und der Anschlussstelle Cottbus-Merzdorf. Es wird geblitzt am Mittwochmorgen auf der A13 an der Abfahrt Freiwalde. In Cottbus steht der Blitzer in der Gerd-Hauptmann-Straße. Richtung Neuschmellwitz wird da geblitzt. Zwischen Schwarzheide und Lauchhammer Ost ein Blitzer aufgebaut. Dann zwischen Gablenz und Rogosen mal wieder an der Ruine. Und am Fettschauer Ortseingang, wenn ihr aus Kralau kommt, ein Blitzer. Hier ein Blitzer, der beide Richtungen abdeckt, also beidseitig blitzt. Blitzeranhänger gibt's noch dazu im Spreewaldreieck Richtung Berlin, in Heinersbrück in der Forster Straße und 3 Anhänger in Cottbus. Elisabeth-Wolf-Straße geht's los. Am Nordrand Richtung Siedower Landstraße steht der 2. und der 3. in der Branitzer Siedlung hier in der Forster Straße stadteinwärts. Ihr könnt was ergänzen, habt noch mehr gesehen, dann sagt doch gerne Bescheid unter der 0355 4839 945 am Telefon oder gern auch per WhatsApp. Wir wünschen euch wie immer eine gute Fahrt.
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15: Wenn man sein Album Dinner Party nennt, so wie Neil Horan, da hat man doch irgendwas im Kopf, oder?
18: Ja,
15: oder ist das nur, weil er einen Song auch drauf hat, der auch Dinner Party heißt?
18: Na, das ist ja dann der Titelsong. Vielleicht hat er erst den Song und hat dann ein ganzes Album drumherum geschrieben.
15: Oder er hat gedacht, die Leute sollen das beim Essen hören.
18: Ja, vielleicht
15: seine
18: auch so.
15: Seine neue Musik, könnte sein. Keine Ahnung, was er sich gedacht hat. Auf jeden Fall ist gute Musik drauf auf dem neuen Album von Neil Horan und deshalb ist es unser Album der Woche und gleich hören wir da wieder rein.
18: Vorher gibt's einen schönen Klassiker, der macht auf jeden Fall gute Laune. Shaggy mit Feel the Rush und aktuelles gibt's jetzt von Leonie und Markus und Martinus. Guten Morgen.
15: Guten Morgen.
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0: Also ein Fuß tippelt bei dem Song auf jeden 100%. Fall mit, wenn nicht der ganze Körper mit am Shaken ist hier bei Shaggy. 9.40 Uhr am SR Radio Cottbus. Guten Morgen.
1: Guten Morgen. 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
0: Niall Horan, das ehemalige One Direction-Mitglied, liefert mit seinem neuen Album den perfekten Soundtrack für so einen Abend mit der Familie oder guten Freunden. Wenn man sich abends trifft und gemeinsam isst und lacht, dann passt sein neuestes Album Dinner Party ziemlich gut dazu.
3: Ja, wir haben uns ja gerade gefragt, warum hat er das so genannt, Dinner Party? Und jetzt haben wir es raus. Das kommt nicht nur wegen des sehr passenden Titels, denn er hat sich von so einem Abend mit Freunden da inspirieren lassen. Er sagt selbst, dass für ihn Songs schreiben wie Kochen mit Freunden ist. Mhm. Und als er dann selbst mal bei einer Dinnerparty mit seinen Freunden war, wusste er, das wird der Titel für mein neues Album.
0: Ja, Dinner Party ist deswegen unser Album der Woche. Wir hören uns hier auf Radio Cottbus durch Niall Horans neueste Songs durch. Und heute gibt's davon den Titelsong, nämlich Dinner Party.
3: Überraschung.

0: mag die Nummer. Ich finde die cool.
1: Aber dann am Ende doch kein Lied übers Essen. Das ist ein Liebeslied, wenn man mal auf den Text hört.
0: Ja, das
1: stimmt
0: allerdings.
1: Ich hab die auf einer Dinnerparty gehört.
0: Aber man kann den bei einer Dinnerparty hören. Vielleicht wiederholt sich die Geschichte ja dann auch noch mal.
1: Man kann auch beim Trinken den hören.
0: Stört. Stimmt. Niall Horan bei uns in dieser Woche liefert unser Album der Woche. Heißt auch Dinnerparty und wir hören uns noch gemeinsam weiter durch die neuen Songs durch.
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8: Da sehen wir ziemlich viele Wolken heute über der Lausitz. Da kommt heute nur wenig blauer Himmel oder Sonnenschein durch. Und so bewölkt bleibt es heute auch noch den restlichen Tag. Aktuell ist es noch trocken, später zum Nachmittag kommt dann der Regen. Da gibt es dann sehr wechselhaftes Wetter. Und die Regenschauer, die können sogar bis in die Nacht bleiben, beziehungsweise immer mal wieder kommen. Die Temperaturen heute, die sind auch wieder frischer. Das merken wir vor allem durch die vielen Wolken. Bis zu 19 Grad bekommen wir da heute in der Lausitz. Aktuell haben wir da 17 Grad in Vetschau, 17 Grad auch in Spremberg und in Cottbus ebenfalls 17 Grad.
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9: Mit Björn Dümke. Guten Tag. Seit 9:30 Uhr ist höchste Konzentration in Jenschwalde gefragt. In der Nähe des Bahnhofes Jenschwalde Ost wird gerade nämlich eine Fliegerbombe entschärft. Die Bombe, die ist gestern neben den Gleisen gefunden worden. Das heißt, der Bahnverkehr ist von dieser Entschärfung auch betroffen. Konkret der RE10 und RB43 zwischen Cottbus und Frankfurt-Oder. Die Seite der Deutschen Bahn, die rechnet mit Ausfällen und Verspätungen bis ca. 11 Uhr. Der Bahnhof ist während dieser Zeit komplett gesperrt.
8: Danke dir, Björn Dümke. Mehr News aus der Lausitz gibt's in einer halben Stunde. Jetzt das Neueste aus Deutschland und der Welt.
10: Ich bin Babette Büchner. Die nächsten Wochen bis zur Sommerpause werden zur Bewährungsprobe für die Regierungskoalition. Bis Anfang Juli will sie ein großes Reformpaket schnüren. Bei einem Spitzentreffen am Abend sollen auch Arbeitgeber und Gewerkschaften zu Wort kommen. CDU-Generalsekretär Linnemann ging im NTV Frühstadt davon aus, dass alle dabei das gleiche Lagebild haben.
11: Wir haben keine Bodenschätze, wir haben was in der Birne, die müssen wir nutzen. Und wir müssen nach vorne kommen. Und das hat was mit der Wettbewerbsfähigkeit zu tun. Und um die ist es nicht mehr gut bestellt. Und wenn wir das alle teilen heute Abend, dass wir wieder wettbewerbsfähiger werden müssen und vielleicht auch das ein oder andere Instrument, die eine oder andere Maßnahme teilen, was dafür gemacht werden muss im Bereich Steuern, Energie, Bürokratie, dann wären wir einen Schritt weiter.
10: Entscheidungen sollen heute Abend nicht getroffen werden. Neben Kuwait und Bahrain ist auch Jordanien trotz der eigentlich geltenden Waffenruhe im Irankrieg unter Beschuss geraten. Die Flugabwehr habe 5 iranische Raketen abgefangen, teilten Jordaniens Streitkräfte mit. Das US-Militär hatte in der Nacht als Reaktion auf einen Hubschrauberabschuss erneut Ziele im Iran angegriffen. Teheran griff daraufhin nach eigenen Angaben amerikanische Militärstützpunkte in der Golfregion an. In Deutschland könnte es Engpässe bei Blutkonserven geben, weil der Kreis der Blutspender schrumpft. Es gäbe immer mehr ältere Spender und weniger junge, die nachkommen, heißt es vom Deutschen Roten Kreuz.
12: In der Generation der Babyboomer ist der Anteil der Menschen, die regelmäßig Blut spenden, besonders groß. Wegen individueller Vorerkrankungen scheiden viele Ältere aber aus dem Pool aus und Jüngere halten sich eher zurück. Ein Problem vor allem bei saisonbedingten Engpässen. Im Sommer in der Urlaubszeit wird weniger Blut gespendet als sonst, ähnlich wie in der Grippesaison im Winter. Das DRK ruft deshalb dazu auf, zur Blutspende zu gehen. Auch Menschen in den 30ern und 40ern könnten noch damit anfangen, heißt es. Katrin Müller, Nachrichtenredaktion.
10: Die US-Regierung rechnet zur Fußball-WM trotz der Diskussionen über hohe Reisekosten und die politische Lage im Land mit einem Besucherrekord. Die USA bereiteten sich auf eine Veranstaltung mit dem Umfang von 78 Super Bowls vor, sagte der US-Tourismusbeauftragte Nick Adams. Es gäbe in der Zeit rund 1 Million zusätzliche Sitzplätze auf Flugverbindungen zwischen Europa und den USA.
8: Vielen Dank in die Nachrichtenredaktion.
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8: Es staut sich aktuell auf der A13 Richtung Schönefelder Kreuz zwischen Duben und Starkow. Da braucht ihr aktuell so 25-30 Minuten länger. Also vielleicht umfahrt ihr das Ganze, wenn ihr noch könnt. Dann haben wir natürlich auch Blitzer für euch gesehen auf der A13 Richtung Spreewald-Dreieck, Höhe Terpt, bei Tempo 100, in Cottbus in der Mariana-Dommerskreuz-Straße bei Tempo 50, zwischen Schwarzheide und Lauchhammer-Ost in der Lauchhammer-Straße. Dann stehen sie zwischen Gablenz und Rogosen an der Ruine und auf der L49 in Fettschau am Ortseingang, wenn ihr da von Karlau kommt, und der blitzt in beide Seiten. Dann haben wir natürlich auch noch Blitzanhänger, die gibt's wieder 3 Stück in Cottbus, einmal in der Elisabeth-Wolf-Straße, dann am Nordrand Richtung Siloer Landstraße und in der Forsterstraße stadteinwärts, da steht auch ein Blitzanhänger. Genauso wie in Heinersbrück, da steht ebenfalls einer in der Forsterstraße. Habt ihr noch mehr zu melden? Mehr Blitzanhänger, vielleicht habt ihr auch Infos zum Stau auf der A13? Dann gebt's uns gern weiter per Telefon oder auch per WhatsApp unter der 0355 4839 945. Wir wünschen euch natürlich eine gute und vor allem eine sichere Fahrt.
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8: Im Staatstheater Cottbus beginnt bald eine neue, aufregende Zeit. Dann übernimmt ein neuer Intendant die Leitung des Hauses und der hat wirklich viel vor. Die kommende Spielzeit, die bringt nicht nur viele neue Premieren mit sich, auch das Theater selbst will neue Wege gehen und künftig noch stärker Teil des Stadtlebens werden. Welche Ideen dahinter stecken und was die Besucher zum Saisonstart im Herbst erwartet, das erfahrt ihr gleich nach 2 Hits hier bei Radio Cottbus.
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0: Radio Cottbus hier. Mit der besten Musik geht's ganz entspannt durch diesen Mittwochvormittag.
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0: Ja, so ein Theater ist ja so ein bisschen auch wie eine Stadt im Kleinen. Da gibt's Künstler, Handwerker, Musiker, Techniker, Organisatoren und auch jede Menge Ideen. Und so ist das natürlich auch hier im Cottbusser Staatstheater. Und genau für diese große Theaterwelt trägt ab der kommenden Spielzeit ein neuer Mann die Verantwortung. Berthold Schneider. Er übernimmt die Intendanz am Staatstheater Cottbus und startet gleich mit richtig großen Plänen, denn das Theater soll noch offener und sichtbarer in der Stadt werden. Ein erstes Zeichen dafür setzt schon der Auftakt der neuen Spielzeit. Ende September wird Romeo und Julia als großes Gemeinschaftsprojekt aller Sparten aufgeführt. Und danach verwandelt sich sogar das Theatergebäude selbst in eine Bühne mit einer großen Lichtinstallation an der Außenfassade. Und das ist natürlich noch nicht alles, was geplant ist.
2: Dann gibt's natürlich viel zu sehen. Wir haben eine neue Schauspieldirektion mit einem fulminanten Regisseur, Timofey Kuljabin, der große Stoffe anpackt, sodass die einen wirklich was angehen können. Wir haben im Konzert einen Wunschkonzertabend, wo man sich aussuchen kann, welche von drei Beethoven-Symphonien man hört. Das gibt's wirklich nicht überall. Das Ballett wird rausgehen mit Inhabitants in die Stadt und wird mit Menschen tanzen, die vorher noch nie getanzt haben. Und in der Oper werden wir eine Uraufführung haben, die historisch, ein historischer Stoff, die hat's wirklich gegeben, die Fatima. Das war die geliebte August des Starken und die hat aber was mit der Lausitz zu tun.
0: Ja, insgesamt stehen 17 Premieren auf dem Programm, da ist also ordentlich was geplant. Neu ist auch die sogenannte Spielstätte Stadt. Dahinter steckt die Idee, nicht nur im Theater zu spielen, sondern direkt in der Stadt. Das Theater, das kommt also quasi zu euch. Und wer jetzt denkt, das war schon an Neuheiten im Staatstheater Cottbus, auch die Schauspielleitung ist neu aufgestellt.
2: Wir haben eine, wie ich finde, selten umfassend aufgestellte Schauspielleitung engagieren können ab der kommenden Spielzeit. Und zwar Timofey Kuljabin, ein Regisseur aus Russland, der in den großen klassischen Stoffen international Furore gemacht hat. Und er macht das zusammen mit Annika Happig, ist selber Schauspielerin, die aber in der freien Szene zuletzt gearbeitet hat. Und nicht als Schauspielerin, sondern als Managerin, die Stadt und Theater zusammenbringt.
0: Die beiden, die übernehmen also die Schauspieldirektion. Das Schauspielteam an sich besteht aber insgesamt aus 5 kreativen Köpfen, darunter auch die leitende Schauspieldramaturgin Olga Fidinanina. Die Vorzeichen für die neue Spielzeit, die stehen gut. Mehr als 73% Auslastung in der vergangenen Spielzeit zeigen, dass das Interesse am Staatstheater in Cottbus wächst. Ab September beginnt dann also die neue Spielzeit und damit startet auch ein neues, aufregendes Kapitel für das Cottbuser Staatstheater.

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13: Da haben wir aktuell 18 Grad in Rogosen, 17 Grad in Drebgau und in Luckau auch 18 Grad. Und so viel wärmer wird's heute gar nicht mehr. Bis zu 19 Grad bekommen wir hier in der Region. Und auch von der Sonne sehen wir heute eher weniger. Die versteckt sich hinter den Wolken. Aber zu ihrer Verteidigung, die Wolken, die sind heute auch wirklich sehr dicht und dick. Da hat sie einfach keine Chance. Immerhin, bisher ist es trocken in der Lausitz. Die Wolken, die bringen erst später zum Nachmittag dann Regen. Und die Schauer, die sind dann auch bis in die Nacht weiterhin möglich. Den Regenschirm, den solltet ihr heute also lieber immer in der Tasche haben.
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13: Das Staatstheater Cottbus hat gestern sein Programm für die neue Spielzeit vorgestellt. Björn Dümke, was steht an?
14: Ab Herbst stehen 17 Premieren, zahlreiche Konzerte und mehrere neue Formate auf dem Plan. Eröffnet wird die Saison mit einer Inszenierung von Romeo und Julia, bei der alle Sparten des Vierspartenhauses auf der Bühne stehen. Also Schauspiel, Oper, Ballett und Orchester. Auch Robin Hood und das Rockmusical Jesus Christ Superstar sind dabei. Neu ist außerdem die Spielstätte Stadt, mit der möchte das Theater verstärkt Veranstaltungen auch außerhalb des Hauses anbieten. Mit dem Start der Spielzeit übernimmt dann Berthold Schneider offiziell die Intendanz des Staatstheaters. Die Bibliotheken im Landkreis Dahme-Spreewald starten mit einer neuen Version ihrer digitalen Ausleihe. Die sogenannte Onleihe 3 bietet ab sofort zusätzliche Funktionen wie eine Leihhistorie, eine unbegrenzte Merkliste, einen Dunkelmodus und die Möglichkeit, ausgeliehene Medien direkt zu verlängern. Die Sommerferien, die sind zum Greifen nah. Dieses Jahr gibt es auch wieder den Sommerferienkalender. Angebote für Groß und Klein auf 135 Seiten. Aber wie kommt man überhaupt an diesen Kalender?
8: Der Ferienkalender ist ab heute schon digital auf der Stadt Cottbus-Seite eingestellt unter www.cottbus.de/sommerferien. Darüber hinaus wird es die Broschüre in der kommenden Woche geben.
14: Tina Geisler vom Jugendamt Cottbus. Und die gute Nachricht. Die Apotheke am Klinikum in Cottbus hat der Kinderklinik der Medizinischen Universität Lausitz-Galtin 1.000 Euro gespendet. Das Geld ist für die Clown-Sprechstunden bestimmt, die jungen Patienten im Krankenhaus Freude und Ablenkung schenken soll. Gesammelt worden ist die Summe bei einer Kalenderaktion in der Apotheke. Soweit das Neueste. 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
13: Danke dir, Björn Dümke.
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13: Viel los auf der A13. Einmal gab es einen Unfall auf der A13 Richtung Dresden zwischen Großrieschen und der Raststätte Freienhufener Eck West. Und dann gibt es auch noch einen Stau auf der A13 Richtung Schönefelder Kreuz zwischen Duben und Starkow. Da braucht ihr aktuell 20 Minuten länger. Dann haben wir auch noch Blitzer für euch, und zwar auch auf der A13 Richtung Spreewald-Dreieck Höhe Terpt. Dann in Cottbus in der Mariana-Dommerskreuz-Straße bei Tempo 50 zwischen Schwarzheide und Lauchhammer Ost in der Lauchhammer Straße. Und auch zwischen Gablenz und Rogosen an der Ruine steht ein Blitzer. Genauso wie auf der L49 am Ortseingang in Fetschau von Karlau auskommt. Der blitzt sogar beidseitig. Und Blitzeranhänger gibt's natürlich auch wieder heute. Einmal in Heinersbrück in der Forsterstraße und dann 3 Stück in Cottbus. Ebenfalls hier in Cottbus in der Forsterstraße stadteinwärts. Dann am Nordrand Richtung Seeloer Landstraße. Und dann gibt's noch einen Blitzeranhänger in Cottbus. Der steht in der Elisabeth-Wolf-Straße und blitzt bei Tempo 30. Habt ihr noch mehr zu melden? Fehlt da noch was auf unserer Liste? Vielleicht ein Blitzer oder ein Blitzeranhänger? Oder ihr habt Updates zu den Autobahnen? Dann immer her damit. Geht ganz einfach per Telefon oder per WhatsApp. Die Nummer dafür ist die 0355 4839 945.
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13: 6 Wochen Sommerferien können sich als Kind wie eine Ewigkeit anfühlen. Und eigentlich will man ja als Kind auch gar nicht, dass die irgendwann zu Ende sind. Und trotzdem muss man sich die 6 Wochen lang ja auch irgendwie beschäftigen. Da haben wir eine gute Nachricht für euch. Hier in Cottbus dürfte in diesem Sommer niemandem langweilig werden. Denn auch in diesem Jahr gibt es wieder den Sommerferienkalender mit jeder Menge Ideen für die freie Zeit. Was da genau auf Kinder und Familien wartet, das verraten wir euch gleich hier bei Radio Cottbus.
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0: Spin Doctors mit Two Princes hier bei Radio Cottbus um 10.42 Uhr.
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0: Die Sommerferien sind zum Greifen nah, nur noch rund 4 Wochen und dann heißt es für alle Lausitzer Kinder und Jugendlichen wieder, den Sommer genießen, entspannen und mit Freunden rausgehen, bis es dunkel wird. Aber 6 Wochen können auch ganz schön lang sein und irgendwann hat man ja auch mal genug entspannt und die sommerlichen Temperaturen vollkommen ausgereizt. Damit dann keine Langeweile zu Hause aufkommt, gibt es dieses Jahr wieder den Sommerferienkalender hier in Cottbus. Ein buntes Programm, damit ihr nicht Mama, Papa, mir ist langweilig in Dauerschleife hören müsst. Was da so angeboten wird, das weiß Tina Geißler vom Jugendamt hier in Cottbus.
2: Eigentlich gibt es total viele Highlights und es ist immer schwierig, explizit welche rauszupicken. Aber welche ich erwähnen kann, sind natürlich wie im letzten Jahr Sommer im Garten. Die Kinderstadt, der Brandenburger Lesesommer. Das sind, glaube ich, so die größten Highlights, die zu erwähnen sind. Dann können natürlich auch die Kinder und Jugendlichen, die selber ein Projekt oder eine Ferien

0: Idee haben, mit der Young Caritas ins Gespräch kommen und dort etwas initiieren. Wir haben aber bei ganz vielen Kinder- und Jugendhilfeträgern ganz viele kleinteilige Projekte einfach. Das geht von einer Fahrradtour mit Übernachtung im Freien, von Ferienfahrten. Ja, ich glaube, es ist für jeden was dabei. Der Ferienkalender ist einfach für Familien, für Kinder und für Jugendliche. Und ich denke, man wird fündig werden.
1: Auch wir haben schon mal einen kleinen Blick in den Sommerferienkalender geworfen. Da gibt es verschiedene Familienfeste, Ferienfahrten und auch Sportangebote, wie zum Beispiel Volleyball. Und damit die Kinder auch mal raus in die Natur gehen, wird zum Beispiel auch Nachtpaddeln oder Nachtangeln angeboten. Und es gibt unterschiedliche Kreativangebote, wie zum Beispiel Nähkurse. Also wirklich viele Angebote für Groß und Klein auf insgesamt 135 Seiten. Aber wie kommt man denn jetzt an diesen Kalender ran?
0: Der Ferienkalender ist ab heute schon digital auf der Stadt Cottbus-Seite eingestellt unter www.cottbus.de/sommerferien. Darüber hinaus wird es die Broschüre in der kommenden Woche geben. Im Technischen Rathaus wird sie ausliegen, der Stadtverwaltung quasi, im Neumarkt, aber auch bei den einzelnen Trägern werden die Broschüren ausliegen. Darüber hinaus gibt es aber auch Plakate, die dann mit dem QR-Code auf die Stadtseite verweisen.
1: Ja, dann steht einem abenteuerlichen Sommer ja nichts mehr im Weg. Gemeinsam rausgehen, neue Freunde kennenlernen oder einfach mal was erleben. Der Sommerferienkalender 2026 zeigt euch und euren Kindern, wie es geht und vor allem, was so geht. Finden könnt ihr ihn online auf der Webseite der Stadt Cottbus und an den genannten Auslagestellen.
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1: Am Bahnhaltepunkt Jenschwalde-Ost ist bei Bauarbeiten eine Fliegerbombe aus dem Zweiten Weltkrieg entdeckt worden, die nun erfolgreich entschärft wurde. Außerdem hat das Spreekino in Spremberg erneut einen der wichtigsten Kinopreise der Region gewonnen. Und das Staatstheater startet im Herbst in die neue Spielzeit 2026/27 mit vielen Neuheiten, Premieren und auch einem neuen Schauspielleitungsteam.
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0: Musik von Felix Jehn. Habt ihr gehört hier bei Radio Cottbus an diesem Mittwochvormittag.
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0: 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Musikalisch gibt's wieder mal alles. Von Dance Classics, House und Techno bis zu Hip-Hop, Reggae, Ska und Soul. Wer früher dabei war, der kennt die Atmosphäre ja schon. Und wer sie verpasst hat, der kann sie endlich mal live erleben. Das Cottbusser Revival-Treffen 2026, eine ganz besondere Nacht voller Erinnerungen und vor allem ganz viel Musik von früher. Tickets bekommt ihr über eventbrite.de.
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10: Die sommerlichen warmen Temperaturen, die sind erstmal durch. Jetzt gibt's wieder angenehmere Temperaturen. Heute bis zu 19 Grad hier bei uns in der Lausitz. Momentan haben wir da 17 Grad in Welzow, 18 Grad in Burg und in Guben ebenfalls 18 Grad. Ansonsten ist der Himmel heute sehr bewölkt. Da kommt die Sonne einfach nicht durch. Zum Mittag könnte es heute mal kurz auflockern und vielleicht schafft es die Sonne dann dadurch. Aber eine richtige Garantie haben wir dafür auf jeden Fall nicht heute. Der Nachmittag dafür, der bringt einige Regenschauer bei uns in der Region und die bleiben dann auch bis in die Nacht. Und wir schauen natürlich auch nochmal auf morgen. Da wird es sogar noch ein bisschen frischer, 17 Grad maximal. Und morgen ist wettertechnisch wirklich alles möglich, also Sonne, Wolken, Regen und es können sogar Gewitter kommen.
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11: Mit Björn Dümke, guten Tag. Die Bombe am Bahnhof Jenschwalde Ost ist entschärft worden. Gegen 10.30 Uhr ist die Fliegerbombe entschärft gewesen. Enrico Schneck vom Kampfhilfebeseitigungsdienst zu den Herausforderungen.
12: Wenn es eine kleine Herausforderung, wenn wir sie so nennen wollen, war es das Zeitfenster, was uns die Deutsche Bahn vorgegeben hat. Wir haben jetzt den letzten Zug noch durchfahren lassen. Und dann hat man ein gewisses Zeitfenster für die Entschärfung, damit wir den Zugverkehr nicht unnötig belasten.
11: Der Zugverkehr kann dennoch noch unregelmäßig sein. Auf den Linien des RE10 und RB43 informiert euch da am besten vor Fahrtantritt.
10: Danke Björn Dümke. Mehr Nachrichten aus der Lausitz gibt's in einer halben Stunde. Jetzt die Nachrichten aus Deutschland und der Welt.
13: Ich bin Babit Büchner. Die nächsten Wochen bis zur Sommerpause werden zur Bewährungsprobe für die Regierungskoalition. Bis Anfang Juli will sie ein großes Reformpaket schnüren. Bei einem Spitzentreffen am Abend sollen auch Arbeitgeber und Gewerkschaften zu Wort kommen. CDU-Generalsekretär Linnemann ging im NTV-Frühstadt davon aus, dass es dabei auch Differenzen geben wird.
14: Am Ende wird es die Politik sein, die die Entscheidung zu tragen hat. Die Gewerkschaften werden nicht jubeln, auch bei vielen Themen, die Arbeitgeberverbände nicht. Wir sind in der Verantwortung, aber die Sozialpartnerschaft ist ein hohes Gut in Deutschland. Und dass wir nicht nur im Gespräch sind, sondern versuchen auch einen Pfad zusammen zu beschreiben, glaube ich, halte ich für wichtig.
13: Entscheidungen sollen heute Abend nicht getroffen werden. Neben Kuwait und Bahrain ist auch Jordanien trotz der eigentlich geltenden Waffenruhe im Iran-Krieg unter Beschuss geraten. Die Flugabwehr habe 5 iranische Raketen abgefangen, teilten Jordaniens Streitkräfte mit. Das US-Militär hatte in der Nacht als Reaktion auf einen Hubschrauberabschuss erneut Ziele im Iran angegriffen. Teheran griff daraufhin nach eigenen Angaben amerikanische Militärstützpunkte in der Golfregion an. Der Mai hat weltweit für Rekorde gesorgt. Der vergangene Monat war laut dem Copernicus-Klimadienst weltweit der zweitwärmste seit Beginn der Aufzeichnungen. Eine intensive Hitzewelle führte vor allem in Europa zu Wetterkapriolen.
15: Erst kalt, dann plötzlich sehr heiß. Laut Klimadienst gab es im Mai eine der intensivsten Hitzewellen, die jemals so früh im Jahr in Westeuropa beobachtet wurden. Mehrere Temperaturrekorde wurden gebrochen. Unter extremen Bedingungen litten vor allem Frankreich, Großbritannien, Irland und Portugal. Insgesamt sehen die Forscher den Trend bestätigt, dass die Erderwärmung in Europa schneller vorangeht und Wetterextreme zunehmen. Katrin Müller, Nachrichtenredaktion.
13: Ein immer größerer Teil der neuen Wohngebäude in Deutschland wird mit Wärmepumpen beheizt. Knapp 3/4 der rund 59.000 Wohngebäude, die 2025 fertiggestellt wurden, nutzen hauptsächlich Wärmepumpen für Heizenergie, teilte das Statistische Bundesamt mit. Anders sieht es im Bestand aus. Hier dominiert weiter Erdgas. Mehr als die Hälfte der Wohngebäude wird damit beheizt. Bei rund einem Viertel kommt außerdem Heizöl zum Einsatz.
10: Dankeschön in die Nachrichtenredaktion.
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10: Da gibt's mehrere Meldungen von der A13. Einmal gibt's einen Unfall Richtung Dresden zwischen Großrieschen und der Raststätte Freienhufener Eck West. Und dann staut sich's auch noch auf der A13 Richtung Schönefelder Kreuz zwischen Duben und Starkow. Da braucht ihr aktuell 20 Minuten länger. Dann gibt's auch noch Blitzer, einmal auf der A13 Richtung Spreewald-Dreieck, Höhe Terpt. In Cottbus in der Mariana-Dommerskreuz-Straße zwischen Schwarzheide und Lauchhammer Ost in der Lauchhammer Straße bei Tempo 70. Dann stehen sie zwischen Gablenz und Rogosen an der Ruine und auf der L49 am Ortseingang in Fetschau, wenn ihr da von Karlau kommt. Der blitzt sogar beidseitig. Und Blitzanhänger gibt's auch, 3 Stück in Cottbus, Elisabeth-Wolf-Straße bei Tempo 30, am Nordrand Richtung Siloer Landstraße und in der Forsterstraße stadteinwärts. Und dann gibt's noch einen Anhänger, der steht in Heinersbrück, ebenfalls in der Forsterstraße. War das noch nicht alles? Habt ihr da noch was gesehen? Blitzer, Blitzeranhänger? Dann gibt's immer gern weiter per Telefon oder per WhatsApp unter der 0355 4839 94 5.
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10: Die Lausitz verändert sich gerade so stark wie kaum eine andere Region in Deutschland. Wo früher vor allem Braunkohle gefördert wurde, entstehen heute neue Ideen, neue Technologien und neue Geschäftsfelder. Damit dieser Wandel gelingt, arbeiten viele Unternehmen inzwischen eng zusammen. Und dahinter steckt ein Netzwerk, das in den vergangenen Jahren immer weiter gewachsen ist. Welche Rolle die Lausitz dabei inzwischen sogar international spielt, darüber sprechen wir gleich. Nach Musik von Jeremy Days und vorher Lewis Capaldi.
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0: Toy von Jeremy Days. Habt ihr gehört hier bei Radio Cottbus um 11.13 Uhr.
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0: Die Lausitz war früher eines der größten Braunkohlereviere Deutschlands mit Tagebauen rund um Spremberg, Weißwasser und Cottbus beispielsweise. Wurde hier über Jahrzehnte Energie erzeugt und nun wandelt sich die Region komplett. Mit dem Braunkohleausstieg werden Tagebaue stillgelegt und es muss an neuen Lösungen gearbeitet werden. Das ist eine große Herausforderung. Genau hier setzt die Mining and Generation Technology, Made in Germany, kurz MINTEC an. Das Netzwerk, das will Unternehmen dabei unterstützen, den Strukturwandel erfolgreich zu meistern. MineGenTech ist eine Netzwerkinitiative der IHK Cottbus und der Wirtschaftsförderung Brandenburg, gemeinsam mit der IHK Dresden und der Wirtschaftsförderung Sachsen. Unterstützt werden Unternehmen dabei anhand von drei Säulen. Welche sind denn das?
2: Internationalisierung, Innovation und Vernetzung sind die drei großen Säulen, die wir uns auf die Fahnen geschrieben haben. Innovation eben, um mit bestehenden Kompetenzen neue Produkte und Dienstleistungen zu entwickeln. Internationalisierung, um mit den eigenen Produkten und Dienstleistungen, vielleicht mit kleinen Anpassungen, auf geografisch neuen Märkten, insbesondere im Ausland, aktiv zu werden. Und das Vernetzungsthema als ja die Grundlage für alles letzten Endes, für den Erfahrungsaustausch zwischen den Unternehmern, aber auch für neue Kontakte in Richtung Wissenschaft und Forschung.
0: Das sagt Sebastian Saude, der Geschäftsführer der Wirtschaftsförderung Brandenburg. MineGenTech, das hilft den Unternehmen herauszufinden, welche Potenziale noch vorhanden sind und welche Ressourcen genutzt werden können. Und genau dazu kommen viele Unternehmen gar nicht im Alltag.
3: Ob es nun das Gehen nach Frankreich ist oder eben halt zu sagen, Mensch, ich mache mal eine Marktanalyse in Polen. Weil ich glaube, dass das einfach so die Punkte sind, wo die Unternehmen im Tagesgeschäft nicht dazu kommen. Und da können wir unterstützen und auch die Basis so ein bisschen dafür bringen, dass das Ganze sich weiterentwickelt. Und ich halte das für eine eminent wichtige Geschichte. Und es wäre schön, wenn wir da also noch mehr Publicity auch bekämen, weil das einfach immer so ein bisschen nach einem technischen Netzwerk klingt, aber das ist es nicht. Und ich fand also am allerbesten, und das muss ich nochmal sagen, den Spruch, hier treffen sich Menschen, die miteinander reden. Und das finde ich wichtig.
0: Das sagt IHK-Präsident Jens Warnken. MineGenTech ist viel international unterwegs, zum Beispiel bei Messen, Delegationsreisen oder Unternehmensbesuchen. Mehr als 260 Unternehmen sind inzwischen im Netzwerk aktiv, unter anderem die Loxol GmbH. Sandro Klaus von Loxol GmbH hat uns erzählt, inwieweit sie davon profitieren konnten.
4: Ja, ich glaube, das größte Projekt ist das Deutsche Bahnwerk. Wir sind als Loxol einer der 8 Partner der Projektallianz Schiene im Deutschen Bahnwerk. Wir bauen mit der Bahn gemeinsam. Auch da haben wir mit MineGenTech schon Veranstaltungen im Bahnwerk gemacht. Wir haben gezeigt, was passiert da. Ich glaube, auch das ist sehr, sehr interessant für die Region zu wissen, was passiert denn bei mir vor der Haustür.
0: In der Pipeline für das Unternehmen steht außerdem die Konzeptstudie für die Zukunft des Energiestadions. Durch den Austausch über MineGenTech entstehen also immer wieder neue Ideen und Projekte. Die aktuelle Förderung durch das Starkprogramm, das läuft jetzt demnächst zwar aus, für die Verantwortlichen bedeutet das aber keineswegs das Ende von MineGenTech. Die Partner, die wollen die Zusammenarbeit fortsetzen und die Angebote weiterführen, denn die bisherigen Erfolge, die sprechen dafür, weiterzumachen.

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0: Ihr hört Radio Cottbus mit Musik von Harry Styles. Es ist kurz vor 11:30.
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0: So ein paar blaue Stellen kann ich da jetzt zwischen den dicken Wolken eigentlich schon erkennen. Vielleicht schafft es die Sonne also wirklich gleich nochmal durch die Wolkendecke. Die Wolken, die halten sich heute aber auch weiterhin sehr hartnäckig über der Lausitz. Die bringen zum Nachmittag dann auch immer mal wieder Regenschauer. Und so bleibt es auch den Abend über und auch in der Nacht kann es immer mal wieder regnen. Die Temperaturen, die sind heute ein bisschen frischer. Maximal 20 Grad bekommen wir da hier in der Lausitz. In Branitz messen wir aktuell 20 Grad, 19 Grad in Lübbenau und in Peitz ebenfalls 20 Grad. Und morgen wird es dann sogar noch ein bisschen frischer, 17 Grad in den Höchstwerten. Und da ist morgen wirklich alles möglich. Sonne, Wolken, Regen und teilweise sogar Gewitter möglich.
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0: Das Staatstheater Cottbus hat gestern sein Programm für die neue Spielzeit vorgestellt. Björn Dümke, was steht an?
14: Ab Herbst stehen 17 Premieren, zahlreiche Konzerte und mehrere neue Formate auf dem Plan. Eröffnet wird die Saison mit einer Inszenierung von Romeo und Julia, bei der alle Sparten des Vier-Sparten-Hauses auf der Bühne stehen. Also Schauspiel, Oper, Ballett und Orchester. Auch Robin Hood und das Rockmusical Jesus Christ Superstar sind dabei. Neu ist außerdem die Spielstätte Stadt, mit der möchte das Theater verstärkt Veranstaltungen auch außerhalb des Hauses anbieten. Mit dem Start der Spielzeit übernimmt dann Berthold Schneider offiziell die Intendanz des Staatstheaters. Wegen des Cottbuser Stadtfestes müssen sich Autofahrer und Fahrgäste ab Mitte Juni auf Einschränkungen in der Cottbuser Innenstadt einstellen. Bereits ab dem 15. Juni werden erste Parkplätze dicht gemacht, darunter an der Berliner Straße, am Oberkirchplatz und in der Friedrich-Ludwig-Jahn-Straße. Ab dem 18. Juni wird dann die Veranstaltungsfläche rund um den Oberkirchplatz komplett für den Verkehr gesperrt. Betroffen ist zudem auch der Nahverkehr. Die Straßenbahn nach Sandow, die kann zeitweise nicht fahren. Stattdessen wird ein Schienenersatzverkehr eingerichtet. Die Bibliotheken im Landkreis Dahme-Spreewald starten mit einer neuen Version ihrer digitalen Ausleihe. Die sogenannte OnLeihe 3 bietet ab sofort zusätzliche Funktionen wie eine Leihhistorie, eine unbegrenzte Merkliste, einen Dunkelmodus und die Möglichkeit, ausgeliehene Medien direkt zu verlängern. Und die gute Nachricht: Die Apotheke am Klinikum in Cottbus hat der Kinderklinik der Medizinischen Universität Lausitz-Galtin 1.000 Euro gespendet. Das Geld ist für die Clown-Sprechstunden bestimmt, die jungen Patienten im Krankenhaus Freude und Ablenkung schenken soll. Gesammelt worden ist die Summe bei einer Kalenderaktion in der Apotheke. Soweit das Neueste. 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
0: Danke dir, Björn Dümke.
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0: Da schauen wir wieder auf unser heutiges Sorgenkind. Das ist die A13. Da gab es einmal einen Unfall auf der A13 Richtung Dresden zwischen Großrieschen und der Raststätte Freienhufener Eck West. Und dann staut es sich auch noch auf der A13 Richtung Schönefelder Kreuz zwischen Duben und Starkow. Da müsst ihr also ein bisschen mehr Zeit einplanen. Dann haben wir auch noch Blitzer für euch auf der A13 Richtung Spreewald-Dreieck Höhe Terpt. In Cottbus in der Mariana-Dommerskreuz-Straße zwischen Schwarzheide und Lauchhammer Ost in der Lauchhammer Straße bei Tempo 70. Dann wird geblitzt zwischen Gablenz und Rogosen an der Ruine und auf der L49 in Fetschau da am Ortseingang, wenn ihr aus Karlau kommt. Der blitzt sogar beidseitig. Und Blitzanhänger gibt's auch einmal in Heinersbrück in der Forster Straße und drei Stück in Cottbus, einmal in der Elisabeth-Wolf-Straße bei Tempo 30, am Nordrand Richtung Siloer Landstraße und in der Forster Straße, der blitzt Richtung stadteinwärts. War das noch nicht alles? Habt ihr noch was gesehen? Noch mehr Blitzer oder Anhänger? Dann gebt sie uns gern weiter. Vielleicht habt ihr auch Infos zu dem Unfall auf der A13. Immer her damit. Geht ganz einfach per Telefon oder per WhatsApp unter der 0355 4839 945.
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0: Von der Boyband zum Solostar. Genau diesen Weg hat Niall Horan hingelegt. Viele kennen ihn noch von One Direction. Heute füllt er aber auch alleine Konzerthallen auf der ganzen Welt. Und wie groß die Begeisterung für den Iren sein kann, das habe ich in meiner Studienzeit selbst gemerkt. Denn ich kenne jemanden, der Niall Horan schon mehrfach live erlebt hat und sein neues Album ziemlich genau unter die Lupe genommen hat. Wie sein neues Album Dinner Party die bei seinen Fans ankommt und welcher Song besonders empfohlen wird, das hört ihr gleich nach zwei Hits hier bei Radio Cottbus.
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0: Ein absoluter Klassiker von Survivor, Eye of the Tiger, hier bei Radio Cottbus an diesem Mittwochvormittag.
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0: Das Album der Woche kommt in dieser Woche von Niall Horan. Den kennen viele vielleicht noch von der Boyband One Direction. Mit der ist er nämlich 2010 durch die Castingshow The X Factor berühmt geworden. Die Band, die hat sich dann allerdings 2015 getrennt und die meisten Bandmitglieder, die haben einfach ihr eigenes Ding gemacht. Bestes Beispiel ist dafür auch Harry Styles. Aber auch Niall Horan macht schon eine Weile Solo-Musik. Und ich kann mit Stolz behaupten, dass ich vermutlich den weltgrößten Niall Horan-Fan kenne. Ich habe in meiner

0: Studienzeit zusammen mit ihr in einer WG in Magdeburg gelebt, nämlich meine ehemalige Mitbewohnerin Donna. Und ich wollte natürlich von ihr wissen, wie oft sie ihn schon live bei einem Konzert erleben konnte.
1: Also ich habe Niall inzwischen schon 17 Mal gesehen, unter anderem mal in London, in Berlin. Mein allererstes Konzert war in München 2018. Und es werden auf jeden Fall noch viele folgen. Also ich habe jetzt für die Tour dieses Jahr 12 Konzerte geplant.
0: Wahnsinn. Also ich finde, damit ist diese Behauptung bewiesen. Donna ist definitiv ein Niall Horan Superfan. Und sie hat mir auch verraten, dass sein neues Album Dinner Party bisher mit eines seiner besten ist. Gut, dass es jetzt also hier bei Radio Cottbus unser Album der Woche ist. Da hören wir uns natürlich einmal durch. Und heute gibt's passend dazu auch noch eine Empfehlung von Superfan Donna, nämlich Pretty.

0: Ein schöner Song, Niall Horan mit Pretty von seinem neuen Album Dinner Party.
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1: Wie die Sonne nicht auf unser Bitten und Flehen wartet, um aufzugehen, sondern einfach leuchtet und von Milliarden Menschen freundlich begrüßt wird, so sollen auch wir nicht auf Betteln und Schmeicheln warten, um für andere Wärme und Licht zu verströmen. Andererseits lässt sich die Sonne durch keine Verachtung oder Bosheit daran hindern zu scheinen und ihre ganze Lebensenergie zu verschenken. So sollten auch wir uns von Missachtung und Schlechtigkeit nicht an unserer Güte hindern lassen, ohne Erwartung und Berechnung. Das Gute tun ist immer das Beste. Wir Christen glauben, wenn wir Gott die Ehre geben ohne Berechnung, wenn wir dem Nächsten unsere Güte schenken ohne Erwartung, tun wir für uns das Allerbeste. In der Bibel steht: Liebt eure Feinde und bittet für die, die euch verfolgen, auf dass ihr Kinder seid eures Vaters im Himmel. Denn er lässt seine Sonne aufgehen über Böse und Gute und lässt regnen über Gerechte und Ungerechte.
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7: Die Höchstwerte haben wir mittlerweile erreicht. Aktuell haben wir da in Karlau 20 Grad, in Schipkau 19 Grad und in Forst 12 Grad. Trotz der vielen Wolken ist es heute nicht irgendwie dunkel oder grau, trotzdem eher recht hell in der Lausitz. Allerdings sehe ich auf meinem Radar schon die Regenwolken und die kommen immer näher. Die erreichen uns dann so nach dem Mittag, im frühen Nachmittag. Und die sorgen bis in die Nacht immer mal wieder für Regenschauer. Also Sonne gibt's heute eher weniger. Dafür wird's richtig nass in der Lausitz. Wenn ihr also draußen unterwegs seid, dann solltet ihr den Regenschirm lieber griffbereit haben.
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8: Mit Björn Dümke. Guten Tag. Die Bombe am Bahnhof Jenschwalde-Ost ist entschärft worden. Gegen 10.30 Uhr ist die Fliegerbombe entschärft gewesen. Enrico Schneck vom Kampfmittelbeseitigungsdienst zu den Herausforderungen.
9: Wenn es eine kleine Herausforderung, wenn wir sie so nennen wollen, war es das Zeitfenster, was uns die Deutsche Bahn vorgegeben hat. Wir haben jetzt den letzten Zug noch durchfahren lassen. Und dann hat man ein gewisses Zeitfenster für die Entschärfung, damit wir den Zugverkehr nicht unnötig belasten.
8: Der Zugverkehr kann dennoch noch unregelmäßig sein. Auf den Linien des RE10 und RB43 informiert euch da am besten vor Fahrtantritt.
7: Danke dir, Björn Dümke. Mehr News von dir aus der Lausitz gibt's in einer halben Stunde. Und jetzt schauen wir auf das Neueste aus Deutschland und der Welt.
10: Ich bin Babette Büchner. Die ukrainische Armee hat in der Nacht Ziele bis tief hinein nach Russland angegriffen. Das Verteidigungsministerium in Moskau sprach von mehr als 300 Drohnen, die abgefangen wurden. Nach Angaben von Präsident Selenskyj wurde unter anderem eine Raffinerie in Samara an der Wolga sowie Ölanlagen im Gebiet Wladimir getroffen. Die russischen Drohnenangriffe in der Nacht trafen am schwersten die grenznahe ukrainische Großstadt Charkiw. Im Juli will die Koalition wichtige Beschlüsse über Reformen für mehr Wirtschaftswachstum in Deutschland fassen. Ein Treffen mit Gewerkschaften und Arbeitgebern soll heute eine Basis schaffen.
11: Beim gemeinsamen Spargelessen am Abend haben Spitzenpolitiker von Union und SPD nochmal Einigkeit demonstriert. Im Kanzleramt dürfte es dann aber weniger harmonisch zugehen. Beim Treffen mit den Arbeitgebern und Gewerkschaften soll es vor allem um die Themen Arbeitsmarkt, Sozialreformen, Steuern und Bürokratieabbau gehen. Auch die Wirtschaftsweise Veronika Grimm drängt auf grundlegende Reformen. Demnach befindet sich die deutsche Wirtschaft in einer langen Schwächephase. Wegen der Ölkrise infolge des Iran-Kriegs wird wohl auch für dieses Jahr nur ein Mini-Wachstum erwartet. Katrin Müller, Nachrichtenredaktion.
10: Immer mehr Menschen in Deutschland halten den Kauf eines Hauses oder einer Wohnung mittlerweile für unbezahlbar. Dabei ist der Wunsch nach Wohneigentum ungebrochen, zeigt eine Umfrage des Finanzierungsvermittlers Interhyp.
12: Bis zum Eigenheim ist das für viele ein langer Weg. Laut der Umfrage brauchte etwa jeder Dritte mehr als 10 Jahre, um genug Geld für Kauf oder Bau zurückzulegen. Gleichzeitig planen Kaufinteressenten inzwischen mit deutlich höheren Budgets als noch vor einem Jahr. Interessant ist aber auch der Blick zurück. Wer bereits gekauft hat, sagt heute oft, dass der Schritt am Ende leichter war als vorher gedacht. Rund 3/4 der Eigentümer beschreiben den Kauf rückblickend als mittel- bis sehr gut leistbar. Zoe Tassovali, Nachrichtenredaktion.
10: Pro-Palästina-Aktivisten haben Zufahrtsstraßen zur internationalen Luft- und Raumfahrtausstellung am Rande des Hauptstadtflughafens BER blockiert. Die Veranstalter teilten mit, dass Besucher bei der Anfahrt mit erhöhten Wartezeiten und Verzögerungen rechnen müssen. Die Gruppe kritisiert den Auftritt von Rüstungskonzernen bei der ILA. Bis Sonntag werden rund 750 Aussteller aus 37 Ländern erwartet.
7: Vielen Dank in die Nachrichtenredaktion.
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7: Es gab einen Unfall auf der R13 Richtung Dresden zwischen Großrieschen und der Raststätte Freienhufener Eck West. Und dann gibt's noch mehr Meldungen von der R13. Einmal in Richtung Schönefelder Kreuz zwischen Duben und Starkow. Da staut es sich weiterhin. Und da braucht ihr aktuell so 10 Minuten länger, also plant da ein bisschen mehr Zeit ein. Und wir haben auch noch Blitzer für euch. Auf der R13 Richtung Spreewald-Dreieck, Höhe Terpt, dann in Cottbus in der Mariana-Dommerskreuz-Straße bei Tempo 50. Zwischen Gablenz und Rogosen an der Ruine steht auch ein Blitzer, genauso wie auf der L49 im Ortseingang in Fetschau, wenn ihr da von Karlau kommt. Der blitzt sogar beidseitig. Und Blitzanhänger gibt's natürlich auch wieder 3 Stück in Cottbus, einmal in der Elisabeth-Wolf-Straße bei Tempo 30, am Nordrand Richtung Siloer Landstraße und in der Forsterstraße stadteinwärts. Und es gibt noch einen Blitzanhänger, der steht in Heinersbrück, auch in der Forsterstraße. Habt ihr noch mehr gesehen? Mehr Blitzer, mehr Blitzanhänger? Fehlt da noch was auf unserer großen Liste? Dann immer her damit. Geht ganz einfach per Telefon oder auch per WhatsApp. Die Nummer dafür ist die 0355 4839 945.
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7: Mittwochmittag, also Bergfest in dieser Woche. Und viele von euch sind bestimmt schon in der Mittagspause oder auf dem Weg dahin. Und während ihr euch eure Nudeln warm macht, in die Käsestulle beißt oder vielleicht auch das Dressing in den Salat kippt, begleiten wir euch natürlich mit der besten Musik. Da haben wir jetzt für euch Eurythmics und vorher der aktuelle Hit von Kiddo und Esmond, Show Me Love. Habt einen schönen Mittwoch.
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0: 12.13 Uhr hier bei Radio Cottbus. Das heißt, es ist Zeit für unsere musikalische Zeitreise mit dem Tagebuch der größten Hits.
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2: 10. Juni 2006. Nelly Furtado steigt mit Man Eater in die Charts ein. Nelly Furtado wird 1978 in Kanada geboren. Ihre Eltern sind Anfang der 60er aus Portugal hierher ausgewandert. Schon als kleines Kind tritt Nelly gerne auf und steht im Mittelpunkt. Mit 4 singt sie das erste Mal, vor allem mit ihrer Mutter in der örtlichen Kirche, und das gefällt ihr. Als Teenager arbeitet sie in den Sommerferien als Zimmermädchen, um Geld für die Familie dazu zu verdienen. Hier lernt sie, hart zu arbeiten und erst dann aufzuhören, wenn alle, vor allem sie selbst, zufrieden sind. Ihr erstes Album kommt dann 2000. Hier experimentiert sie mit dem Trip-Hop, also einer Mischung aus Hip-Hop und elektronischer Musik. Ihren ersten Hit landet sie mit I'm Like a Bird. Im Laufe der nächsten Jahre verändert sie ihren Stil mehr und mehr. Sie besinnt sich ihrer portugiesischen Wurzeln und flechtet immer mehr traditionelle lateinamerikanische Einflüsse in ihre Musik. Aber bleibt dabei auch dem Hip-Hop treu. Für ihr drittes Album Loose arbeitet sie dabei mit dem Hitproduzenten Timbaland zusammen. Und auf dieser Platte

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5: Gefühlt wird's immer heller in der Lausitz und anscheinend haben einige Lausitzer ihr Mittagessen brav aufgegessen, denn gerade hat sich die Sonne mal kurz gezeigt und vielleicht macht sie's gleich ja nochmal, denn später sieht das Wetter eher nicht so gut aus in der Lausitz. Da sind dicke Regenwolken auf meinem Radar, die kommen jetzt so langsam in die Region an und bleiben bis in die Nacht, also da sind ganz viele Schauer möglich ab Nachmittag und über den Abend und auch in der Nacht. Die Höchstwerte, die liegen heute temperaturtechnisch bei 20 Grad und die haben wir auch schon erreicht. Momentan haben wir da 20 Grad in Lübben, in Tauer 20 Grad und in Kahren ebenfalls 20 Grad.
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5: Das Staatstheater Cottbus hat gestern sein Programm für die neue Spielzeit vorgestellt. Björn Dümke, was steht da an?
6: Ab Herbst stehen 17 Premieren, zahlreiche Konzerte und mehrere neue Formate auf dem Plan. Eröffnet wird die Saison mit einer Inszenierung von Romeo und Julia, bei der alle Sparten des Vier-Sparten-Hauses auf der Bühne stehen. Also Schauspiel, Oper, Ballett und Orchester. Auch Robin Hood und das Rockmusical Jesus Christ Superstar sind dabei. Neu ist außerdem die Spielstätte Stadt, mit der möchte das Theater verstärkt Veranstaltungen auch außerhalb des Hauses anbieten. Mit dem Start der Spielzeit übernimmt dann Berthold Schneider offiziell die Intendanz des Staatstheaters. Die Bombe am Bahnhof Jenschwalde Ost ist entschärft worden. Gegen 10.30 Uhr ist die Fliegerbombe entschärft gewesen. Enrico Schneck vom Kampfmittelbeseitigungsdienst zu den Herausforderungen.
7: Wenn es eine kleine Herausforderung, wenn wir sie so nennen wollen, war es das Zeitfenster, was uns die Deutsche Bahn vorgegeben hat. Wir haben jetzt den letzten Zug noch durchfahren lassen. Und dann hat man ein gewisses Zeitfenster für die Entschärfung, damit wir den Zugverkehr nicht unnötig belasten.
6: Der Zugverkehr kann dennoch noch unregelmäßig sein. Auf den Linien des RE10 und RB43 informiert euch da am besten vor Fahrtantritt. Wegen des Cottbusser Stadtfestes müssen sich Autofahrer und Fahrgäste ab Mitte Juni auf Einschränkungen in der Cottbusser Innenstadt einstellen. Bereits ab dem 15. Juni werden erste Parkplätze dicht gemacht, darunter an der Berliner Straße, am Oberkirchplatz und in der Friedrich-Ludwig-Jahn-Straße. Ab dem 18. Juni wird dann die Veranstaltungsfläche rund um den Oberkirchplatz komplett für den Verkehr gesperrt. Betroffen ist zudem auch der Nahverkehr. Die Straßenbahn nach Sandow, die kann zeitweise nicht fahren. Stattdessen wird ein Schienenersatzverkehr eingerichtet. Und die gute Nachricht: Die Apotheke am Klinikum in Cottbus hat der Kinderklinik der Medizinischen Universität Lausitz-Galtin 1.000 Euro gespendet. Das Geld ist für die Clown-Sprechstunden bestimmt, die jungen Patienten im Krankenhaus Freude und Ablenkung schenken soll. Gesammelt worden ist die Summe bei einer Kalenderaktion in der Apotheke. Soweit das Neueste. 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
5: Danke dir, Björn Dümke.
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5: Es staut sich weiterhin auf der A13 Richtung Schönefelder Kreuz zwischen Duben und Starkow. Plant da auf jeden Fall mehr Zeit ein, wenn ihr da lang müsst. Dann haben wir auch noch Blitzer für euch auf der A13 Richtung Spreewald-Dreieck, Höhe Terpt. In Cottbus in der Mariana-Dolmerskreuz-Straße bei Tempo 50. Dann steht ein Blitzer zwischen Gablenz und Rogosen an der Ruine und auf der L49 in Fetscher am Ortseingang, wenn ihr da aus Karlau kommt. Der blitzt sogar in beide Richtungen. Blitzanhänger gibt's auch einmal in Heinersbrück in der Forsterstraße und dann gibt's 3 Blitzanhänger in Cottbus heute wieder. Ebenfalls in der Forsterstraße stadteinwärts, dann in der Elisabeth-Wolf-Straße bei Tempo 30 und auch am Nordrand Richtung Siloer Landstraße steht ein Blitzeranhänger. Habt ihr noch mehr zu melden? Fehlt da noch was auf unserer Liste? Dann immer her damit. Geht ganz einfach per Telefon oder auch per WhatsApp unter der 0355 4839 945.
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5: Wenn in Cottbus ein großes Kulturprojekt entsteht, ein Museum neue Angebote plant oder ein Konzert organisiert wird, dann steckt dahinter oft viel mehr, als man auf den ersten Blick sieht. Und für unsere Rubrik Wer macht das? Schauen wir heute hinter die Kulissen der Cottbuser Kulturszene. Dort stellen wir euch eine Frau vor, die bei vielen kulturellen Themen in der Stadt die Fäden zusammenhält und dafür sorgt, dass aus Ideen am Ende echte Veranstaltungen werden. Wer das ist, das hört ihr gleich bei uns hier bei Radio Cottbus.
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0: Radio Cottbus hier mit der besten Musik. Geht's ganz entspannt durch diesen Mittwochmittag.
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0: Wenn ihr in Cottbus ins Theater geht, ein Konzert besucht, durch ein Museum schlendert oder mit den Kindern mal in den Tierpark fahrt, dann steckt dahinter oft mehr Planung, als man erstmal denkt. Eine Frau, die dafür mitverantwortlich ist, ist Gabriele Grube. Sie ist seit 2022 Fachbereichsleiterin für Kultur der Stadt Cottbus. Und für Wer macht das, haben wir sie kennengelernt. Und wer jetzt denkt, Kultur bedeutet vor allem Premieren feiern und Veranstaltungen besuchen, der irrt sich ein bisschen. Denn zu ihrem Aufgabenbereich gehören, wie schon erwähnt, unter anderem der Tierpark, das Glätthaus, das Konservatorium, die Stadt- und Regionalbibliothek sowie die vielen Museen. Dazu kommen Personalfragen, Strategien, Haushaltsplanung und jede Menge Abstimmungen. Das kann auch mal richtig anstrengend sein.
2: Aber die Kultur ist ein Fach, für die man diese Mühen ganz gerne auf sich nimmt, weil da am meisten Freude für denjenigen, der es macht, auch drinsteckt. Ich habe ja das große Privileg, dann auch zu vielen, ich will nicht sagen zu allen, aber doch zu vielen Veranstaltungen eingeladen zu werden und habe dann auch quasi einen fast dienstlichen Auftrag, da teilzunehmen. Und was Schöneres kann man sich ja nicht wünschen, als dass einem sozusagen von Dienst wegen der Kalender mit Kultur gefüllt wird. Und das passiert wirklich regelmäßig und ich versuche das auch so zu machen, dass ich wirklich überall mal da bin. Und das macht einen Riesenspaß.
0: Ein Job, der Spaß macht und die Kultur in der Stadt weiter vorantreibt. Vor 4 Jahren hat sie diese Aufgabe übernommen. Eine Aufgabe, die vorher mehr als 30 Jahre lang in den Händen ihres Vorgängers Bernd Wachhold lag. Für Gabriele Grube ist das natürlich eine große Herausforderung, aber auch eine, die perfekt zu ihr passt. Denn sie kennt Cottbus seit vielen Jahren, hat hier studiert und die kulturelle Entwicklung der Stadt hautnah miterlebt.
2: Ich komme ja eigentlich aus dem Stadtmarketing. Da habe ich vorher viele Jahre gearbeitet im Verein Stadtmarketing e.V. Cottbus. Und davor wiederum war ich auch Redakteurin und Moderatorin.

0: bei Zeitung und Radio. Und aber ganz eigentlich habe ich ein Diplom als Bauingenieurin und habe auch da 10 Jahre gearbeitet in Planungsbüros, Umweltbüros und in der Bauleitung und Bauplanung.
1: Ja, besonders wichtig ist ihr dabei auch, dass Kultur nicht nur so als Nebensache gesehen wird. Denn Kultur sorgt dafür, dass eine Stadt lebendig bleibt. Sie macht eine Stadt attraktiv für Familien, Unternehmen und Menschen, die hier leben oder neu herziehen wollen. Und aktuell laufen auch die Vorbereitungen für das nächste große Kulturereignis bereits auf Hochtouren. Am 28. Juni findet das Spreekonzert statt. Entlang der Spree werden 10 verschiedene Orte kulturell bespielt. Damit soll gezeigt werden, welches Potenzial die Spree für Cottbus hat und wie vielfältig Kultur in unserer Stadt sein kann. Auch dahinter steckt Gabriele Grube als Fachbereichsleiterin für Kultur der Stadt Cottbus.
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0: Babe. Aktuelle Musik von BTS hier bei Radio Cottbus um 12.48 Uhr.
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0: Der E-Medienverbund Dahme Spreewald startet mit der neuen Onleihe 3. Die soll die digitale Ausleihe einfacher, komfortabler und barriereärmer machen. Außerdem ist am Bahnhaltepunkt Jenschwalde Ost bei Bauarbeiten eine Fliegerbombe aus dem Zweiten Weltkrieg entdeckt worden, die nun erfolgreich entschärft wurde. Und das Spreekino in Spremberg hat erneut einen der wichtigsten Kinopreise der Region gewonnen.
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13: Aktuell messen wir da gerade 19 Grad in Spremberg, 20 Grad in Werben und 21 Grad in Cottbus. Und wärmer wird es heute nicht mehr. Die Höchstwerte, die haben wir schon drin. Und das war ein kurzer Auftritt von der Sonne vorhin, denn jetzt haben die Wolken wieder den Himmel über der Lausitz komplett eingenommen. Es ist also sehr bewölkt, da sind richtig viele Wolken über der Lausitz und die bleiben auch den Rest des Tages und dazu ist Regen möglich. Der kommt jetzt immer weiter, zieht hier in die Lausitz rein. Die Regenwolken, die sehe ich schon auf meinem Radar, die sind ganz blau und kommen immer näher und so bleibt es dann auch den restlichen Tag. Denn am Abend und auch in der Nacht kann es wieder hin zu Schauer kommen. Und dabei bleibt es auf jeden Fall auch, denn morgen Vormittag kann auch Regen möglich sein. Da ist aber auch Sonne und Wolken möglich. Also morgen erwartet uns auf jeden Fall ein sehr wechselhaftes Wetter bei maximal 17 Grad.
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14: Mit Björn Dümke, guten Tag. Die Bombe am Bahnhof Jenschwalde-Ost ist entschärft worden. Gegen 10.30 Uhr ist die Fliegerbombe entschärft gewesen. Enrico Schnick vom Kampfmittelbeseitigungsdienst zu den Herausforderungen.
15: Wenn es eine kleine Herausforderung, wenn wir sie so nennen wollen, war es das Zeitfenster, was uns die Deutsche Bahn vorgegeben hat. Wir haben jetzt den letzten Zug noch durchfahren lassen. Und dann hat man ein gewisses Zeitfenster für die Entschärfung, damit wir den Zugverkehr nicht unnötig belasten.
14: Der Zugverkehr kann dennoch noch unregelmäßig sein. Auf den Linien des RE10 und RB43 informiert euch da am besten vor Fahrtantritt.
13: Danke dir, Björn Dümke. Mehr Nachrichten aus der Lausitz gibt's in einer halben Stunde. Und jetzt schauen wir auf die Nachrichten aus Deutschland und der Welt.
16: Ich bin Babit Büchner. Die Bundesregierung will die Luftfahrtbranche in Deutschland stärken. Dazu wurde im Kabinett eine Strategie beschlossen. Die Luftfahrt sei global und langfristig ein Wachstumsmarkt, heißt es im Beschlusstext.
17: Wegen gestiegener Kerosinpreise, aber auch relativ hoher Kosten am Standort Deutschland, stehen viele Airlines und Flughäfen hierzulande unter Druck. Die Bundesregierung verspricht der Branche mehr Unterstützung. Neben bereits beschlossenen Maßnahmen wie der Senkung der Ticketsteuer werde sie sich auch weiterhin langfristig für international wettbewerbsfähige Standortkosten Kosten einsetzen, heißt es in der Strategie. Darin geht es aber auch um klimaschonenderes Fliegen und stabile Lieferketten, zum Beispiel beim Flugbenzin. Katrin Müller, Nachrichtenredaktion.
16: Im Juli will die Koalition wichtige Beschlüsse über Reformen für mehr Wirtschaftswachstum in Deutschland fassen. Ein Treffen mit Gewerkschaften und Arbeitgebern soll heute eine Basis schaffen. CDU-Generalsekretär Linnemann ging im NTV-Frühstart davon aus, dass alle das gleiche Lagebild haben, es aber Differenzen geben wird.
5: Am Ende wird es die Politik sein, die die Entscheidung zu tragen hat. Die Gewerkschaften werden nicht jubeln, auch bei vielen Themen, die Arbeitgeberverbände nicht. Wir sind in der Verantwortung, aber die Sozialpartnerschaft ist ein hohes Gut in Deutschland. Und dass wir nicht nur im Gespräch sind, sondern versuchen auch einen Pfad zusammen zu beschreiben, glaube ich, halte ich für wichtig.
16: Entscheidungen sollen heute Abend nicht getroffen werden. Die ukrainische Armee hat in der Nacht Ziele tief in Russland angegriffen. Das Verteidigungsministerium in Moskau sprach von mehr als 300 Drohnen, die abgefangen wurden. Russischen Telegram-Kanälen zufolge wurden unter anderem eine Raffinerie in Samara an der Wolga sowie Ölanlagen im Gebiet Wladimir getroffen. Der ukrainische Präsident Selenskyj bestätigte die Angriffe. Die Ukraine wiederum meldete russische Drohnenangriffe und Verletzte in der Großstadt Kharkiv. Nachdem der somalische Schiedsrichter Omar Artan nicht in die USA einreisen durfte, haben die Behörden jetzt einen konkreten Grund genannt. Die Überprüfung am Flughafen habe Verbindungen zu mutmaßlichen Mitgliedern terroristischer Organisationen ergeben, teilte ein Vertreter der US-Regierung dem Nachrichtensender CNN mit. Zurück in seine Heimat wurde Artan unterdessen begeistert empfangen. Er kündigte an, dass er bei der nächsten Fußball-WM dabei sein wird.
13: Vielen Dank in die Nachrichtenredaktion.
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13: Wir schauen auf die Lausitzer Straßen und da gibt's aktuell nur eine Meldung und zwar den Stau auf der A13 Richtung Schönefelder Kreuz zwischen Duben und Starkow. Da solltet ihr also mehr Zeit einplanen. Und dann haben wir Blitzer für euch auf der A13 Richtung Spreewalddreieck Höhe Terpt bei Tempo 100. Dann in Cottbus in der Mariana-Dommers-Kreuzstraße. Zwischen Gablenz und Rogosen an der Ruine stehen sie auch. Genauso wie auf der L49 in Fetschau am Ortseingang, wenn ihr da aus Karlau kommt. Und er blitzt in beide Richtungen. Blitzanhänger gibt's auch, 3 Stück in Cottbus. Einmal in der Elisabeth-Wolf-Straße, dann am Nordrand Richtung Siloer Landstraße und in der Forsterstraße stadteinwärts. Und noch ein Blitzanhänger, der steht in Heinersbrück, ebenfalls in der Forsterstraße. Vielleicht war das aber noch nicht alles. Vielleicht habt ihr da noch was gesehen. Mehr Blitzer, mehr Blitzeranhänger. Vielleicht habt ihr auch Infos zu dem Stau auf der A13. Dann gebt's gern weiter per Telefon oder auch per WhatsApp. Das geht ganz einfach. Die Nummer ist dafür 0355 4839 945.
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13: Manchmal sucht man sich ein Haustier aus und manchmal wartet irgendwo ein Tier darauf, dass genau die richtigen Menschen vorbeikommen. Und für unser Tier der Woche waren wir wieder im Tierheim hier in Cottbus zu Besuch. Dort haben wir eine Samtpfote kennengelernt, die nicht sofort auf jeden zugeht, dafür aber mit etwas Geduld ganz besondere Seiten von sich zeigt. Wer das ist und warum sie vor allem Menschen mit einem ruhigen Zuhause begeistern könnte, das hört ihr gleich nach 2 Hits hier bei Radio Cottbus.
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0: Also bei dem Lied muss ich immer irgendwie an meinen Papa denken. Der ist nämlich großer Fan von Fury and the Slaughterhouse. Ich hab die gehört hier bei Radio Cottbus an diesem Mittwochmittag.
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0: Jeden Mittwoch wird es bei uns im Programm tierisch, denn wir stellen euch ein Tier aus dem Tierheim hier in Cottbus vor. Da warten immer zauberhafte Tiere auf genau euch und euer liebevolles Zuhause. Lisa aus der Radio Cottbus Redaktion hat in dieser Woche die zaghafte Nova kennengelernt. Celina aus dem Tierheim Cottbus hat ihr ein bisschen mehr über die süße Katze erzählt.
2: Ich bin diese Woche wieder beim Tier der Woche und spreche mit der
3: Celina.
2: Okay, Celina, was ist denn unser heutiges Tier der Woche?
3: Unser heutiges Tier ist die Nova. Das ist eine weibliche Katze, die dringend ein Zuhause sucht.
2: Okay, und dann beschreib doch mal für unsere Zuhörer so ein bisschen, wie die aussieht.
3: Sie ist braun getigert, also sie hat eine Fehlstellung im Unterkiefer und sabbert deswegen sehr stark, wird leider deswegen auch sehr oft krank und bräuchte deswegen sehr intensive Pflege.
2: Und wie alt ist Nova eigentlich?
3: Sie wird geschätzt, dass sie circa März 2025 geboren wurde.
2: Wie lange ist die Nova schon bei euch?
3: Seit Dezember 2025.
2: Wie ist die Nova denn so vom Charakter, vom Wesen her drauf?
3: Bei uns wurde sie leider noch nicht zahm. Das heißt, sie ist sehr scheu. Wir können mittlerweile im Raum sein, während sie frisst. Dann rennt sie nicht mehr weg. Aber sobald kein Essen da ist, dann ist sie leider verschwunden. Deswegen bräuchten wir Leute, die sich vielleicht auch ein bisschen länger Zeit für sie nehmen könnten, mit ihr schmusen können.
2: Was für ein Zuhause bräuchte denn die Nova? Wie sollte das so ausgestattet sein?
3: Sie braucht reine Wohnungshaltung, also auch keinen Balkon. Für sie kann gerne ein Fenster abgesichert werden, also mit Fliegengitter, damit sie trotzdem ein bisschen Kontakt zur Natur hat, aber mehr nicht.
2: Und wie ist so das Verhalten mit anderen Katzen?
3: Also mit anderen Katzen wissen wir jetzt noch nicht so genau. Es ist auf jeden Fall ein anderer Kater mit im Raum, mit dem verträgt sie sich eigentlich ganz gut.
0: Ja, ihr habt's gehört. Nova ist noch etwas scheu und braucht Zeit und vor allem Vertrauen. Wenn ihr diese Anforderungen erfüllen könnt, dann macht euch doch einfach mal auf ins Tierheim Cottbus, um die Samtpfote kennenzulernen. Ein Bild von Nova findet ihr wie immer natürlich auf Facebook und Instagram. Und auf unserer Webseite bekommt ihr alle weiteren Infos.
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13: Die Wolken, die wollen sich heute einfach nicht verziehen und da gibt's auch schon so ein paar dunklere Wolken am Himmel, die könnten demnächst für den ein oder anderen Schauer sorgen über der Lausitz. Später am Nachmittag bleibt's ebenfalls bei so leichtem Regen und vielen Wolken. Zum Abend hin kann der dann sogar stärker werden, der Regen, und das zieht sich bis in die Nacht rein. Temperaturmäßig sind wir heute schon beim Maximum angekommen, bis zu 21 Grad. Hier in der Lausitz. Da messen wir zurzeit 20 Grad in Radusch, 21 Grad in Gojatz und 20 Grad auch in Senftenberg.
12: Es ist 2:30. 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
13: Die bei Jenschwalde Ost gefundene Weltkriegsbombe ist heute erfolgreich entschärft worden. Lia Limberg mit mehr Infos.
14: Der Kampfmittelbeseitigungsdienst hat den Zünder heute Vormittag erfolgreich entfernen können.
13: Der rund 100 Kilo schwere russische Blindgänger ist gestern bei Bauarbeiten direkt neben dem Gleisbett entdeckt worden. Wegen der Entschärfung ist der Bahnhof Jenschwalde Ost zeitweise gesperrt gewesen. Betroffen waren auch die Verbindungen zwischen Cottbus, Guben und Frankfurt-Oder. Alle Einschränkungen sind inzwischen aufgehoben. In der Cottbusser Leichtathletikhalle läuft heute das 32. Senioren-Sportfest mit insgesamt 440 Teilnehmenden. 340 Senioren aus Deutschland und rund 100 aus Polen sind dabei. Das sind so viele wie noch nie. An 14 Stationen können sie verschiedene Bewegungsangebote ausprobieren, von Tanzen und Gymnastik bis Tischtennis und Yoga. Die Lausitzer Füchse haben heute den freien Dauerkartenverkauf gestartet. Der Verein verbessert dabei seinen Service. Fans bekommen ihre personalisierten Plastikkarten erstmals direkt nach dem Kauf. Nach Zahlungseingang werden die Dauerkarten sofort verschickt. Wer im Fanshop bar oder mit Karte bezahlt, kann sie direkt mitnehmen. Und die gute Nachricht? Die Apotheke am Klinikum in Cottbus hat der Kinderklinik der Medizinischen Universität Lausitz Karl-Thiem 1.000 Euro gespendet. Das Geld ist für die Clownsprechstunde bestimmt. Die soll jungen Patienten im Krankenhaus Freude und Ablenkung schenken. Gesammelt wurde die Summe bei einer Kalenderaktion in der Apotheke. Soweit das Neueste. 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
14: Danke dir, Lia Limberg.
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14: Da habe ich noch mehr gute Nachrichten für euch. Die Straßen sind frei. Ihr habt freie Fahrt in der Lausitz. Keine Verkehrsmeldungen. Aktuell auf meinem Radar. Es wird geblitzt und zwar auf der A13 Richtung Spreewald-Dreieck, Höhe Terpt. Dann in Cottbus in der Mariana-Dommerskreuz-Straße. Zwischen Gablenz und Rogosen an der Ruine. Und auch auf der L49 in Fettschau am Ortseingang, wenn ihr da aus Karlau kommt, und der blitzt in beide Richtungen. Blitzanhänger gibt's auch einmal in Heinersbrück in der Forsterstraße, dann ebenfalls in der Forsterstraße hier in Cottbus, der blitzt stadteinwärts. Dann haben wir noch zwei Blitzanhänger in Cottbus, einmal am Nordrand Richtung Siloer Landstraße und in der Elisabeth-Wolf-Straße. Vielleicht war das noch nicht alles. Vielleicht habt ihr da noch was gesehen. Noch mehr Blitzer oder Blitzeranhänger. Oder vielleicht habt ihr auch eine Verkehrsmeldung für euch, für uns. Dann gibt sie natürlich gern weiter per Telefon oder auch per WhatsApp. Ganz einfach unter der 0355 4839 945. Und wir wünschen euch natürlich eine gute Fahrt.
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14: Dieses Wochenende könnt ihr in Forst mal testen, wie sportlich euer Hund wirklich ist. Dort treffen sich nämlich Hundesportler aus der Region zu einem Wettkampf, bei dem nicht nur die Vierbeiner gefordert werden, auch die Frauchen und Herrchen, die müssen ordentlich mitarbeiten. Mehr zu dem Hundesportturnier und was dabei alles gefragt ist, das hört ihr gleich im Radio Cottbus Sport nach zwei Hits.
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0: Gary Halliwell mit It's Raining Man hier bei Radio Cottbus um 13.42 Uhr.
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0: Wir wollen mal über den SGSV, also den Schutz- und Gebrauchshundesportverband, sprechen. Der wird vom Hundesportverein Forst e.V. ausgerichtet. Wisst ihr, was bei so einem Hundeturnier für Disziplinen abverlangt werden? Also ich wusste es nicht. Gut, dass sich Moderator Björn darüber gestern Abend mal mit Bella unterhalten hat. Sie ist Vorsitzende beim HSV Forst.
3: Naja, so ähnlich. Es ist einmal so, dass eine Unterordnung gelaufen wird.
4: Ganz kurz, Unterordnung, noch ein ganz kurzer Begriff. Es heißt, der Hund läuft neben mir, oder?
3: Genau, der Hund läuft neben dem Menschen ohne Leine. Da gibt es quasi ein Schema, nach dem der Mensch mit dem Hund laufen muss. Da wird dann auch Sitz und Platz gemacht. Also da wird einfach auf diese Gehorsam geguckt. Und das ist teilweise, je nachdem, in welchem Schwierigkeitsgrad man läuft, sehr schwer, weil da wird dann auch schon drauf geachtet, liegt der Hund gerade, sind die Ohren nach vorne. Also wirklich, da werden dann Punkte abgezogen, da gibt es Punkte dafür. Und dann im nächsten Step ist dann ein Slalomlauf. Da ist einfach nur wichtig, dass Mensch und Hund so schnell wie möglich durch Slalomstangen laufen.
0: Ja, als nächstes noch ein Hürdenlauf und da muss Hund und Mensch gleichzeitig rüberspringen. Dann noch eine Hindernisbahn. Diese ganzen Sachen zusammen ergeben dann eine Wertung. Und das ganze Gespräch mit Bella, das könnt ihr euch natürlich auch nochmal unter radiocottbus.de anhören. Hundesport könnt ihr dieses Wochenende erleben beim SGSV-Turnier beim Hundesportverein in Forst.
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0: Jetzt geht's weiter mit aktueller Musik von Teddy Swims, Mr. Know-It-All. Hört ihr hier bei Radio Cottbus an diesem Mittwochmittag. Habt einen schönen Tag. 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
1: Mit einer neuen Theaterleitung, 17 Premieren und zahlreichen neuen Formaten startet das Staatstheater Cottbus in die Spielzeit 26/27. Außerdem müssen sich Autofahrer und Anwohner zum 33. Cottbuser Stadtfest auf zahlreiche Verkehrsänderungen in der Innenstadt einstellen. Und der E-Medienverbund Dahme Spreewald startet mit der neuen Onleihe 3. Die soll die digitale Ausleihe einfacher, komfortabler und barriereärmer machen.
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7: Aktuell ziemlich warm, 21 Grad gerade in Cottbus, 20 in Lübben und auch in Treptow. Die Temperaturen, die täuschen aber so ein bisschen. Es ist nämlich ziemlich bewölkt draußen, relativ grau und hier und da sind leichte Regenschauer jetzt am Nachmittag möglich. Viel wärmer wird es heute auch nicht mehr. Auch zum Abend leichter Regen möglich in der Nacht. Da beruhigt sich erst das Wetter.
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8: Mit Lia Limberg, guten Tag. Der Piccolo Jugendclub aus Cottbus hat es mit seiner Produktion Anne in die Endauswahl des Bundestreffens Jugendclubs an Theatern geschafft. Nach dem Erfolg beim Theatertreffen der Jugend in Berlin ist die Gruppe nun im Oktober zum Festival nach Oldenburg eingeladen. Eine Fachjury hat dafür bundesweit 5 besonders bemerkenswerte Jugendclub-Produktionen ausgewählt. Der Piccolo Jugendclub hat es mit in diese Endauswahl geschafft. Die Produktion Anne basiert auf dem Tagebuch der Anne Frank. Die Jugendlichen zwischen 16 und 20 Jahren haben sich dafür intensiv mit ihrem Leben und ihrer Geschichte beschäftigt.
7: Danke dir, Lia Limberg. Mehr Lausitz-News in einer halben Stunde. Jetzt die Nachrichten aus Deutschland und der Welt.
9: Ich bin Lea Matschulat. Schnelleres Internet für Millionen Menschen. Die Bundesregierung will den Glasfaserausbau beschleunigen. Dafür hat das Kabinett eine Reform des Telekommunikationsgesetzes beschlossen.
10: Ein Problem heute. Oft endet die Glasfaserleitung schon im Keller oder vor dem Haus. Künftig sollen Anbieter deshalb leichter auch die letzten Meter bis in die Wohnung verlegen dürfen. Außerdem sollen Genehmigungen schneller erteilt werden, damit Bauarbeiten früher starten können. Auch entlang von Bahnstrecken soll der Ausbau von Mobilfunknetzen einfacher werden. Die Bundesregierung hofft, dass Haushalte und Unternehmen so schneller an leistungsfähige Internetanschlüsse kommen. Zoe Tassovali, Nachrichtenredaktion.
9: Das Bundeskabinett hat außerdem eine Strategie beschlossen, um die Luftfahrtindustrie zu stärken. Der britische Premierminister Starmer hat die rassistischen Krawalle in Belfast aufs Schärfste verurteilt. Starmer nannte die Szenen in einem Beitrag auf X schockierend und inakzeptabel. Er kündigte ein hartes Durchgreifen an.
11: Vermummte, gewalttätige Randalierer zogen in der Nacht durch Belfast, zündeten Autos und sogar Häuser an, in denen Familien wohnten. Verängstigte Bewohner mussten gerettet werden. Die Polizei hatte alle Mühe, die Randalierer in Schach zu halten. Hunderte Menschen hatten sich zuvor versammelt, um gegen Migranten und Einwanderung zu demonstrieren. Hintergrund ist eine Messerattacke in der nordirischen Hauptstadt, bei der ein 30-jähriger Mann ein Auge verlor. Der inzwischen gefasste, mutmaßliche Täter soll aus dem Sudan stammen. Ein Video des brutalen Angriffs war in sozialen Medien verbreitet worden. Aus London, Philipp Detlefs.
9: Die ukrainische Armee hat vergangene Nacht Ziele bis tief hinein nach Russland angegriffen. Das Verteidigungsministerium in Moskau sprach von mehr als 300 Drohnen, die abgefangen wurden. Russischen Telegram-Kanälen zufolge wurden unter anderem eine Raffinerie sowie Ölanlagen getroffen. Der ukrainische Präsident Selenskyj bestätigte die Angriffe. Die russischen Drohnenangriffe vergangene Nacht trafen am schwersten die grenznahe ukrainische Stadt Kharkiv. Am BER nahe Berlin beginnt heute die internationale Luft- und Raumfahrtausstellung. Pro-Palästina-Aktivisten hatten am Morgen für Aufregung gesorgt, weil sie sich an zwei Orten auf die Straße geklebt und damit den Zugang zur Messe versperrt hatten. Die Straßen sind mittlerweile wieder frei.
7: Danke, Lea Matschulat aus der Nachrichtenredaktion.
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7: Es gibt einen Ampelausfall in Cottbus auf der B169 Ecke Schmellwitz-Lakumer. Den hat uns Marco gemeldet. Und auch einen in Wilmersdorf, wenn man zu Höfner fährt. Das hat uns noch mal die Jacqueline bestätigt. Danke dafür. Die Blitzer, die stehen auf der A13 Richtung Spreewald-Dreieck Hürth-Herbt. Zwischen Gablenz und Rogrosen an der Ruine wird ebenfalls geblitzt. Und auf der L49 in Fetschau zum Ort Eingang von Kalau kommend, da wird beidseitig geblitzt. Die Blitzeranhänger stehen weiterhin in Heinersbrück in der Forsterstraße und dann die drei Blitzeranhänger in Cottbus in der Elisabeth-Wolf-Straße, in Cottbus am Nordrand und in der Forsterstraße, da wird stadteinwärts geblitzt. Habt ihr noch was gesehen? Habt ihr noch was zu melden? Dann gerne per WhatsApp oder auch per Telefon unter der 0355 4839 945.
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7: Nicht mehr so lange und dann sind wieder Sommerferien für die Kiddies. Und da weiß man manchmal als Elternteil nicht so richtig, was man vielleicht machen soll. Also die ersten paar Tage vergehen noch irgendwie. Und so ab der zweiten, dritten Woche macht man sich schon Gedanken, was man denn so machen könnte, damit den Kiddies nicht langweilig wird. Ihr kriegt aber jetzt Hilfe und zwar von dem Sommerferienkalender. Mehr dazu hört ihr gleich. Jetzt aktuelle Musik von Pastboy mit Beautiful Life für euch.
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0: You Too mit Pride habt ihr gehört auf Radio Cottbus. Ein richtig cooler Song.
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0: Die Sommerferien sind zum Greifen nah, nur noch rund 4 Wochen und dann heißt es für alle Lausitzer Kinder und auch Jugendlichen wieder, den Sommer genießen, entspannen und mit Freunden rausgehen, bis es dunkel wird. Aber 6 Wochen können auch ganz schön lang sein und irgendwann hat man sich ja auch mal genug entspannt und die sommerlichen Temperaturen auch vollkommen ausgereizt. Damit dann keine Langeweile zu Hause aufkommt, gibt es dieses Jahr wieder den Sommerferienkalender. Es ist ein buntes Programm, damit ihr nicht Mama, Papa, mir ist langweilig in Dauerschleife hören müsst. Und was da so angeboten wird, das weiß Tina Geisler vom Jugendamt Cottbus.
2: Eigentlich gibt es total viele Highlights und es ist immer schwierig, explizit welche rauszupicken. Aber welche ich erwähnen kann, sind natürlich wie im letzten Jahr Sommer im Garten. Die Kinderstadt, der Brandenburger Lesesommer. Das sind, glaube ich, so die größten Highlights, die zu erwähnen sind. Dann können natürlich auch die Kinder und Jugendlichen, die selber ein Projekt oder eine Ferienidee haben, mit der Young Caritas ins Gespräch kommen und dort etwas initiieren. Wir haben aber bei ganz vielen Kinder- und Jugendhilfeträgern ganz viele kleinteilige Projekte einfach. Das geht von einer Fahrradtour mit Übernachtung im Freien, von Ferienfahrten. Ja, ich glaube, es ist für jeden was dabei. Der Ferienkalender ist einfach für Familien, für Kinder und für Jugendliche. Und ich denke, man wird fündig werden.
0: Ja, und auch wir haben schon mal einen kleinen Blick in den Sommerferienkalender geworfen. Da gibt es verschiedene Familienfeste, Ferienfahrten und auch Sportangebote, wie zum Beispiel Volleyball spielen. Und damit die Kinder auch mal raus in die Natur gehen, wird auch Nachtpaddeln und Nachtangeln angeboten. Und es gibt unterschiedliche Kreativangebote, wie zum Beispiel Nähkurse. Also wirklich viele Angebote für groß und auch für klein auf 135 Seiten. Aber wie kommt man denn an diesen Kalender überhaupt?
2: Der Ferienkalender ist ab heute schon digital auf der Stadt Cottbus-Seite eingestellt unter www.cottbus.de/sommerferien. Darüber hinaus wird es die Broschüre in der kommenden Woche geben. Im Technischen Rathaus wird sie ausliegen, der Stadtverwaltung quasi, im Neumarkt, aber auch bei den einzelnen Trägern werden die Broschüren ausliegen. Darüber hinaus gibt es aber auch Plakate, die dann mit dem QR-Code auf die Stadtseite verweisen.
0: Ja, dann steht einem abenteuerlichen Sommer ja nichts mehr im Weg. Gemeinsam rausgehen, neue Freunde kennenlernen und auch einfach mal was erleben. Der Sommerferienkalender 2026 zeigt euch und euren Kindern, wie es geht. Finden könnt ihr ihn online auf der Stadt Cottbus-Webseite und an den genannten Auslagestellen. Und jetzt für euch The Weeknd mit Dancing in the Flames. Habt einen schönen Mittwoch.

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1: 10. Juni 1996. Robert Miles ist mit Fable neu in den deutschen Singlecharts. Der DJ aus der italienischen Schweiz bringt den Song auf dem Album Dreamland raus. Genau wie Miles' großer Hit Children erreicht auch Fable in unzähligen Ländern der Welt die Top 10, unter anderem in Frankreich, Spanien, Irland, Belgien und auch hier bei uns in Deutschland. Robert Miles ist auch danach weiterhin erfolgreich als Musiker. Später nimmt dann allerdings das Schicksal seinen Lauf. Miles bekommt die Diagnose Krebs im 4. Stadium. 9 Monate lang versucht er, die Krankheit zu besiegen, letztendlich leider ohne Erfolg. Er stirbt im Mai 2017 auf Ibiza. Freunde und Kollegen vermissen ihn besonders und sprechen von ihm als Ausnahmekünstler, als Pionier und als Schöpfer mit einem unnachahmlichen Talent, Klänge und Musik zu entdecken. Und genau das wird er auch in den Herzen seiner Fans für immer bleiben. Und er lebt weiter in seinen Songs, wie zum Beispiel in Fable.

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11: Heute ziemlich bewölkt in der Lausitz, das bleibt auch jetzt am Nachmittag, auch zum Abend hin relativ ähnlich. Es kann auch leichte Regenschauer hier untergeben. Aktuell 20 Grad in Cottbus, 19 in Finsterwalde und 19 auch in Lübben. Später noch bis zu 21 Grad maximal möglich. Für die Nacht dann relativ bessere Aussichten, da soll es nicht mehr regnen, allerdings bleibt es immer noch bewölkt.
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11: Der Piccolo Jugendclub aus Cottbus hat es mit seiner Produktion Anne in die Endauswahl des Bundestreffens Jugendclubs an Theatern geschafft. Lia Limberg, wie geht es jetzt weiter?
12: Nach dem Erfolg beim Theatertreffen der Jugend in Berlin ist die Gruppe nun im Oktober zum Festival nach Oldenburg eingeladen. Eine Fachjury hat dafür bundesweit 5 besonders bemerkenswerte Jugendclub-Produktionen ausgewählt. Der Piccolo Jugendclub hat es mit in diese Endauswahl geschafft. Die Produktion Anne basiert auf dem Tagebuch der Anne Frank. Die Jugendlichen zwischen 16 und 20 Jahren haben sich dafür intensiv mit ihrem Leben und ihrer Geschichte beschäftigt. Die Lausitzer Füchse haben heute den freien Dauerkartenverkauf gestartet. Der Verein verbessert dabei seinen Service. Fans bekommen ihre personalisierten Plastikkarten erstmals direkt nach dem Kauf. Nach Zahlungseingang werden die Dauerkarten sofort verschickt. Wer im Fanshop bar oder mit Karte bezahlt, kann sie direkt mitnehmen. In der Cottbuser Leichtathletikhalle läuft heute das 32. Senioren-Sportfest mit insgesamt 440 Teilnehmenden. 340 Senioren aus Deutschland und rund 100 aus Polen sind dabei. Das sind so viele wie noch nie. An 14 Stationen können Sie verschiedene Bewegungsangebote ausprobieren, von Tanzen und Gymnastik bis Tischtennis und Yoga. Und die gute Nachricht? Die Apotheke am Klinikum in Cottbus hat der Kinderklinik der Medizinischen Universität Lausitz-Karlteam 1.000 Euro gespendet. Das Geld ist für die Clownsprechstunde bestimmt. Die soll jungen Patienten im Krankenhaus Freude und Ablenkung schenken. Gesammelt wurde die Summe bei einer Kalenderaktion in der Apotheke. Soweit das Neueste. 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
13: Danke dir, Lia Limberg.
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13: Auf der A13 Richtung Dresden zwischen Duben und Lübbenau hat es einen Unfall gegeben. Die Unfallstelle ist noch ungesichert. Das ist auf dem linken Fahrstreifen. Die Polizei, die ist bereits benachrichtigt. Fahrt da auf jeden Fall vorsichtig. Ansonsten habe ich einige Ampelausfälle von euch bekommen. Auf der B169 Ecke Schmelwitz und Lackumer hat uns Marco gemeldet. In Wilmersdorf, wenn man zu Höfner fährt, ist die Ampel auch ausgefallen. Und dann noch drei weitere Ampelausfälle an der Kreuzung Leuthen-Schorbus. Da geht die Ampel auch nicht. In der Drebkauer Straße bei Autoland und dann noch ein letzter Ampelausfall in Kolkwitz. Die Blitzer, die stehen auf der A13 Richtung Spreewald-Dreieck Hürtherpt, zwischen Gablenz und Rogosen an der Ruine und der letzte Blitzer auf der L49 in Fetschau zum Ortseingang von Karlau kommend, da wird beidseitig geblitzt. Blitzeranhänger in Heinersbrück in der Forsterstraße, in Cottbus in der Elisabeth-Wolf-Straße bei Tempo 30 und dann zwei weitere Blitzeranhänger in Cottbus am Nordrand und in der Forsterstraße, da wird steil einwärts geblitzt. Habt ihr noch was gesehen? Habt ihr noch was zu melden? Dann gerne per WhatsApp oder auch per Telefon unter der 0355 4839 945.
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13: Und gleich spielen wir wieder eine Runde Wer oder was bin ich miteinander. Auch wieder spannende Tipps heute am Start. Also macht eure Handys bereit, tippt unsere Nummer da rein, damit ihr dann schnell antworten könnt auf WhatsApp. Jetzt gibt's aktuelle Musik von One Republic mit Need Your Love für euch.
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0: Elbe von Gigi D'Agostino habt ihr gehört auf Radio Cottbus um 14.41 Uhr.
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0: Ja, Mittwoch 14.40 Uhr, das bedeutet natürlich wieder, wir spielen Wer oder was bin ich? Ihr kriegt gleich ein paar Tipps von mir an die Hand und müsst erraten, wer ich bin oder welcher Ort oder auch Sehenswürdigkeit ich so in der Lausitz bin. Insgesamt gibt es 5 Tipps für euch. Die Profis, die werden es vielleicht schon direkt erraten. Die ersten 3 Tipps, die hören wir jetzt direkt. Die letzten 2 gibt es dann um 15.50 Uhr. Also ich würde sagen, ihr macht euch jetzt bereit und hier kommt schon der erste Tipp für euch.
2: Mich mögen alt und jung.
0: Mich mögen alt und jung. Gut, das ist eine ziemlich allgemeine Aussage. Ich glaube, das kann relativ vieles sein, ob Ort, ob eine Person. Ich habe hier gerade jemanden, der schon geschrieben hat, es könnte vielleicht Lauzi sein. Ja, natürlich, mögen alt und jung, da gehe ich auf jeden Fall mit. Wie gesagt, ist ja jetzt kein aussagekräftiger Tipp, das würde ich sagen. Wir hören jetzt einfach mal in den zweiten rein, vielleicht hilft der euch ein bisschen.
2: Zu weit vorne und du kriegst Nackenschmerzen.
0: Zu weit vorne und du kriegst Nackenschmerzen. Irgendwas zum Schauen wird es dann vielleicht sein, vielleicht ein Konzert oder, ja, ich weiß nicht, vielleicht irgendwie einfach irgendwas zum Ansehen. Stadtfest hat jemand gerade hier geschrieben. Wir hören gleich den allerletzten Tipp hier. Markus hat jetzt nochmal den Weltspiegel hier in den Raum geworfen. Ich sage offen und ehrlich, die Tipps heute, die sind ein bisschen schwieriger. Martin, auch gerade Weltspiegel. Wir hören mal in den letzten Tipp für 14.40 Uhr rein.
2: Ich befinde mich in der Perle der Lausitz.
0: Perle der Lausitz. Bernd hat UCI-Kino jetzt vorhin nochmal geschrieben. Perle der Lausitz haben ja bestimmt schon mal ein paar von euch gehört. Überlegt mal, was es ist, wo es sein könnte. Robert sagt, vielleicht ist es die Freilichtbühne. Könnte natürlich auch sein. Ich warte jetzt nochmal auf ein paar Tipps von euch. Oder ich wiederhole nochmal, was wir schon alles hatten. Mich mögen alt und jung, zu weit vorne und du kriegst Nackenschmerzen. Und ich befinde mich in der Perle der Lausitz. Martin hat jetzt gerade nochmal das Spremberger Kino reingeworfen. Anja sagt auch Kino Spremberg. Was es genau ist, das erfahrt ihr um 15.50 Uhr. Da gibt es nochmal 2 weitere Tipps und da bin ich mir sicher, dass ihr darauf kommen werdet. Den letzten drehe ich hier nochmal vor. Sarah sagt nochmal Planetarium Cottbus. Wir hören nochmal um 15.50 Uhr in die 2 weiteren Tipps rein. Danke fürs Mitspielen.
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0: Also mir persönlich macht dieser Song immer gute Laune. Madcon mit Freaky Like Me. 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
0: Manche Menschen, die erkennen Autos ja schon am Motorengeräusch. Und wenn es euch auch so geht, dann solltet ihr diesen Samstag auf jeden Fall mal in Dissen vorbeischauen. Dort steigt das große Sommertreffen Dissen 5.0. Schon zum 5. Mal kommen Fans amerikanischer Fahrzeuge zusammen und zeigen ihre Schätze aus ganz unterschiedlichen Jahrzehnten. Vom klassischen Schwing-Straßenkreuzer bis zum modernen Muscle Car ist da wieder alles mit dabei. Los geht's da um 10 Uhr, der Eintritt ist frei und fürs Essen, Getränke und Unterhaltung ist auch gesorgt. Außerdem werden auch in diesem Jahr wieder Spenden gesammelt. Wenn ihr mit eurem eigenen Fahrzeug anreisen wollt, könnt ihr sogar schon ab Freitag anreisen und bis Sonntag bleiben. Aber auch wenn ihr nur gucken wollt, lohnt sich ein Abstecher nach Dissen auf jeden Fall. Alle Infos dazu findet ihr nochmal unter americancarscottbus.de. Und wir haben nochmal einen Tipp für den Samstag. Die Nächte von früher, die kommen zurück und ganz Cottbus trifft sich wieder auf der Tanzfläche. Jetzt am Samstag, da steigt das große Cottbusser Revival-Treffen und das wird für viele wie so ein Klassentreffen der alten Clubszene. Gefeiert wird da an 3 Locations auf insgesamt 6 Floors. Einmal in der Marie 23 und im Weltspiegel. In beiden Locations geht's da ab 18 Uhr los und im Glätthaus, da geht es ab 20 Uhr los. Und mit nur einem Ticket könnt ihr zwischen den ganzen Floors wechseln. Musikalisch, da gibt's auch alles von Dance Classics über House und Techno bis zu Hip-Hop, Reggae, Ska und Soul. Wer früher dabei war, der kennt die Atmosphäre und wer sie verpasst hat, der kann sie jetzt endlich erleben. Das Cottbusser Revival-Treffen 2026, eine ganz besondere Nacht voller Erinnerungen und ganz viel Musik von früher. Die Tickets bekommt ihr über eventbrite.de.
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9: Die Sonne, die versteckt sich wieder vor uns heute. Es ist ziemlich bewölkt heute. Dazu kann es hier und da auch immer noch regnen. 21 Grad gerade in Cottbus, 20 haben wir es in Drebkau und 20 in Duben. Und viel wärmer wird es heute auch nicht mehr. Die gute Nachricht, in der Nacht, da soll es nicht mehr regnen.
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10: Mit Lia Limberg, guten Tag. Der Piccolo Jugendclub aus Cottbus hat es mit seiner Produktion Anne in die Endauswahl des Bundestreffens Jugendclubs an Theatern geschafft. Nach dem Erfolg beim Theatertreffen der Jugend in Berlin ist die Gruppe nun im Oktober zum Festival nach Oldenburg eingeladen. Eine Fachjury hat dafür bundesweit 5 besonders bemerkenswerte Jugendclub-Produktionen ausgewählt. Der Piccolo Jugendclub hat es mit in diese Endauswahl geschafft. Die Produktion Anne basiert auf dem Tagebuch der Anne Frank. Die Jugendlichen zwischen 16 und 20 Jahren haben sich dafür intensiv mit ihrem Leben und ihrer Geschichte beschäftigt.
9: Danke dir, Lia Limberg. Mehr Lausitz-News in einer halben Stunde. Jetzt die Nachrichten aus Deutschland und der Welt.
11: Ich bin Lea Matschulat. Die Bundesregierung will die Luftfahrtbranche in Deutschland stärken. Dazu wurde im Kabinett heute eine Strategie beschlossen. Die Luftfahrt sei global und langfristig ein Wachstumsmarkt, heißt das im Beschlusstext.
12: Wegen gestiegener Kerosinpreise, aber auch relativ hoher Kosten am Standort Deutschland, stehen viele Airlines und Flughäfen hierzulande unter Druck. Die Bundesregierung verspricht der Branche mehr Unterstützung. Neben bereits beschlossenen Maßnahmen wie der Senkung der Ticketsteuer werde sie sich auch weiterhin langfristig für international wettbewerbsfähige Standortkosten einsetzen, heißt es in der Strategie. Darin geht es aber auch um klimaschonenderes Fliegen und stabile Lieferketten, zum Beispiel beim Flugbenzin. Katrin Müller, Nachrichtenredaktion.
11: Außerdem hat das Bundeskabinett eine Strategie für einen schnelleren Ausbau des Glasfasernetzes beschlossen. Die kommenden Wochen bis zur parlamentarischen Sommerpause werden zur entscheidenden Bewährungsprobe für die Regierungskoalition. Bis Anfang Juli will sie ein großes Reformpaket schnüren. Bei einem Spitzentreffen heute Abend sollen auch Arbeitgeber und Gewerkschaften zu Wort kommen.
13: Schon vor dem Treffen wird deutlich, wie unterschiedlich die Vorstellungen sind. Die Linke fordert die Gewerkschaften auf, bei Sozialleistungen und Arbeitnehmerrechten klare rote Linien zu ziehen. Auf der anderen Seite werben Wirtschaftsvertreter für tiefgreifende Reformen. Die Wirtschaftsweise Grimm sagt, Deutschland brauche neue Impulse für Wachstum. Dabei geht es unter anderem um Steuern, den Arbeitsmarkt und die Frage, wie mehr Menschen arbeiten können oder länger im Job bleiben. Zoe Tassovali, Nachrichtenredaktion.
11: Der britische Premierminister Starmer hat die rassistischen Krawalle in Belfast aufs Schärfste verurteilt. Er nannte die Szenen in einem Beitrag auf X schockierend und inakzeptabel und er kündigte ein hartes Durchgreifen an. Die Verantwortlichen würden die volle Härte des Gesetzes zu spüren bekommen. In Oberbayern sind bei einem Busunfall mehrere Menschen verletzt worden, darunter auch Kinder. Ein Reisebus mit Schulkindern kollidierte mit einem Linienbus. Nach bisherigen Erkenntnissen der Polizei wurden mehrere der Kinder mittel bis schwer verletzt. Der Unfall ereignete sich am Mittag auf einer Staatsstraße nahe Hebertshausen im Landkreis Dachau, rund 20 Kilometer nördlich vom Münchner Stadtzentrum.
9: Dankeschön an die Nachrichtenredaktion.
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9: Auf der A13 Richtung Dresden zwischen Duben und Lübbenau hat es einen Unfall gegeben. Da kann es immer noch zu Verkehrseinschränkungen kommen. Seid da auf jeden Fall vorsichtig. Ansonsten wurden uns ja vorhin schon ein paar Ampelausfälle gemeldet. Gebt uns auf jeden Fall gerne Bescheid, falls sich da alles geklärt hat. Der Ampelausfall gibt es den einmal auf der B169 Ecke Schmelwitz und Lacoma. In Wilmersdorf, wenn man zu Höfner fährt, wurde uns einer gemeldet. Dann an der Kreuzung Leuthen-Schorbus, da geht die Ampel auch nicht mehr. Und dann Ampelausfälle in Kolkwitz, einmal an der Kauflandkreuzung und an der Hähnchener Kreuzung. Das hat uns René vorhin gemeldet. Danke dir dafür. Ansonsten stehen die Blitzer auf der A13 Richtung Spreewalddreieck Hürterbt zwischen Gablenz und Rogosen an der Ruine. Weitere Blitzer auf der L49 in Fettschau von Karlau kommend. Und dann gibt es noch einen neuen Blitzer in Drebkau in der Oder-Lausitz-Straße. Blitzeranhänger weiterhin in Heinersbrück in der Forsterstraße, in Cottbus in der Elisabeth-Wolf-Straße und dann zwei weitere Blitzeranhänger in Cottbus am Nordrand und in der Forsterstraße stadteinwärts. Habt ihr noch was gesehen? Habt ihr noch was zu melden? Dann gerne per WhatsApp oder auch per Telefon unter der 0355 4839 945.
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9: Und jetzt bald steigt schon die 31. Brandenburger Landpartie. Wir sprechen gleich nochmal darüber, was euch da erwartet. Jetzt gibt's erstmal John Secada mit Do You Believe in Us? Davor was Aktuelles von Tiffany Iris mit Vertigo.
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0: John Cicada mit Do You Believe in Us. Ihr hört Radio Cottbus um 15.11 Uhr.
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0: Nach der Arbeit schnell einkaufen gehen, da zum Apfel greifen, für einen Snack zwischendurch, hier noch die Brötchen für das Frühstück, ganz schnell rein in den Supermarkt und auch wieder ganz schnell raus. Man macht sich gar nicht wirklich Gedanken, woher die Lebensmittel kommen und was der ganze Prozess dahinter ist oder auch wer so dahinter steckt. Wenn es aber die Landwirte, die alles produzieren, nicht geben würde, hätten wir nicht diese schöne Vielfalt auf dem Teller. Super viele leckere Sachen werden auch regional bei uns in der Lausitz hergestellt. Und damit ihr mal sehen könnt, wie das alles entsteht, gibt's jetzt wieder die Brandenburger Landpartie und das schon zum 31. Mal. Einige Betriebe sind dabei, unter anderem auch die Agrargenossenschaft Vorspreewald in Turnow. Die gehört zur Verdi GmbH und wir haben mal mit Jens Schuster, dem Geschäftsführer, gesprochen. Er hat uns erzählt, dass ihm besonders wichtig ist, dass das Bewusstsein generationsübergreifend weitergegeben wird. Was bedeutet das konkret?
3: Wir möchten gerne alle zusammen irgendwie an einen Tisch bekommen. Und das heißt, dass wir die ganz kleinen Kinder ansprechen. Das geht vom Streichelzoo mit Treckerfahren und Lkw-Fahren los. Das geht über die Jugend mit dem Verdi-Cup weiter. Da versuchen wir, die Jugend hier an den Tisch zu holen und dass sie hier ein Turnier spielt. Der Rahmen ist enorm. Das ist nicht einfach ein Fußballturnier irgendwo auf dem Sportplatz, wo keiner zuguckt, sondern hier ist ein Zuschauer-Background, der ist schon gewaltig.
0: Der Verdi Cup, der sorgt da immer so ein bisschen für Stimmung und es gibt diesmal auch einen Special Guest. Timi Thielef wird vor Ort sein und auch Autogramme geben. Also es gibt ein großes Programm für jede Altersgruppe. Im Endeffekt soll die Landpartie ein Zusammentreffen für Alt und Jung werden, wo man sich austauschen kann, etwas dazulernen kann und einfach einen schönen Familientag genießen kann. Ja, und natürlich könnt ihr auch euch da auf Leckereien freuen, wie bei Oma.
3: Natürlich ist uns ganz wichtig, dass auch die ältere Generation, also die Älteren, die Omas und Opas der Region hier mit einbegriffen sind, dass sie uns unter dem Deckmantel, das ist uns auch ganz wichtig, dass Kaffee und Kuchen und viele andere kleine Essensgedecke hier irgendwo auf den Tisch kommen und von den Menschen aus der Region hier dargeboten werden.
0: Ja, so Plinse, darauf hätte ich jetzt auf jeden Fall richtig Lust und erst recht, wenn die frisch gemacht sind. Also Essen, Tiere zum Anfassen und Zuschauen und Lernen, wie was auf den Tisch kommt und wer daran überhaupt beteiligt ist. Am 14. Juni ist wieder die Landpartie. Da könnt ihr da bei der Agrargenossenschaft Vorspreewald vorbeischauen und euch selbst mal überzeugen lassen. Um 10 Uhr geht's los in der Frankfurter Straße 1 in Turnow. Und jetzt aktuelle Musik von Maisie Peters mit Questions für euch.

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9: Heute ziemlich bewölkt bei uns in der Lausitz und das zieht sich leider auch den ganzen Tag so. Jetzt erstmal soll es nicht regnen, am Abend sind allerdings leichte Regenschauer wieder möglich. Aktuell haben wir 22 Grad in Cottbus, 21 in Bresinchen und 21 auch in Burg.
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9: Der Piccolo Jugendclub aus Cottbus hat es mit seiner Produktion Anne in die Endauswahl des Bundestreffens Jugendclub an Theatern geschafft. Lia Limberg, wie geht es jetzt weiter?
10: Nach dem Erfolg beim Theatertreffen der Jugend in Berlin ist die Gruppe nun im Oktober zum Festival nach Oldenburg eingeladen. Eine Fachjury hat dafür bundesweit 5 besonders bemerkenswerte Jugendclub-Produktionen ausgewählt. Der Piccolo Jugendclub hat es mit in diese Endauswahl geschafft. Die Produktion Anne basiert auf dem Tagebuch der Anne Frank. Die Jugendlichen zwischen 16 und 20 Jahren haben sich dafür intensiv mit ihrem Leben und ihrer Geschichte beschäftigt. In der Cottbuser Leichtathletikhalle läuft heute das 32. Seniorensportfest mit insgesamt 440 Teilnehmenden. 340 Senioren aus Deutschland und rund 100 aus Polen sind dabei. Das sind so viele wie noch nie. An 14 Stationen können sie verschiedene Bewegungsangebote ausprobieren, von Tanzen und Gymnastik bis Tischtennis und Yoga. Die Lausitzer Füchse haben heute den freien Dauerkartenverkauf gestartet. Der Verein verbessert dabei seinen Service. Fans bekommen ihre personalisierten Plastikkarten erstmals direkt nach dem Kauf. Nach Zahlungseingang werden die Dauerkarten sofort verschickt. Wer im Fanshop bar oder mit Karte bezahlt, kann sie direkt mitnehmen. Und die gute Nachricht? Die Apotheke am Klinikum in Cottbus hat der Kinderklinik der Medizinischen Universität Lausitz Karl-Thiem 1.000 Euro gespendet. Das Geld ist für die Clownsprechstunde bestimmt. Die soll jungen Patienten im Krankenhaus Freude und Ablenkung schenken. Gesammelt wurde die Summe bei einer Kalenderaktion in der Apotheke. Soweit das Neueste. 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
11: Danke dir, Lia Limberg.
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11: Aktuell staut es sich ein bisschen auf der A13 zwischen Schwarzheide und Roland. Und wir haben immer noch die Ampelausfälle an der Kreuzung Leuthen und Schorbus. In Wilmersdorf, wenn man zu Höfner fährt. Und dann noch auf der B169 Ecke Schmelwitz-Lakoma. Falls ihr da ein Update zu uns habt, dann schreibt es gerne per WhatsApp oder ruft uns einfach an. Blitzer, die stehen auf der A13 Richtung Spreewald-Dreieck Höhe Terpt zwischen Gablenz und Rogosen an der Ruine. Und der letzte uns bekannte Blitzer auf der L49 in Fettschau von Karlau kommend, da wird beidseitig geblitzt. Blitzeranhänger in Heinersbrück in der Forsterstraße, in Cottbus ebenfalls in der Forsterstraße stadteinwärts und dann die zwei letzten Blitzeranhänger in Cottbus am Nordrand und in Cottbus in der Elisabeth-Wolf-Straße bei Tempo 30. Habt ihr noch was gesehen? Habt ihr noch was zu melden? Dann gerne per WhatsApp oder auch per Telefon unter der 0355 4839 945. Gute Fahrt euch!
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11: Gleich hören wir wieder in das Album der Woche eines ziemlich talentierten Künstlers rein. Niall Horan ist es. Der war früher Teil einer Boyband. Jetzt ist er als Solokünstler durchgestartet und das macht er auch richtig gut. Und um 15.50 Uhr gibt es nochmal das Wer oder was bin ich. Also Handys bereithalten und schon mal vorbereiten auf die letzten zwei Tipps.
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0: gute Laune hier auf Radio Cottbus mit Pump Up the Jam von Tankotronic. Habt einen schönen Mittwoch.
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0: Wir hören schon die ganze Woche rein in das neue Album von Niall Horan, Dinner Party. Und vielleicht habt ihr auch schon den Song Dinner Party hier auf Radio Cottbus gehört. Der ist gerade aktuell ziemlich beliebt und

entdeckte dann am Ende seine Tante spontan bei einer Autofahrt. Mit seiner Gitarre und seiner sanften Stimme begeisterte immer noch viele. Seine Alben landen immer noch ganz oben. Und jetzt gibt's wieder was Neues von ihm und wieder was Gutes. Und wir hören mal in das ganze Album rein. Heute gibt's für euch Flowers.

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0: Believer von Imagine Dragons habt ihr gehört auf Radio Cottbus um 15.50 Uhr.
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0: Pünktlich um 15.50 Uhr spielen wir weiter Wer oder was bin ich? Ihr kriegt Tipps von mir an die Hand und dann müsst ihr raten, was für ein Ort, was für eine Person oder auch ein Objekt hier aus der Lausitz ich denn bin. Prinzip ist ja ganz einfach. Eure Antworten, die schickt ihr dann per WhatsApp an die 0355 4839945. Die ersten drei Tipps haben wir ja schon um 14.40 Uhr gehört und zur Erinnerung gibt's sie jetzt nochmal für euch.
2: Mich mögen alt und jung.
0: So, mich mögen alt und jung ist das erste.
2: Zu weit vorne und du kriegst Nackenschmerzen.
0: Wird schon ein bisschen spezifischer. Und der letzte, der dritte.
2: Ich befinde mich in der Perle der Lausitz.
0: So, das sind die Tipps, die ihr vorhin von mir gehört habt. Die waren ja nicht so ganz aussagekräftig. Deswegen würde ich jetzt sagen, hören wir nochmal weiter in den Tipp Nummer 4.
2: Ich bringe Leute mal zum Lachen, mal zu weinen. Manche kriegen sogar Angst.
0: Manche kriegen sogar Angst, also eine ganz große Bandbreite an Emotionen. Was kann denn einen so emotional machen? Nancy hat gerade Weltspiegel gesagt. Ihr habt aber auch schon vorhin fleißig mitgeraten hier in unserer kleinen Pause. Kerstin hat nochmal das UCI-Kino angedeutet. Marco hat Spreekino gesagt. Jenny war ganz spezifisch unterwegs. Die hat Kinosessel im Spreekino gesagt. Und Jana hat den Bismarckturm erwähnt. Alles ganz gute Vorschläge, würde ich sagen. Wir hören jetzt nochmal in den letzten Tipp, den Tipp Nummer 5 rein.
2: Ich habe erst vor kurzem eine krasse Finanzspritze bekommen.
0: Finanzspritze, ja, in der Lausitz gab es in letzter Zeit ja häufig irgendwelche Finanzierungen. Jetzt habe ich hier gerade noch den Stefan, der hat Theater Cottbus geschrieben. Katrin, die sagt Kino in Spremberg. Überleg nochmal ganz genau, was hat denn vielleicht vor kurzem eine gute Finanzspritze bekommen. Vielleicht haben wir darüber auf Radio Cottbus hier bei uns berichtet. Vielleicht ist das ja ein guter Tipp von mir jetzt hier gerade gewesen. Ich warte nochmal auf ein paar der Leute, die vielleicht noch etwas schreiben. Der sagt auch nochmal Spreekino. Also ich würde sagen, wir nähern uns vielleicht langsam auch schon der richtigen Antwort, aber ich verrate noch nicht zu viel. Und ich würde sagen, na, jetzt nehme ich noch den letzten mit in den Hostel, den Nico, der sagt FC Energiestadion. Hören wir doch einfach mal in die Auflösung rein.
2: Ich bin das Spreekino Spremberg.
0: Spreekino Spremberg haben einige von euch geschrieben. Deswegen würde ich sagen, dem Gewinner, dem schreibe ich nochmal gleich. Und allen anderen bedanke ich mich nochmal fürs Mitmachen. Die nächste Runde, die gibt's natürlich wieder kommenden Freitag. Mittwoch. Mittwoch haben wir es heute.
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11: Und es ist immer noch ziemlich bewölkt hier bei uns in der Lausitz. Jetzt sind auch leichte Regenschauer wieder möglich hier und da. Hier in Cottbus ist es gerade noch trocken, aber es könnte sein, dass es nicht mehr so lange bleibt. 20 Grad haben wir es trotzdem in Lübbenau und 20 auch in Spree. Und 21 Grad in Cottbus. Wärmer wird es heute auch nicht mehr. Zum Abend hin sind auch leichte Regenschauer immer noch möglich in der Nacht. Da beruhigt es sich ein bisschen. Die Aussichten für morgen, die sind allerdings nicht so gut. Maximal 17 Grad und es soll auch den ganzen Tag regnen.
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13: Mit Lia Limberg, guten Tag. Die BTU Cottbus-Senftenberg arbeitet künftig noch internationaler an klimafreundlichen Flugzeugen. Brandenburg und Sachsen haben dafür auf der Luftfahrtmesse ILA ein Abkommen mit dem europäischen Forschungsprogramm Clean Aviation unterschrieben. Die BTU entwickelt Technologien, die Flugzeuge in Zukunft sauberer machen sollen, zum Beispiel hybridelektrische Antriebe, Wasserstofftechnik und neue Energiespeicher. Viele dieser Arbeiten laufen im Forschungszentrum CESCO in Cottbus. Durch die neue Partnerschaft sollen Forschung, Unternehmen und europäische Projekte besser vernetzt werden. Das soll auch der Lausitz helfen, mit neuen Jobs, neuen Firmen und mehr Chancen im Strukturwandel.
11: Danke dir, Lia Limberg. Mehr Lausitz-News mit dir in einer halben Stunde. Jetzt die Nachrichten aus Deutschland und der Welt.
14: Ich bin Lea Matschulat. Schnelleres Internet für Millionen Menschen. Die Bundesregierung will den Glasfaserausbau beschleunigen. Dafür hat das Kabinett eine Reform des Telekommunikationsgesetzes beschlossen.
15: Ein Problem heute. Oft endet die Glasfaserleitung schon im Keller oder vor dem Haus. Künftig sollen Anbieter deshalb leichter auch die letzten Meter bis in die Wohnung verlegen dürfen. Außerdem sollen Genehmigungen schneller erteilt werden, damit Bauarbeiten früher starten können. Auch entlang von Bahnstrecken soll der Ausbau von Mobilfunknetzen einfacher werden. Die Bundesregierung hofft, dass Haushalte und Unternehmen so schneller an leistungsfähige Internetanschlüsse kommen. Zoe Tassovali, Nachrichtenredaktion.
14: Und die Luftfahrt kann auf mehr Unterstützung hoffen. Das Kabinett brachte eine neue Strategie für diesen Bereich auf den Weg. US-Präsident Trump hat dem Iran nach gegenseitigen Angriffen erneut gedroht. Die iranische Regierung habe zu lange gebraucht, um einen für sie großartigen Deal auszuhandeln. Jetzt müssten sie die Konsequenzen tragen. Das schrieb Trump auf seiner eigenen Plattform mit Blick auf die sich seit Wochen hinziehenden Verhandlungen über ein Rahmenabkommen zwischen den beiden Ländern. Außerdem erklärte Trump einmal mehr, Irans Militär für weitgehend besiegt. In Oberbayern sind bei einem Busunfall mehrere Menschen verletzt worden, vor allem Kinder, so wie es bislang aussieht. Ein Reisebus mit Schulkindern kollidierte mit einem Linienbus.
2: Nach ersten Erkenntnissen geht die Polizei von mehreren mittel- bis schwer verletzten Kindern aus. Die Bild berichtet von mindestens 20 Verletzten. Ein Kind wurde demnach von Rettungskräften reanimiert. Der Unfall passierte den Angaben zufolge am Mittag auf einer Staatsstraße zwischen Hebertshausen und Heimhausen. Nach bisherigen Erkenntnissen prallte der mit Schulkindern besetzte Reisebus mit einem Linienbus zusammen. Warum, ist noch unklar. Fabian Schaffer, Nachrichtenredaktion.
14: Für eine schnellere Aufrüstung in der EU sollen die Genehmigungsverfahren für Verteidigungsprojekte erheblich beschleunigt werden. Eine Einigung zwischen Vertretern des Europaparlaments und Vertretern der Regierungen der Mitgliedstaaten sieht vor, die Höchstdauer von Genehmigungsverfahren auf 102 Arbeitstage festzulegen. Wenn die zuständige Behörde vor Ablauf der Frist keine Entscheidung getroffen hat, soll der Genehmigungsantrag stillschweigend als angenommen gelten.
11: Danke, Lea Matschulat aus der Nachrichtenredaktion.
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11: Gebt uns gerne Bescheid, ob die Ampelausfälle immer noch gelten. An der Kreuzung Leuthen-Schorbus soll die Ampel nicht funktionieren. Dann auf der B169 an der Ecke Schmelwitz-Lackhummer und in Wilmersdorf, wenn man zu Höfner fährt. Die Blitzer, die stehen auf der A15 zwischen Rogosen und Koppersbeil, Tempo 60. Auf der L49 in Fettschau von Carlo Commons, da wird beidseitig geblitzt. Dann ein Blitzer auf der L48 zwischen Gablenz und Rogosen Richtung Rogosen bei Tempo 70 hat uns nochmal Marcel bestätigt. Danke dir dafür. Und der letzte Blitzer auf der A13 Richtung Spreewalddreieck, da Höhe Terpt. Blitzeranhänger weiterhin in Cottbus, da gibt's gleich drei in der Elisabeth-Wolf-Straße, am Nordrand und in der Forsterstraße. Und der letzte Blitzeranhänger in Heinersbrück in der Forsterstraße. Habt ihr noch was gesehen? Habt ihr noch was zu melden? Dann gerne per WhatsApp oder auch per Telefon unter der 0355 4839 945.
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11: Und gleich könnt ihr was bei uns gewinnen, vor allem für die Partyfans. Das ist was super Cooles, super Spannendes. Also auf jeden Fall die Ohren spitzen gleich. Jetzt gibt's erstmal Elton John mit I Don't Wanna Go With You Like That für euch. Davor was Aktuelles von Tom Gregory.
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0: Klassiker von Elton John mit I Don't Wanna Go With You Like That. Ihr hört Radio Cottbus, habt einen schönen Mittwoch.
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0: Diese Woche Samstag könnt ihr in Cottbus die Nacht zum Tag machen, denn das Cottbuser Revival-Treffen geht in die zweite Runde. An 3 Locations und auf insgesamt 6 Floors könnt ihr zu ganz unterschiedlicher Musik feiern. Es gibt Dance Classics, House, Techno, Hip-Hop und ganz viel mehr. Letztes Jahr gab es das Revival-Treffen zum ersten Mal und Dave vom Orga-Team hat uns erzählt, schon damals ist das richtig gut angekommen.
2: Also das Feeling war riesig. Es haben sich halt auch live wirklich viele Leute wieder getroffen. Ich selbst auch. Leute, die ich 35 Jahre teilweise nicht mehr gesehen habe. Das war der Wahnsinn. Das war Herzklopfen pur die ganze Zeit. 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
0: Ja, wie so ein Klassentreffen der alten Clubszene. 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Und jetzt Musik für euch von Dua Lipa mit Love Again. Ich wünsche euch einen schönen Start ins Feierabend.

0: Linkin Park mit Castle of Glass. 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
0: Spannend wird's heute auf Kabel 1. Das in 12 Distrikte aufgeteilte Panem wird autokratisch regiert. Und so wie jedes Jahr gibt's auch wieder die Hunger Games. Da müssen aus jedem Distrikt 2 Teenager gegen die anderen antreten. Jeder Einwohner aus dem armen Distrikt bangt darum, nicht ausgewählt zu werden. Doch das Los muss fallen und es trifft Katniss junge Schwester. Damit diese nicht antreten muss, meldet sich Katniss freiwillig und die Blutrunst kann losgehen. Während die Teenies um Leben oder Tod kämpfen, schauen die Mächtigen des Capitals das Ganze mit vollster Freude zu. Tribute von Panem, The Hunger Games, heute Abend um 20.15 Uhr auf Kabel 1. Und actionreich geht's auch direkt weiter. Die Eltern der Zwillinge Chad und Alex wurden ermordet, wo diese noch ziemlich klein waren. In getrennten Haushalten sind beide aufgewachsen, ohne von sich zu wissen. Und nach 25 Jahren treffen dann die beiden aufeinander. Chad ist Karate-Trainer und Alex ist Schmuggler in Hongkong. Zwei unterschiedliche Charaktere mit einem gemeinsamen Ziel. Sie wollen die Mörder ihrer Eltern finden. Und ob das und wenn ja, wie klappen kann, könnt ihr euch auf Wow oder auch Prime Video ansehen bei geballte Ladung Double Impact.
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14: Es ist immer noch ziemlich bewölkt hier bei uns in der Lausitz und es kann auch hier und da so leichte Regenschauer geben. Das zieht sich auch leider bis in den Abend so rein, da soll es auch immer noch stark bewölkt sein und es werden immer noch leichte Regenschauer erwartet. Erst in der Nacht, da beruhigt es sich ein bisschen, da soll es nicht mehr regnen. Aktuell haben wir 20 Grad in Cottbus, 20 auch in Spremberg und in Senftenberg. Die Aussichten für morgen, es soll auch wieder ein regnerischer Tag werden. Dazu gibt es einen kleinen Mix aus Sonne und Wolken und maximal 17 Grad.
0: Es ist 4:30. 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
14: Die BTU Cottbus-Senftenberg arbeitet künftig noch internationaler an klimafreundlichen Flugzeugen. Lia Limberg, was genau funktioniert das Ganze?
15: Brandenburg und Sachsen haben dafür auf der Luftfahrtmesse ILA ein Abkommen mit dem europäischen Forschungsprogramm Clean Aviation unterschrieben. Die BTU entwickelt Technologien, die Flugzeuge in Zukunft sauberer machen sollen, zum Beispiel hybridelektrische Antriebe, Wasserstofftechnik und neue Energiespeicher. Viele dieser Arbeiten laufen im Forschungszentrum CESCO in Cottbus. Durch die neue Partnerschaft sollen Forschung, Unternehmen und europäische Projekte besser vernetzt werden. Das soll auch der Lausitz helfen mit neuen Jobs, neuen Firmen und mehr Chancen im Strukturwandel. Im Cottbuser Umland hat es heute Nachmittag einen größeren Stromausfall gegeben. Nach Angaben des Netzbetreibers NVRM ist es ab etwa 13.35 Uhr zu zwei Störungen im Mittelspannungsnetz gekommen. Diese haben weitere Folgefehler ausgelöst. Betroffen waren unter anderem Klein-Gaglow, Merzdorf, Wilmersdorf und kleinere Bereiche rund um Peitz. In der Spitze sind rund 3000 Haushalte ohne Strom gewesen. NVRM konnte die Störungen nach und nach eingrenzen. Inzwischen sind fast alle Bereiche wieder versorgt. Wodurch genau die Störung ausgelöst wurde, ist noch nicht klar. In Kolkwitz, Forst und Spremberg haben sich Betrüger als Polizisten ausgegeben. Mehrere Menschen sind am Telefon nach persönlichen Daten gefragt worden. In den meisten Fällen ist es bei dem Versuch geblieben. Eine 82-Jährige aus Kolkwitz hat den Tätern allerdings Bargeld und Schmuck im fünfstelligen Bereich gegeben. In Spremberg wollte eine angebliche Polizistin Wertsachen abholen und sichern, weil die Angerufene angeblich auf einer Einbrecherliste stehe. Die 84-Jährige hat den Betrug durchschaut. Ob die Fälle zusammenhängen, ermittelt die Polizei jetzt. Sie warnt, echte Polizisten fragen nie am Telefon nach Geld, Wertsachen oder Kontodaten. Bei verdächtigen Anrufen soll sofort die 110 gewählt werden. Und die gute Nachricht? Die Apotheke am Klinikum in Cottbus hat der Kinderklinik der Medizinischen Universität Lausitz-Karl-Thiem 1.000 Euro gespendet. Das Geld ist für die Clownsprechstunde bestimmt. Die soll jungen Patienten im Krankenhaus Freude und Ablenkung schenken. Gesammelt wurde die Summe bei einer Kalenderaktion in der Apotheke. Soweit das Neueste. 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
14: Danke dir, Lia Limberg.
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14: An der Mariana-Domaskreuz-Straße in Cottbus hat es einen Unfall gegeben. Da sind zwei Autos vor der Schule zusammengestoßen, hat uns Eva gemeldet. Fahrt da auf jeden Fall vorsichtig. Die Blitzer, die stehen auf der A13 Richtung Spreewald-Dreieck, Höhe Terpt. Auf der L49 in Fettschau von Kallau kommend da beidseitig. Blitzeranhänger, die stehen weiterhin in Heinersbrück in der Forsterstraße. In Cottbus da ebenfalls in der Forsterstraße. Und dann gleich zwei Blitzeranhänger in Cottbus am Nordrand und in der Elisabeth-Wolf-Straße bei Tempo 30. Habt ihr noch was gesehen? Habt ihr noch was zu melden? Dann gerne per WhatsApp oder auch per Telefon unter der 0355 4839 945.
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14: Und gleich bin ich nicht mehr alleine hier. Ich kriege wieder einen Gast direkt neben mir. Clara Valerie ist es. Habt ihr vielleicht schon mal gehört? Wir sprechen nochmal gleich über aktuelle Musik hier aus der Region. Jetzt gibt's erstmal was Neues für euch von Moschina mit Rhythm Unknown.
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0: Kate Ryan mit der Sasha und Hey habt ihr gehört auf Radio Cottbus und musikalisch geht's bei uns weiter. Ich bin nämlich nicht mehr alleine hier, ich habe wieder jemanden neben mir, die Clara Valerie ist
1: ja,
0: hier.
1: Hallo.
0: Du bist ja immer mit uns hier bei uns. Falls ihr sie noch nicht kennt, sie ist eine Lausitzer Künstlerin, aber nicht nur, sie ist auch Botschafterin der krassen Lausitz. Ja, und du schaust hier immer bei uns vorbei und stellst uns Künstler aus der Region vor, die ein bisschen Aufmerksamkeit verdient haben.
1: Richtig? Absolut.

0: Stärker unterstützen, statt sie schlecht zu reden, denn für jeden Song gibt's auch eine Zielgruppe.
1: Ja, das stimmt. Und du hast uns jetzt ein Lied mitgebracht, das heißt This Style von Jordan Hansen und Dora Farkas. Warum hast du das reingebracht? Warum passt es so gut in diese Sendung?
0: Genau, das wissen vielleicht gar nicht mal so viele, aber vor einigen Jahren hat er sich mit This Style und mit Dora Farkas natürlich zusammen beim deutschen ESC-Vorentscheid beworben.
1: Okay.
0: Und ich finde, allein diesen Schritt zu gehen verdient so viel Respekt und so
1: auf
0: viel Aufmerksamkeit.
1: Fall.
0: Diese riesige Bühne, dieser große Mut. Und ich finde, genau solche Künstler, auch gerade aus der Lausitz, denn hier können ja große Träume auch entstehen, gerade solche Künstler sollte man hier supporten.
1: Auf jeden Fall, da bin ich ganz bei dir. Was macht denn den Song This Style so besonders für dich?
0: Also ich finde, er ist super international, er hat halt einen super kommerziellen Pop-Sound, er ist komplett englischsprachig, auch etwas anderes auch für Jordan Hansen, aber ich finde, das macht es auch sehr, sehr spannend und ich finde, das zeigt auch eine tolle Facette von Jordan.
1: Ja.
0: Und das ist definitiv auch ein Ohrwurm, also ich hoffe, ihr fühlt es genauso wie ich.
1: Ja, ich hoffe das auch, ich habe auf jeden Fall Lust, gleich reinzuhören. Was nimmst du denn persönlich aus solchen ESC-Geschichten mit?
0: Ja, ganz wichtig ist eben auch wenn man sich irgendwo bewirbt, nicht jeder Traum erfüllt sich halt sofort und man soll dann halt trotzdem einfach diesen Traum weiterverfolgen und ihn leben. Jeder, der auf eine solche Bühne geht, verdient so eine riesige Anerkennung und auch gerade Deutschland sollte dann einfach mal sagen, cool, dass du es wenigstens versucht hast, dass du wenigstens dabei warst und wenn wir das jetzt hier transportieren können, dann haben wir, glaube ich, alles richtig gemacht.
1: Ja, also du hast ihn auf jeden Fall uns richtig schön gesprochen. Ich freue mich auf jeden Fall darauf, reinzuhören, Dora Farkas und Jordan Hansen mit This Style jetzt für euch.

0: Neue Musik von Alle Farben und René Müller mit Body Talk. Ihr hört Radio Cottbus. Und die Clara Valerie ist immer noch bei mir im Studio. Die ist die Botschafterin der Krassen Lausitz und auch selbst Künstlerin. Und jeden Mittwoch stellt sie uns hier Künstler aus der Region vor. Vorhin haben wir This Style von Jordan Hansen und Doro Farkas gehört. Du hast ja erzählt, mit dem Song haben die sich ja beim ESC beworben. Und ich finde, das klang auch wirklich nach einem richtigen ESC-Lied. Also wenn ihr vorhin
1: reicht, auch.
0: Also richtig auch nach Party. Jetzt gibt's was von dir. Warum hast du dich denn heute für deinen Song Kein Weg zu weit entschieden?
1: Ja, so wie der Name schon sagt, ich finde, es passt perfekt zur ESC-Folge und es geht eigentlich in meinen Songs oft darum, an seinen Träumen festzuhalten, nach einem Rückschlag nicht aufzugeben, und man muss immer sehen, manchmal dauert Erfolg halt länger, als man das sich vorher gedacht hat, aber jeder Schritt lohnt sich am Ende.
0: Auf jeden Fall. Also worum geht es da genau?
1: Genau, an sich glauben, an sich selbst glauben, dranbleiben, auch wenn es mal schwierig wird, und sich auch von kleineren Niederlagen, es sind ja nie riesige Niederlagen, es sind immer nur ganz kleine, von denen soll man sich nicht entmutigen lassen, und jeder Weg, also gerade man sagt ja auch, der Weg ist das Ziel, und genau darum geht es. Der Song ist einfach für jeden, der gerade kämpft, in jeder Lebenssituation.
0: Super schön, und du hast ja auch ein Musikvideo dazu, das erzählt ja gleich mehrere Geschichten, ne?
1: Genau, das war so ein großes Projekt und es erzählt vier verschiedene Lebenssituationen und Geschichten. Menschen, die zunächst scheitern oder vor Herausforderungen stehen. Zum Beispiel haben wir einen Geschäftsmann dargestellt, der erst Rückschläge erlebt hat und dann aber doch beruflichen Erfolg hatte. Wir haben ein Paar gezeigt, das sich streitet, aber am Ende doch wieder zueinander gefunden hat. Und die Gesamtbotschaft ist einfach durchhalten. Und meistens kommen halt Glück und Erfolg dann erst so nach schwierigen Phasen, und das wollten wir genau thematisieren.
0: Ja.
1: Also wenn ihr Lust habt, dann schaut doch gerne mal rein.
0: Auf jeden Fall.
1: Bei YouTube.
0: Ja, und warum ist diese Botschaft denn so wichtig für dich?
1: Das ist total interessant, weil wir, auch ich persönlich, wir sehen immer nur den Erfolg von den anderen. Und wir sehen selbst unseren Weg meistens nie und meistens nie so intensiv. Aber diese Rückschläge gehören halt immer mit dazu. Und entscheidend ist einfach nur, ob du wieder aufstehst und was du auch daraus machst.
0: Mega die schöne Botschaft. Wir hören jetzt direkt rein. Und wie gesagt, ihr könnt euch das Musikvideo auch dazu gerne anschauen, gleich nachdem ihr das hier gehört habt. Danke nochmal, Clara, dass du bei uns warst. Und wir hören direkt rein.
1: Super, danke.

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12: Und ich habe leider keine neuen Nachrichten für euch. Es ist immer noch ziemlich bewölkt. Es kann immer noch hier und da in der Lausitz so eine kleine Regenschauer geben. Am Abend wird es dann genauso sein. Da sind auch noch kleine Regenschauer möglich. Erst in der Nacht beruhigt sich das Wetter. Jetzt aktuell haben wir 19 Grad in Kalau, 19 in Vetschau und 20 sind es aktuell in Cottbus. Und viel wärmer wird es heute auch nicht mehr, aber auch nicht viel kälter. Also zum Abend hin maximal 17 Grad. Für morgen das Wetter leider auch nicht so schön. Es gibt einen Mix aus Sonne und Wolken, aber sind am Vormittag und am Nachmittag die ganze Zeit Schauer möglich. Vielleicht sogar Gewitter erst am Abend. Da soll die Sonne ein bisschen mehr rauskommen und da soll es auch wieder aufhören zu regnen.
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13: Mit Lia Limberg, guten Tag. Die BTU Cottbus-Senftenberg arbeitet künftig noch internationaler an klimafreundlichen Flugzeugen. Brandenburg und Sachsen haben dafür auf der Luftfahrtmesse ILA ein Abkommen mit dem europäischen Forschungsprogramm Clean Aviation unterschrieben. Die BTU entwickelt Technologien, die Flugzeuge in Zukunft sauberer machen sollen, zum Beispiel hybridelektrische Antriebe, Wasserstofftechnik und neue Energiespeicher. Viele dieser Arbeiten laufen im Forschungszentrum CESCO in Cottbus. Durch die neue Partnerschaft sollen Forschung, Unternehmen und europäische Projekte besser vernetzt werden. Das soll auch der Lausitz helfen, mit neuen Jobs, neuen Firmen und mehr Chancen im Strukturwandel.
14: Danke dir, Lia Limberg. Mehr Lausitz-News in einer halben Stunde. Jetzt die Nachrichten aus Deutschland und der Welt.
15: Ich bin Lea Matschulat. Die Bundesregierung will die Luftfahrtbranche in Deutschland stärken. Dazu wurde im Kabinett eine Strategie beschlossen. Die Luftfahrt sei global und langfristig ein Wachstumsmarkt, heißt es im Beschlusstext.
16: Wegen gestiegener Kerosinpreise, aber auch relativ hoher Kosten am Standort Deutschland, stehen viele Airlines und Flughäfen hierzulande unter Druck. Die Bundesregierung verspricht der Branche mehr Unterstützung. Neben bereits beschlossenen Maßnahmen wie der Senkung der Ticketsteuer werde sie sich auch weiterhin langfristig für international wettbewerbsfähige Standortkosten einsetzen, heißt es in der Strategie. Darin geht es aber auch um klimaschonenderes Fliegen und stabile Lieferketten, zum Beispiel beim Flugbenzin. Katrin Müller, Nachrichtenredaktion.
15: Und das Kabinett brachte auch Gesetzesänderungen für einen schnelleren Ausbau des Glasfasernetzes auf den Weg. Die kommenden Wochen bis zur Sommerpause werden zur entscheidenden Bewährungsprobe für die Regierungskoalition. Bis Anfang Juli will sie ein großes Reformpaket schnüren. Bei einem Spitzentreffen am Abend sollen auch Arbeitgeber und Gewerkschaften zu Wort kommen.
17: Schon vor dem Treffen wird deutlich, wie unterschiedlich die Vorstellungen sind. Die Linke fordert die Gewerkschaften auf, bei Sozialleistungen und Arbeitnehmerrechten klare rote Linien zu ziehen. Auf der anderen Seite werben Wirtschaftsvertreter für tiefgreifende Reformen. Die Wirtschaftsweise Grimm sagt, Deutschland brauche neue Impulse für Wachstum. Dabei geht es unter anderem um Steuern, den Arbeitsmarkt und die Frage, wie mehr Menschen arbeiten können oder länger im Job bleiben. Zoe Tassovali, Nachrichtenredaktion.
15: US-Präsident Trump hat dem Iran nach gegenseitigen Angriffen erneut gedroht. Die iranische Regierung habe zu lange gebraucht, um einen für sie großartigen Deal auszuhandeln. Jetzt müssten sie die Konsequenzen tragen. Das schrieb Trump auf seiner Plattform Truth Social mit Blick auf die sich seit Wochen hinziehenden Verhandlungen über ein Rahmenabkommen zwischen den beiden Ländern. Ein Sprengstoffalarm hat den Betrieb auf einem Kreuzfahrtschiff in Kiel für einige Stunden lahmgelegt. Der Alarm wurde durch eine Ladung ausgelöst, die gegen Mittag an Bord kam. Verdächtig waren 4 Paletten. Ein Teil des Kreuzfahrtschiffes wurde evakuiert. Die Polizei sperrte weiträumig ab. Der Kampfmittelräumdienst rückte an. Gegen 15.15 Uhr gab es schließlich Entwarnung. Die Ware sei ungefährlich. An den Paletten hätten sich möglicherweise Sprengstoffreste befunden, hieß es von der Polizei.
14: Dankeschön an die Nachrichtenredaktion.
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14: An der Mariana-Domaskoitz-Straße in Cottbus sind 2 Autos vor der Schule zusammengestoßen. Da könnte es immer noch zu Verkehrseinschränkungen kommen. Fahrt da auf jeden Fall vorsichtig. Geblitzt wird auf der A13 Richtung Spreewalddreieck Höhe Terpt und auf der L49 in Fettschau von Kallo kommend da beidseitig. Blitzanhänger weiterhin in Cottbus in der Elisabeth-Wolf-Straße bei Tempo 30, in Cottbus am Nordrand und in der Forsterstraße da stadteinwärts. Der letzte Blitzanhänger in Heinersbrück in der Forsterstraße. Habt ihr noch was gesehen? Habt ihr noch was zu melden? Dann gerne per WhatsApp oder auch per Telefon unter der 0355 4839 945. Gute Fahrt euch!
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14: Jeden Mittwoch wird es ja tierisch hier bei uns im Programm. Wir besuchen den kleinen Racker im Tierheim Cottbus und stellen euch ihn hier vor, damit ihr vielleicht ein neues Zuhause für ihn bieten könnt. Und gleich gibt es wieder jemanden für euch. Diesmal ist es eine Katze, aber mehr verrate ich nicht dazu. Das hört ihr gleich. Jetzt gibt's was Aktuelles von Nesta mit One Thing Leads to Another.
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0: richtig cooler Song von Melanie C mit I Turn to You. Ihr hört Radio Cottbus um 17.12 Uhr.
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0: Jeden Mittwoch wird es bei uns im Programm richtig tierisch, denn wir stellen euch ein Tier aus dem Tierheim Cottbus vor. Da warten immer zauberhafte Tiere auf genau euch und euer liebevolles Zuhause. Lisa aus der Radio Cottbus Redaktion hat in dieser Woche die zaghafte Nova kennengelernt. Selina aus dem Tierheim Cottbus hat ja ein bisschen mehr über die süße Katze erzählt.
2: Ich bin diese Woche wieder beim Tier der Woche und spreche mit der
3: Selina.
2: Okay, Selina, was ist denn unser heutiges Tier der Woche?
3: Unser heutiges Tier ist die Nova. Das ist eine weibliche Katze, die dringend ein Zuhause sucht.
2: Okay, und dann beschreib doch mal für unsere Zuhörer so ein bisschen, wie die aussieht.
3: Sie ist braun getigert, also sie hat eine Fehlstellung im Unterkiefer und sabbert deswegen sehr stark, wird leider deswegen auch sehr oft krank und bräuchte deswegen sehr intensive Pflege.
2: Und wie alt ist Nova eigentlich?
3: Sie wird geschätzt, dass sie circa März 2025 geboren wurde.
2: Wie lange ist die Nova schon bei euch?
3: Seit Dezember 2025.
2: Wie ist die Nova denn so vom Charakter, vom Wesen her drauf?
3: Bei uns wurde sie leider noch nicht zahm. Das heißt, sie ist sehr scheu. Wir können mittlerweile im Raum sein, während sie frisst. Dann rennt sie nicht mehr weg. Aber sobald kein Essen da ist, dann ist sie leider verschwunden. Deswegen bräuchten wir Leute, die sich vielleicht auch ein bisschen länger Zeit für sie nehmen könnten, mit ihr schmusen können.
2: Was für ein Zuhause bräuchte denn die Nova? Wie sollte das so ausgestattet sein?
3: Sie braucht reine Wohnungshaltung, also auch keinen Balkon. Für sie kann gerne ein Fenster abgesichert werden, also mit Fliegengitter, damit sie trotzdem ein bisschen Kontakt zur Natur hat, aber mehr nicht.
2: Und wie ist so das Verhalten mit anderen Katzen?
3: Also mit anderen Katzen wissen wir jetzt noch nicht so genau. Es ist auf jeden Fall ein anderer Kater mit im Raum, mit dem verträgt sie sich eigentlich ganz gut.
0: Also ihr habt gehört, Nova ist noch etwas scheu und braucht Zeit und auch Vertrauen und auch jemanden, der sie liebevoll behandelt. Und wenn ihr diese Anforderungen erfüllen könnt, dann macht euch auf ins Tierheim Cottbus, um die Samtpfote kennenzulernen. Ein Bild von Nova findet ihr wie immer auf Facebook und auch auf Instagram, aber auch auf unserer Webseite bekommt ihr nochmal alle weiteren Infos.
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0: Hoffentlich geht es für euch Richtung Feierabend. Habt einen schönen Tag.
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0: So ein Theater ist ja ein bisschen wie eine Stadt im Kleinen. Da gibt's Künstler, Handwerker, Musiker, Techniker, Organisatoren und auch jede Menge Ideen. So ist das natürlich auch hier im Cottbuser Stadttheater. Und genau für diese große Theaterwelt trägt ab der kommenden Spielzeit ein neuer Mann die Verantwortung, Berthold Schneider. Er übernimmt die Intendanz am Stadttheater Cottbus und startet gleich mit richtig großen Plänen, denn das Theater soll noch offener und sichtbarer in der Stadt werden. Ein erstes Zeichen dafür setzt schon der Auftakt der neuen Spielzeit. Ende September wird Romeo und Julia als großes Gemeinschaftsprojekt aller Sparten aufgeführt und danach verwandelt sich sogar das Theatergebäude selbst in eine Bühne mit einer großen Lichtinstallation an der Außenfassade. Und das ist natürlich immer noch nicht alles.
2: Dann gibt's natürlich viel zu sehen. Wir haben eine neue Schauspieldirektion mit einem fulminanten Regisseur Timofey Kuljabin, der große Stoffe anpackt, sodass die einen wirklich was angehen können. Wir haben im Konzert ein Wunschkonzertabend, wo man sich aussuchen kann, welche von drei Beethoven-Symphonien man hört. Das gibt's wirklich nicht überall. Das Ballett wird rausgehen mit Inhabitants in die Stadt und wird mit Menschen tanzen, die vorher noch nie getanzt haben. Und in der Oper werden wir eine Uraufführung haben, die ein historischer Stoff, die hat es wirklich gegeben, die Fatima. Das war die geliebte August des Starken und die hat aber was mit der Lausitz zu tun.
0: Insgesamt stehen 17 Premieren auf dem Programm, da ist also ordentlich was geplant. Neu ist auch die sogenannte Spielstätte-Stadt. Dahinter steckt die Idee, nicht nur im Theater zu spielen, sondern auch direkt in der Stadt. Das Theater kommt also quasi zu euch. Und wer jetzt denkt, das war's schon an Neuheiten im Stadttheater Cottbus, auch die Schauspielleitung ist jetzt neu aufgestellt.
2: Wir haben eine, wie ich finde, selten umfassend aufgestellte Schauspielleitung engagieren können ab der kommenden Spielzeit. Und zwar Timofey Kuljabin, ein Regisseur aus Russland, der in den großen klassischen Stoffen international Furore gemacht hat. Und er macht das zusammen mit Annika Happig, ist selber Schauspielerin, die aber in der freien Szene zuletzt gearbeitet hat. Und nicht als Schauspielerin, sondern als Managerin, die Stadt und Theater zusammenbringt.
0: Die beiden übernehmen also die Schauspieldirektion. Das Schauspielteam an sich besteht aber insgesamt aus 5 kreativen Köpfen, darunter auch die leitende Schauspieldramaturgin Olga Fedjanina. Die Vorzeichen für die neue Spielzeit stehen gut. Mehr als 73% Auslastung in der vergangenen Spielzeit zeigen, dass das Interesse am Stadttheater Cottbus noch wächst. Ab September beginnt dann die neue Spielzeit und damit startet auch ein neues aufregendes Kapitel für das Cottbuser Stadttheater. Ray Garvey mit Talk to Your Body jetzt für euch. 17:23 Uhr haben wir es jetzt.

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12: Ja, heute haben wir eher einen grauen Tag hier bei uns in der Lausitz. Es ist ziemlich warm, 18 Grad gerade in Cottbus, 19 Grad in Burg und auch in Werben. Und viel wärmer wird es auch nicht. Zum Abend steigen die Temperaturen aber auch nicht so stark ab. Um die 17 Grad sollen es dann werden. Es kann auch am Abend noch leicht zu Regenschauern kommen. Erst in der Nacht, da beruhigt sich das Wetter so ein bisschen. Die Aussichten für morgen leider auch nicht so gut. Es kann sogar zu Gewittern kommen am Nachmittag und am Vormittag soll es auch leicht regnen. Erst am Abend, da beruhigt es sich ein bisschen, da soll auch ein bisschen die Sonne rauskommen. Dazu gibt es dann maximal 17 Grad.
2: Es ist 5:30. 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
12: Die BTU Cottbus-Senftenberg arbeitet künftig noch internationaler an klimafreundlichen Flugzeugen. Lia Limberg, wie genau funktioniert das Ganze?
13: Brandenburg und Sachsen haben dafür auf der Luftfahrtmesse ILA ein Abkommen mit dem europäischen Forschungsprogramm Clean Aviation unterschrieben. Die BTU entwickelt Technologien, die Flugzeuge in Zukunft sauberer machen sollen, zum Beispiel hybridelektrische Antriebe, Wasserstofftechnik und neue Energiespeicher. Viele dieser Arbeiten laufen im Forschungszentrum CESCO in Cottbus. Durch die neue Partnerschaft sollen Forschung, Unternehmen und europäische Projekte besser vernetzt werden. Das soll auch der Lausitz helfen, mit neuen Jobs, neuen Firmen und mehr Chancen im Strukturwandel. In Kolkwitz, Forst und Spremberg haben sich Betrüger als Polizisten ausgegeben. Mehrere Menschen sind am Telefon nach persönlichen Daten gefragt worden. In den meisten Fällen ist es bei dem Versuch geblieben. Eine 82-Jährige aus Kolkwitz hat den Tätern allerdings Bargeld und Schmuck im fünfstelligen Bereich gegeben. In Spremberg wollte eine angebliche Polizistin Wertsachen abholen und sichern, weil die Angerufene angeblich auf einer Einbrecherliste stehe. Die 84-Jährige hat den Betrug durchschaut. Ob die Fälle zusammenhängen, ermittelt die Polizei jetzt. Sie warnt, echte Polizisten fragen nie am Telefon nach Geld, Wertsachen oder Kontodaten. Bei verdächtigen Anrufen soll sofort die 110 gewählt werden. Im Cottbuser Umland hat es heute Nachmittag einen größeren Stromausfall gegeben. Nach Angaben des Netzbetreibers NVRM ist es ab etwa 13.35 Uhr zu zwei Störungen im Mittelspannungsnetz gekommen. Diese haben weitere Folgefehler ausgelöst. Betroffen waren unter anderem Klein-Gagelow, Merzdorf, Wilmersdorf und kleinere Bereiche rund um Peitz. In der Spitze sind rund 3.000 Haushalte ohne Strom gewesen. NVRM konnte die Störungen nach und nach eingrenzen. Inzwischen sind fast alle Bereiche wieder versorgt. Wodurch genau die Störung ausgelöst wurde, ist noch nicht klar. Und die gute Nachricht? Die Apotheke am Klinikum in Cottbus hat der Kinderklinik der Medizinischen Universität Lausitz Karl-Thiem 1.000 Euro gespendet. Das Geld ist für die Clownsprechstunde bestimmt. Die soll jungen Patienten im Krankenhaus Freude und Ablenkung schenken. Gesammelt wurde die Summe bei einer Kalenderaktion in der Apotheke. Soweit das Neueste. 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
12: Danke dir, Lia Limberg.
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12: Auf der B96 Richtung Hoyerswerda zwischen Senftenberg und Kleinkoschen ist ein Gegenstand auf der Fahrbahn. Seid da auf jeden Fall vorsichtig. Und auch auf der A13 Richtung Schönefelder Kreuz zwischen Ortrand und Ruhland, da ist auch etwas auf der Fahrbahn. Also auch da vorsichtig fahren. Geblitzt wird aktuell in Schipkau beim Dekra-Test Oval bei Tempo 40. Ansonsten keine Blitzer mehr für euch, dafür aber ein paar Blitzeranhänger. Die ihr schon wahrscheinlich kennt, in Heinersbrück in der Forsterstraße, in Cottbus in der Elisabeth-Wolf-Straße bei Tempo 30 und dann zwei weitere Blitzeranhänger in Cottbus am Nordrand und in der Forsterstraße, da wird stadteinwärts geblitzt. Habt ihr noch was gesehen? Habt ihr noch was zu melden? Dann gerne per WhatsApp oder auch per Telefon unter der 0355 4839 945. Gute Fahrt euch!
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12: Und gleich gibt's wieder Wer macht das? Wir suchen bei Wer macht das immer Personen, die eine spannende Tätigkeit haben und fragen sie so ein bisschen aus, wie sie zu ihrem Beruf gekommen sind und was sie genau denn machen. Jetzt gibt's heute auch was Spannendes für euch. Davor jedoch aktuelle Musik von Martin Garrix und Ed Sheeran mit Repeat It.
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0: Ich habe das Lied hier nochmal so ein bisschen aufgedreht, damit man nicht hört, wie schief ich mit singe. Backstreet Boys mit I Want It That Way. Habt ihr gehört auf Radio Cottbus.
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0: Wenn ihr in Cottbus ins Theater geht, ein Konzert besucht, durch ein Museum schlendert oder mit den Kindern in den Tierpark fahrt, dann steckt dahinter oft mehr Planung, als man erstmal denkt. Eine Frau, die dafür mitverantwortlich ist, ist Gabriele Grube. Sie ist seit 2022 Fachbereichsleiterin für Kultur der Stadt Cottbus. Und für Wer macht das haben wir sie kennengelernt. Und wer jetzt denkt, Kultur bedeutet vor allem Premieren feiern und Veranstaltungen besuchen, der irrt sich da ein bisschen. Denn zu ihrem Aufgabenbereich gehören, wie schon erwähnt, unter anderem der Tierpark, das Glätthaus, das Konservatorium, die Stadt- und Regionalbibliothek sowie auch die Museen. Dazu kommen Personalfragen, Strategien, Haushaltsplanung und auch jede Menge Abstimmungen. Das kann auch mal richtig anstrengend sein.
2: Aber die Kultur ist ein Fach, für die man diese Mühen ganz gerne auf sich nimmt, weil da am meisten Freude für denjenigen, der es macht, auch drinsteckt. Ich habe ja das große Privileg.

0: Eine große Herausforderung, aber auch eine, die perfekt zu ihr passt, denn sie kennt Cottbus seit vielen Jahren, hat hier studiert und die kulturelle Entwicklung der Stadt auch hautnah miterlebt.
1: Ich komme ja eigentlich aus dem Stadtmarketing, da habe ich vorher viele Jahre gearbeitet im Verein Stadtmarketing e.V. Cottbus und davor wiederum war ich auch Redakteurin und Moderatorin bei Zeitung und Radio und aber ganz eigentlich habe ich ein Diplom als Bauingenieurin und habe auch da 10 Jahre gearbeitet in Planungsbüros, Umweltbüros und in der Bauleitung und Bauplanung.
0: Ja, was eine Vielfalt. Besonders wichtig ist ja auch dabei, dass Kultur nicht nur als Nebensache gesehen wird, denn Kultur sorgt dafür, dass eine Stadt lebendig bleibt. Sie macht eine Stadt attraktiv für Familien, Unternehmen und Menschen, die hier leben und auch neu herziehen wollen.
1: Das finde ich ist auch an dem Job, den ich mache, gerade das Anspruchsvolle, dass man über den Status des Bewahrens hinaus auch ins Entwickeln kommt. Wir sind ja eine Boomtown, wir werden ganz viel wachsen, wir wollen junge Leute anziehen und ich sehe es als meine Aufgabe an, dafür zu sorgen, dass die auch Dinge vorfinden, die ihnen Lust machen, in dieser Stadt zu leben. Orte, an denen sie ihre Träume verwirklichen können, vielleicht auch eigene Kulturkonzepte umsetzen können. Daran arbeite ich, dass wir das auch schaffen, neben dem Bewahren, also uns auch zu entwickeln im Strukturwandel.
0: Aktuell laufen die Vorbereitungen für das nächste große Kulturereignis bereits auf Hochtouren. Am 28. Juni findet das Spreekonzert statt. Entlang der Spree werden 10 verschiedene Orte kulturell bespielt und damit soll gezeigt werden, welches Potenzial die Spree für Cottbus hat und wie vielfältig Kultur in unserer Stadt sein kann. Auch dahinter steckt Gabriele Grube als Fachbereichsleiterin für Kultur der Stadt Cottbus.
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0: aktuelle Musik von Kiddo und aus meinem Hit Show Me Love. 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
0: Und hier sind drei Themen, die die Region heute beschäftigen. Mehr Infos auf Radio Cottbus.de, dem Newsportal für die Lausitz. Bei Jenschwalde Ost ist heute eine 100 Kilo schwere Fliegerbombe entschärft worden. Der Bahnhof dafür war zeitweise gesperrt. Außerdem in Kolkwitz, Forst und Spremberg haben sich Betrüger als Polizeibeamte ausgegeben und versucht, an persönliche Daten und Wertgegenstände zu gelangen. Und der Piccolo-Jugendclub aus Cottbus wurde mit der Produktion Anne für das 35. Bundestreffen der Jugendclubs an Theatern ausgewählt.
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13: Das Wetter ist heute ziemlich unverändert. Es gibt viele dichte Wolken. Hier und da scheint vielleicht ganz, ganz leicht die Sonne durch, aber im Großen und Ganzen ziemlich bewölkt und den ganzen Tag über kann es immer noch so ein bisschen zu kleinen Regenschauern kommen. Auch am Abend, in der Nacht, da soll es wieder trocken bleiben. Die Aussichten für morgen, auch leider nicht so gut. Da soll es auch den ganzen Tag möglich sein, dass es regnen wird. Es soll auch vielleicht am Nachmittag gewittern. Dazu gibt es einen Mix aus Sonne und Wolken und maximal 17 Grad.
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15: Mit Lia Limberg, guten Tag. Die BTU Cottbus-Senftenberg arbeitet künftig noch internationaler an klimafreundlichen Flugzeugen. Brandenburg und Sachsen haben dafür auf der Luftfahrtmesse ILA ein Abkommen mit dem europäischen Forschungsprogramm Clean Aviation unterschrieben. Die BTU entwickelt Technologien, die Flugzeuge in Zukunft sauberer machen sollen, zum Beispiel hybridelektrische Antriebe, Wasserstofftechnik und neue Energiespeicher. Viele dieser Arbeiten laufen im Forschungszentrum CESCO in Cottbus. Durch die neue Partnerschaft sollen Forschung, Unternehmen und europäische Projekte besser vernetzt werden. Das soll auch der Lausitz helfen, mit neuen Jobs, neuen Firmen und mehr Chancen im Strukturwandel.
13: Danke dir, Lia Limberg. Mehr Lausitz-News mit dir in einer halben Stunde. Jetzt die Nachrichten aus Deutschland und der Welt.
16: Ich bin Lea Matschulat. Ein Junge ist bei einem Busunfall in Oberbayern ums Leben gekommen. Zwei weitere Kinder und eine Lehrerin sind schwer verletzt. Mehrere Menschen mussten mit leichten Verletzungen behandelt werden. In Hebertshausen war ein Bus mit Grundschülern an Bord mit einem leeren Linienbus zusammengestoßen. Die Unfallursache ist noch unklar. Passend zur Gesundheitsministerkonferenz von Bund und Ländern in Hannover haben tausende Menschen gegen die Sparpläne von Gesundheitsministerin Warken protestiert. Mehr als 8000 Teilnehmer kamen den Veranstaltern zufolge zusammen. Die Demonstranten warnten vor Einschnitten in der Gesundheitsversorgung und höheren Belastungen für Versicherte.
17: Warken stoppen stand auf vielen Schildern. Dazu gab es laute Pfeifkonzerte. Kritisiert werden vor allem höhere Zuzahlungen für Medikamente und geplante Einschränkungen bei der kostenlosen Mitversicherung von Ehepartnern. Die Bundesregierung will damit ein Milliardenloch bei den gesetzlichen Krankenkassen schließen und weitere Beitragserhöhungen verhindern. Die AOK warnt davor, das Sparpaket unter dem Druck der Proteste aufzuweichen. Ohne wirksame Gegenmaßnahmen drohen den Kassen schon im kommenden Jahr neue Finanzprobleme. Zoe Tassovali, Nachrichtenredaktion.
16: Die Bundesregierung will die Luftfahrtindustrie in Deutschland stärken. Das Kabinett hat eine neue Strategie beschlossen. Ziel ist, dass Deutschland gemeinsam mit den europäischen Partnern auch in den kommenden 15 Jahren als führende Luftfahrtnation dauerhaft erfolgreich bleibt. Die Luftfahrt sei ein Wachstumsmarkt. Das Bundeskabinett hat außerdem eine Reform des Telekommunikationsgesetzes auf den Weg gebracht. Damit soll der Glasfaserausbau beschleunigt werden. Sprengstoffalarm auf einem Kreuzfahrtschiff. Die Polizei hat am Mittag in Kiel ein Kreuzfahrtschiff teilweise evakuiert. Bei einer Lieferung mit 4 Paletten Ladung hatten Sprengstoffdetektoren ausgelöst.
18: Der Bereich am Ostseekai wurde abgesperrt. Spezialisten des Kampfmittelräumdienstes untersuchten die auffällige Lieferung. Rund 2000 Passagiere waren bereits an Bord und mussten vorsorglich die Backbordseite des Schiffes räumen. Weitere etwa 2000 Reisende konnten zunächst nicht an Bord gehen. Gegen 15.15 Uhr gab die Polizei Entwarnung. Die Mein Schiff Relax soll planmäßig ablegen. Aus Kiel, Katrin Luxemburger.
16: Es laufen nun weitere Ermittlungen.
13: Danke, Lea Matschulat aus der Nachrichtenredaktion.
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13: Aktuell kommt ihr überall gut durch und es gibt auch nur einen Blitzer in Schipkau beim Dekra-Testoval, der blitzt da bei Tempo 40. Blitzeranhänger, die stehen weiterhin in Heinersbrück in der Forsterstraße, in Cottbus in der Elisabeth-Wolf-Straße bei Tempo 30 und dann zwei weitere Blitzeranhänger in Cottbus am Nordrand und in der Forsterstraße, da blitzt er stadteinwärts. Habt ihr noch was gesehen? Habt ihr noch was zu melden? Dann gerne per WhatsApp oder auch per Telefon unter der 0355 4839 945.
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13: Und im Sport wird es heute tierisch. Wir sprechen nämlich über den Turnierhundsport gleich um 18.10 Uhr wieder in unserem täglichen Sport. Davor aktuelle Musik von Nico Santos mit Optimist für euch und gleich danach U2 mit Where the Streets Have No Name.
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0: Ein absoluter Klassiker von U2, Where the Streets Have No Name. 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
0: Wir wollen mal über die SGSV, das ist die Abkürzung für Schutz- und Gebrauchshunde Sportverband e.V. sprechen. Die wird vom Hundesportverein Forst e.V. ausgerichtet. Wisst ihr, was bei so einem Hundeturnier für Disziplin abverlangt werden? Ich zumindest wusste es nicht. Gut, dass Moderator Björn darüber sich gestern Abend mal mit Bella unterhalten hat. Sie ist Vorsitzende beim HSV Forst.
3: Naja, so ähnlich. Es ist einmal so, dass eine Unterordnung gelaufen wird.
4: Da ganz kurz, Unterordnung, noch ein ganz kurzer Begriff. Es heißt, der Hund läuft neben mir, oder?
3: Genau, der Hund läuft neben dem Menschen ohne Leine. Da gibt es quasi ein Schema, nach dem der Mensch mit dem Hund laufen muss. Da wird dann auch Sitz und Platz gemacht. Also da wird einfach auf diese Gehorsam geguckt. Und das ist teilweise, je nachdem, in welchem Schwierigkeitsgrad man läuft, sehr schwer, weil da wird dann auch schon drauf geachtet, liegt der Hund gerade, sind die Ohren nach vorne, also wirklich, da werden dann Punkte abgezogen, da gibt es Punkte dafür und dann im nächsten Step ist dann ein Slalomlauf, da ist einfach nur wichtig, dass Mensch und Hund so schnell wie möglich durch Slalomstangen laufen.
0: Als nächstes noch ein Hürdenlauf und da muss Hund und Mensch gleichzeitig rüberspringen, dann noch eine Hindernisbahn, diese ganzen Sachen zusammen ergeben dann eine Wertung. Das ganze Gespräch mit Bella könnt ihr euch unter radiocottbus.de anhören. Hundesport könnt ihr dieses Wochenende auch erleben beim SGSV-Turnier beim Hundesportverein Forst.
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10: 18 Grad haben wir es gerade in Hirnschwalde, 18 auch in Cottbus und 17 sind es in Karlau. Dazu immer noch ziemlich stark bewölkt und es kann auch immer noch jetzt zum Abend hin regnen. Morgen gibt es dann einen Mix aus Sonne und Wolken für uns. Allerdings kann es auch da den ganzen Tag zu Regenschauern kommen. Dazu dann maximal 17 Grad.
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10: Die BTU Cottbus-Senftenberg arbeitet künftig noch internationaler an klimafreundlichen Flugzeugen. Lia Limberg, wie funktioniert das Ganze?
11: Brandenburg und Sachsen haben dafür auf der Luftfahrtmesse ILA ein Abkommen mit dem europäischen Forschungsprogramm Clean Aviation unterschrieben. Die BTU entwickelt Technologien, die Flugzeuge in Zukunft sauberer machen sollen, zum Beispiel hybridelektrische Antriebe, Wasserstofftechnik und neue Energiespeicher. Viele dieser Arbeiten laufen im Forschungszentrum CESCO in Cottbus. Durch die neue Partnerschaft sollen Forschung, Unternehmen und europäische Projekte besser vernetzt werden. Das soll auch der Lausitz helfen mit neuen Jobs, neuen Firmen und mehr Chancen im Strukturwandel. Im Cottbuser Umland hat es heute Nachmittag einen größeren Stromausfall gegeben. Nach Angaben des Netzbetreibers NVRM ist es ab etwa 13.35 Uhr zu zwei Störungen im Mittelspannungsnetz gekommen. Diese haben weitere Folgefehler ausgelöst. Betroffen waren unter anderem Klein-Gaglow, Merzdorf, Wilmersdorf und kleinere Bereiche rund um Peitz. In der Spitze sind rund 3000 Haushalte ohne Strom gewesen. NVRM konnte die Störungen nach und nach eingrenzen. Inzwischen sind fast alle Bereiche wieder versorgt. Wodurch genau die Störung ausgelöst wurde, ist noch nicht klar. In Kolkwitz, Forst und Spremberg haben sich Betrüger als Polizisten ausgegeben. Mehrere Menschen sind am Telefon nach persönlichen Daten gefragt worden. In den meisten Fällen ist es bei dem Versuch geblieben. Eine 82-Jährige aus Kolkwitz hat den Tätern allerdings Bargeld und Schmuck im fünfstelligen Bereich gegeben. In Spremberg wollte eine angebliche Polizistin Wertsachen abholen und sichern, weil die Angerufene angeblich auf einer Einbrecherliste stehe. Die 84-Jährige hat den Betrug durchschaut. Ob die Fälle zusammenhängen, ermittelt die Polizei jetzt. Sie warnt, echte Polizisten fragen nie am Telefon nach Geld, Wertsachen oder Kontodaten. Bei verdächtigen Anrufen soll sofort die 110 gewählt werden. Und die gute Nachricht? Die Apotheke am Klinikum in Cottbus hat der Kinderklinik der Medizinischen Universität Lausitz Karl-Thiem 1.000 Euro gespendet. Das Geld ist für die Clownsprechstunde bestimmt. Die soll jungen Patienten im Krankenhaus Freude und Ablenkung schenken. Gesammelt wurde die Summe bei einer Kalenderaktion in der Apotheke. Soweit das Neueste. 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
10: Danke dir, Lia Limberg.
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10: Geblitzt wird aktuell in Schipkau beim Dekra-Testoval bei Tempo 40. Ansonsten keine Blitzer mehr für euch, noch ein paar Blitzeranhänger. Die kennt ihr wahrscheinlich schon. Der in Heinersbrück in Forsterstraße blitzt immer noch. Ansonsten auch die drei Blitzeranhänger in Cottbus in der Elisabeth-Wolf-Straße bei Tempo 30. In Cottbus am Nordrand Richtung Silauer Landstraße. Und der letzte in Cottbus in der Forsterstraße, der Blitzstadt einwärts. Habt ihr noch was gesehen? Habt ihr noch was zu melden? Dann gerne per WhatsApp oder auch per Telefon unter der 0355 4839 945.
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10: Und ich hoffe, ihr seid auch alle schon im wohlverdienten Feierabend, sitzt wahrscheinlich schon auf der Couch oder genießt vielleicht gerade was Leckeres, wie dem auch sei. Wir begleiten euch mit der besten Musik. Jetzt gibt's für euch Samba mit Homewrecker und gleich danach eines meiner Lieblingslieder, Britney Spears mit Oops, I Did It Again. Ich hoffe, ihr genießt es genauso sehr wie ich. Habt einen schönen Mittwoch.
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1: Und hier sind drei Themen, die die Region heute beschäftigen. Mehr Infos auf Radio-Cottbus.de, dem Newsportal für die Lausitz. Bei Jenschwalde Ost ist heute eine 100 Kilo schwere Fliegerbombe entschärft worden. Der Bahnhof dafür war zeitweise gesperrt. Außerdem in Kolkwitz, Forst und Spremberg haben sich Betrüger als Polizeibeamte ausgegeben und versucht, an persönliche Daten und Wertgegenstände zu gelangen. Und der Piccolo-Jugendclub aus Cottbus wurde mit der Produktion Anne für das 35. Bundestreffen der Jugendclubs an Theatern ausgewählt.
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11: Heute ist es schon den ganzen Tag dicht bewölkt hier bei uns in der Lausitz und auch jetzt am Abend bleibt es so. Hier und da sind auch immer noch leichte Regenschauer möglich. In der Nacht, da soll es trocken bleiben. Morgen kündigt sich allerdings auch wieder ein regnerischer Tag an. Die Sonne, die scheint da etwas durch. Dazu gibt es dann maximal 17 Grad.
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12: Ich bin Dirk Zeitler. Nach einem Feuer in einem Umspannwerk in Reutlingen und einem daraus folgenden großflächigen Stromausfall hat sich der Verdacht auf Brandstiftung erhärtet. Davon gehe man inzwischen vor dem Hintergrund der bisherigen vorläufigen Ermittlungsergebnisse aus, teilte die Generalstaatsanwaltschaft Stuttgart mit. Ein oder mehrere bislang noch unbekannte Täter seien nach derzeitigem Stand auf das Gelände vorgedrungen, um dort an mehreren Stellen Brände zu legen. Beim 500 Milliarden Euro Sondervermögen für Investitionen in die Infrastruktur gibt es aus Expertensicht Handlungsbedarf. Ein Beirat für das Programm legte heute in Berlin seinen ersten Bericht vor. Finanzminister Klingbeil räumte ein, dass das Tempo bei den Investitionen noch höher werden müsse.
13: Immer wieder hört man, dass die hunderten Milliarden, die für die Infrastruktur bereitstehen, nur langsam abfließen. Auch der Beirat, der das 500 Milliarden Programm begleitet, sieht da Luft nach oben. Finanzminister Klingbeil bat einerseits um Geduld, das Programm laufe ja erst seit rund einem Jahr, sei aber für 12 Jahre ausgelegt. Höheres Tempo sei aber möglich und nötig, so Klingbeil. Ronny Tochau, Nachrichtenredaktion.
12: Ein deutscher Astronaut gehört nicht zur Crew. Der italienische ESA-Astronaut Luca Parmitano wird als erster Europäer beim NASA-Mondprogramm Artemis mitfliegen. Das teilte die US-Raumfahrtbehörde NASA mit. Artemis 3 soll 2027 starten, allerdings nicht zum Mond, sondern nur zu Tests in einer Erdumlaufbahn.
2: Bei der Artemis 3 kommt alles anders, als man dachte. Statt Mondlandung gibt's zweiwöchige Ankoppelmanöver mit dem Blue Origin Lander von Amazon-Gründer Jeff Bezos und dem Starship von Elon Musk, SpaceX. Diese Kooperation ist auch bei künftigen Mondmissionen geplant. Luca Parmitano ist ein erfahrener Raumfahrer und war schon mehrfach an ISS-Andockmanövern beteiligt. Aus den USA, Tina Eck.
12: Die geplante Erhöhung der Abgeordnetendiäten im Bundestag um fast 500 Euro zum 1. Juli soll nach dem Willen von CDU, CSU und SPD ausfallen. Das erfuhr die dpa aus Koalitionsfraktionen. Sie wollen dazu gemeinsam noch in dieser Woche einen Gesetzentwurf einbringen, um in finanziell und wirtschaftlich schwierigen Zeiten ein Sparsignal an die Bevölkerung zu senden.
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11: Aktuell haben wir keine Meldungen für euch. Die Blitzeranhänger, die blitzen weiterhin in Cottbus in der Elisabeth-Wolf-Straße bei Tempo 30. Zwei weitere Blitzeranhänger in Cottbus in der Forsterstraße und am Nordrand da Richtung Seedorfer Landstraße. Und der letzte Blitzeranhänger in Heinersbrück in der Forsterstraße. Habt ihr noch was gesehen? Habt ihr noch was zu melden? Dann gerne per WhatsApp oder auch per Telefon unter der 0355 4839-945. Gute Fahrt euch.
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7: Ja, wir haben heute die ganze Zeit so einen eher grauen und bewölkten Tag und auch jetzt am Abend bleibt es so. Hier und da kann es auch sogar ein bisschen regnen. In der Nacht, da bleibt es trocken. Morgen müsst ihr allerdings wieder die Regenschirme mitnehmen. Da kann es auch über den ganzen Tag regnen. Dazu gibt es dann einen Mix aus Sonne und Wolken und maximal 17 Grad.
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7: Aktuell kommt hier überall gut durch. Die Blitzeanhänger, die stehen weiterhin in Heinersbrück in der Forsterstraße. Und dann haben wir 3 Blitzeanhänger in Cottbus, ebenfalls in der Forsterstraße, am Nordrand. Und der letzte Blitzeanhänger in Cottbus in der Elisabeth-Wolf-Straße bei Tempo 30. Habt ihr noch was gesehen? Habt ihr noch was zu melden? Dann gerne per WhatsApp oder auch per Telefon unter der 0355 4839 945.
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8: Auch jetzt am Abend viele Wolken heute über der Lausitz, dazu Temperaturen von 17 Grad. Jetzt zum Abend hin kann es auch hier und da immer noch regnen. Und für morgen gibt es auch nicht so gute Aussichten. So ganz leicht kann die Sonne vielleicht am Nachmittag durchscheinen. Den ganzen Tag sind allerdings kleine Regenschauer möglich, vielleicht sogar Gewitter am Nachmittag. Dazu gibt es dann maximal 17 Grad für uns morgen.
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10: Ich bin Lea Matschulat. Protest gegen die Sparpläne von Bundesgesundheitsministerin Warken. In Hannover gingen mehrere tausend Menschen auf die Straße.
11: Warken stoppen stand auf vielen Schildern. Dazu gab es laute Pfeifkonzerte. Kritisiert werden vor allem höhere Zuzahlungen für Medikamente und geplante Einschränkungen bei der kostenlosen Mitversicherung von Ehepartnern. Die Bundesregierung will damit ein Milliardenloch bei den gesetzlichen Krankenkassen schließen und weitere Beitragserhöhungen verhindern. Die AOK warnt davor, das Sparpaket unter dem Druck der Proteste aufzuweichen. Ohne wirksame Gegenmaßnahmen drohen den Kassen schon im kommenden Jahr neue Finanzprobleme. Zoe Tassovali, Nachrichtenredaktion.
10: Der Tankrabatt fällt wie geplant Ende des Monats weg. Das haben die Fraktionen von Union und SPD entschieden. Die Koalition hatte die Spritsteuer im Mai und Juni um knapp 17 Cent pro Liter gesenkt.
12: Der Tankrabatt war von Beginn an für 2 Monate geplant. Zuletzt hatte es aber viele Debatten über eine mögliche Verlängerung gegeben. Jetzt ist das Ende amtlich. Der Rabatt habe gut gewirkt, heißt es aus den Regierungsfraktionen, aber er sei finanzpolitisch nicht sinnvoll. Man könne es sich in der aktuellen Lage nicht leisten, Schulden dafür aufzunehmen. Damit dürften die Preise an den Zapfsäulen ab Juli wieder nach oben gehen und das kurz vor den Sommerferien. Ursula Winkler, Nachrichtenredaktion.
10: Ein Junge ist bei einem Busunfall in Oberbayern umgekommen. 2 weitere Kinder und eine Lehrerin sind schwer verletzt. Mehrere Menschen mussten mit leichten Verletzungen behandelt werden. In Hebertshausen war ein Bus mit Grundschülern an Bord mit einem leeren Linienbus zusammengestoßen. Die Unfallursache ist noch unklar. Die Polizei hat auch einen Gutachter eingeschaltet. Die EU-Kommission hat ChatGPT, Claude und anderen Anbietern künstlicher Intelligenz einen Praxisleitfaden für die bald verpflichtende Kennzeichnung von KI-Inhalten gegeben. So sollen Videos und Fotos den Vorschlägen nach etwa durch Etiketten in einer Ecke des Bildausschnittes klar als KI-generiert oder KI-modifiziert markiert werden. In Videos sollten die Kennzeichnungen demnach direkt zu Beginn erscheinen, dort bleiben oder zumindest in regelmäßigen Abständen wieder eingeblendet werden.
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8: Aktuell haben wir keine Meldungen für euch. Die Blitzeranhänger, die blitzen weiterhin in Cottbus in der Elisabeth-Wolf-Straße bei Tempo 30. Zwei weitere Blitzeanhänger in Cottbus in der Forsterstraße und am Nordrand da Richtung Seelower Landstraße. Und der letzte Blitzeranhänger in Heinersbrück in der Forsterstraße. Habt ihr noch was gesehen? Habt ihr noch was zu melden? Dann gerne per WhatsApp oder auch per Telefon unter der 0355 4839-945. Gute Fahrt euch.
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13: Natürlich wieder am Mittwochabend mit eurer Lieblingsmusik, der etwas anderen Musik am Mittwochabend hier auf Radio Cottbus. Mit dabei heute Warsam, Solitaire Experience, Colter Cordier, Welle Erdball, Blutengel und. Wir haben wieder eine Stunde richtig gute Musik für euch. Eure Lieblingsmusik, und die gibt's hier auf Radio Cottbus immer mittwochs in Dancing in the Dark mit eurem DJ Lars. Aus Schweden.
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Wir sind mittendrin in Dancing in the Dark am Mittwochabend mit Bobby, gerade eben. Und gleich geht's weiter auch mit Altbekannten. Aus den 90ern, 92 war es Wolfsheim. Gibt's gleich hier. Frau die Cottbus in Dancing in the Dark.

0: aber gerne nicht Musik von Welle Erdball. Die Menschen sterben nicht. Jetzt geht's deutschsprachig weiter mit Musik von Blutengel, Schwarzengel. Und hier an den Singetag am heutigen Mittwochabend mit eurem DJ Lars.
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0: Dreiblick auf die Uhr. Stimmt hier schon wieder fast rum. Ich sage Tschüssi, Winke, Winke. Darf ich bei euch bedanken, dass ihr wieder eingeschaltet habt, damit warnt in Dancing in the Dark. Wenn ihr mögt, hören wir uns Freitagabend schon wieder in eurer Weekendparty hier auf Radio Cottbus, immer von 20 bis 0 Uhr. Oder natürlich auch wieder sehr gerne nächste Woche Mittwoch in Dancing in the Dark. Tschüssi, Winke, Winke, sagt euch euer DJ Lars.
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1: Ich bin Lea Matschulat. Die Bahnstrecke zwischen Lehrte bei Hannover und Berlin wird Medienberichten zufolge im kommenden Jahr 10 Monate lang vollgesperrt. Die Komplettsperrung sei vom 5. Februar bis 10. Dezember 2027 geplant, berichten T-Online und die Hannoversche Allgemeine Zeitung. Ausgetauscht werden sollen demnach unter anderem etliche Weichen sowie Gleise und Lärmschutzwände erneuert werden. Die Deutsche Bahn will nach Angaben einer Sprecherin bald informieren. Im Kanzleramt sprechen Gewerkschaften und die Spitzen von Schwarz-Rot über den Reformbedarf, etwa bei den Sozialversicherungen.
2: Schon vor dem Treffen wird deutlich, wie unterschiedlich die Vorstellungen sind. Die Linke fordert die Gewerkschaften auf, bei Sozialleistungen und Arbeitnehmerrechten klare rote Linien zu ziehen. Auf der anderen Seite werben Wirtschaftsvertreter für tiefgreifende Reformen. Die Wirtschaftsweise Grimm sagt, Deutschland brauche neue Impulse für Wachstum. Dabei geht es unter anderem um Steuern, den Arbeitsmarkt und die Frage, wie mehr Menschen arbeiten können oder länger im Job bleiben. Zoe Tassovali, Nachrichtenredaktion.
1: Mehrere tausend Menschen haben in Hannover gegen die Sparpläne von Bundesgesundheitsministerin Warken demonstriert. Zu der Kundgebung hatte unter anderem die Gewerkschaft Verdi aufgerufen. Bei der gesetzlichen Krankenversicherung und auch bei einer Pflegereform hätten die Entwürfe, Zitat, eine erhebliche soziale Schieflage, sagte Vorstandsmitglied Silvia Bühler. Der Vorsitzende der Ländergesundheitsminister, Niedersachsens Ressortchef Philippi, sagte, die Reform sei mit den Ländern nicht machbar. Bei einem schweren Busunfall in Oberbayern ist ein Kind umgekommen. Ein Reisebus mit Schulkindern war am Mittag im Landkreis Dachau mit einem Linienbus zusammengestoßen.
3: Unterwegs waren Schülerinnen und Schüler einer zweiten Klasse. Ein Kind starb bei dem Unfall, wie die Polizei am späten Nachmittag bestätigt hat. Weitere Kinder und eine Lehrerin wurden teils schwer verletzt. Die beiden Busse sind bei Hebertshausen in einer Kurve zusammengestoßen. Im Linienbus waren keine Fahrgäste. Beide Busfahrer haben nach dem Unfall freiwillig einen Atemalkoholtest gemacht, der bestätigt hat, dass beide nüchtern waren. Was genau zu dem Unfall geführt hat, ist bislang unklar. Aus München, Oliver Urbanke.
1: Die Polizei hat für die Ermittlungen auch einen Gutachter eingeschaltet.
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1: Ich bin Thomas Bott. Der sogenannte Tankrabatt fällt wie geplant Ende Juni weg. Das haben nach Informationen der Bild die Fraktionen von Union und SPD entschieden. Die Koalition hatte die Spritsteuer im Mai und Juni um knapp 17 Cent pro Liter gesenkt.
2: Der Tankrabatt war von Beginn an für 2 Monate geplant. Zuletzt hatte es aber viele Debatten über eine mögliche Verlängerung gegeben. Jetzt ist das Ende amtlich. Der Rabatt habe gut gewirkt, heißt es aus den Regierungsfraktionen, aber er sei finanzpolitisch nicht sinnvoll. Man könne es sich in der aktuellen Lage nicht leisten, Schulden dafür aufzunehmen. Damit dürften die Preise an den Zapfsäulen ab Juli wieder nach oben gehen und das kurz vor den Sommerferien. Ursula Winkler, Nachrichtenredaktion.
1: Im Kanzleramt sind die Spitzen der schwarz-roten Koalition mit Vertretern von Wirtschaftsverbänden und Gewerkschaften zusammengekommen. Die Themen: der Reformbedarf bei den Sozialversicherungen, am Arbeitsmarkt, bei Steuern und Bürokratieabbau. Entscheidungen sind nicht zu erwarten. Diese sollen erst in einer Sitzung des Koalitionsausschusses fallen, die für den 1. Juli geplant ist. Passend zur Gesundheitsministerkonferenz von Bund und Ländern in Hannover haben tausende Menschen gegen die Sparpläne von Gesundheitsministerin Wagen protestiert. Mehr als 8000 Teilnehmer kamen laut den Veranstaltern zusammen. Die Demonstranten warnten vor Einschnitten in der Gesundheitsversorgung und höheren Belastungen für Versicherte.
3: Wagen stoppen stand auf vielen Schildern. Dazu gab es laute Pfeifkonzerte. Kritisiert werden vor allem höhere Zuzahlungen für Medikamente und geplante Einschränkungen bei der kostenlosen Mitversicherung von Ehepartnern. Die Bundesregierung will damit ein Milliardenloch bei den gesetzlichen Krankenkassen schließen und weitere Beitragserhöhungen verhindern. Die AOK warnt davor, das Sparpaket unter dem Druck der Proteste aufzuweichen. Ohne wirksame Gegenmaßnahmen drohen den Kassen schon im kommenden Jahr neue Finanzprobleme. Zoe Tassovali, Redaktion.
1: US-Präsident Trump hat trotz Waffenruhe im Irankrieg einen weiteren Angriff gegen das Land angekündigt. Das US-Militär habe den Iran gestern hart getroffen und werde es auch heute wieder tun, sagte Trump im Weißen Haus vor Reportern. Gleichzeitig machte er Druck auf den Iran, einem Abkommen zuzustimmen.
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1: Ich bin Thomas Brock. Die nächsten Wochen bis zur Sommerpause werden zur entscheidenden Bewährungsprobe für die Regierungskoalition. Bis Anfang Juli will sie ein großes Reformpaket schnüren. Zur besseren Abstimmung sind die Spitzen der schwarz-roten Koalition am Abend mit Vertretern von Wirtschaftsverbänden und Gewerkschaften zusammengekommen.
2: Schon vor dem Treffen wird deutlich, wie unterschiedlich die Vorstellungen sind. Die Linke fordert die Gewerkschaften auf, bei Sozialleistungen und Arbeitnehmerrechten klare rote Linien zu ziehen. Auf der anderen Seite werben Wirtschaftsvertreter für tiefgreifende Reformen. Die Wirtschaftsweise Grimm sagt, Deutschland brauche neue Impulse für Wachstum. Dabei geht es unter anderem um Steuern, den Arbeitsmarkt und die Frage, wie mehr Menschen arbeiten können oder länger im Job bleiben. Zoe Tassovali, Nachrichtenredaktion.
1: Der sogenannte Tankrabatt fällt wie geplant Ende des Monats weg. Das haben nach Informationen der Bild-Zeitung die Fraktionen von Union und SPD entschieden. Nach langen Beratungen habe man sich entschieden, den Rabatt wie geplant am 30. Juni auslaufen zu lassen, sagt der Unionsfraktionsvize Müller der Zeitung. Zusammen mit dem SPD-Fraktionsvize Zorn sagte er auch, bei einem möglichen starken Preisanstieg könne man schnell reagieren, auch in den Sommerferien. Deutschland ist auf Extremhitze als Krisenlage aus Sicht von Gesundheits- und Klimaexperten bisher nicht ausreichend vorbereitet. Mehr als 150 Institutionen und Verbände fordern daher, Hitzeschutz systematisch in Krisenvorsorge, Gesundheitsversorgung und Katastrophenschutz zu integrieren.
3: Das Bündnis warnt vor einem sogenannten Hitzedom-Szenario, bei dem in nur wenigen Tagen Zehntausende Menschen sterben könnten. Bei dem Wetterphänomen bildet eine besonders stark ausgeprägte Hochdruckzone in der Atmosphäre eine Art Kuppel, die dann die Hitze über einem bestimmten Gebiet einschließt und die heiße Luft gefangen hält. Darauf sei Deutschland nicht vorbereitet. Die Experten fordern einen konsequenten und flächendeckenden Hitzeschutz. Mit klaren Zuständigkeiten, wirksamen Schutz für Risikogruppen und einem gestärkten Gesundheitssystem für Hitzelagen. Ursula Winkler, Nachrichtenredaktion.
1: US-Präsident Trump hat trotz Waffenruhe im Irankrieg einen weiteren Angriff gegen das Land angekündigt. Das US-Militär habe den Iran gestern hart getroffen und werde es auch heute wieder tun, sagte Trump im Weißen Haus vor Reportern. Gleichzeitig machte er Druck auf den Iran, einem Abkommen zuzustimmen.
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1: Ich bin Thomas Brock. Die Spitzen der schwarz-roten Koalition haben weitere Gespräche mit Arbeitgebern und Gewerkschaften über Reformen in Deutschland vereinbart. Das teilte ein Regierungssprecher nach Beratungen im Kanzleramt mit. Die Vertreter der Regierungskoalition begrüßten die Bereitschaft der Wirtschafts- und Gewerkschaftsvertreter, den Reformprozess konstruktiv zu begleiten, hieß es weiter. Union und SPD wollen bis zur Sommerpause grundlegende Reformen auf den Weg bringen. Bei dem Gespräch im Kanzleramt ging es um die Situation am Arbeitsmarkt, die Stabilität und Sicherung der Sozialversicherungen, Bürokratieabbau und Steuerpolitik. Passend zur Gesundheitsministerkonferenz von Bund und Ländern in Hannover haben tausende Menschen gegen die Sparpläne von Gesundheitsministerin Wagen protestiert. Mehr als 8000 Teilnehmer kamen laut den Veranstaltern zusammen. Die Demonstranten warnten vor Einschnitten in der Gesundheitsversorgung und höhere Belastungen für Versicherte.
2: Wagen stoppen stand auf vielen Schildern. Dazu gab es laute Pfeifkonzerte. Kritisiert werden vor allem höhere Zuzahlungen für Medikamente und geplante Einschränkungen bei der kostenlosen Mitversicherung von Ehepartnern. Die Bundesregierung will damit ein Milliardenloch bei den gesetzlichen Krankenkassen schließen und weitere Beitragserhöhungen verhindern. Die AOK warnt davor, das Sparpaket unter dem Druck der Proteste aufzuweichen. Zoe Tassovali, Redaktion.
1: Bei einem schweren Busunfall in Oberbayern ist ein Kind ums Leben gekommen. Ein Reisebus mit Schulkindern war am Mittag im Landkreis Dachau mit einem Linienbus zusammengestoßen.
3: Unterwegs waren Schülerinnen und Schüler einer zweiten Klasse. Ein Kind starb bei dem Unfall, wie die Polizei am späten Nachmittag bestätigt hat. Weitere Kinder und eine Lehrerin wurden teils schwer verletzt. Die beiden Busse sind bei Hebertshausen in einer Kurve zusammengestoßen. Im Linienbus waren keine Fahrgäste. Beide Busfahrer haben nach dem Unfall freiwillig einen Atemalkoholtest gemacht, der bestätigt hat, dass beide nüchtern waren. Was genau zu dem Unfall geführt hat, ist bislang unklar. Aus München, Oliver Urbanke.
1: Die Bahnstrecke zwischen Lehrte bei Hannover und Berlin wird im kommenden Jahr 10 Monate lang voll gesperrt. Die Komplettsperrung sei vom 5. Februar bis 10. Dezember 2027 geplant, berichtet unter anderem die Hannoversche Allgemeine Zeitung. Ausgetauscht werden sollen demnach unter anderem etliche Weichen und Gleise. Die Deutsche Bahn will darüber bald informieren.
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1: Ich bin Thomas Braut. Das US-Militär hat nach eigenen Angaben auf Befehl von Präsident Trump mit neuen Angriffen auf mehrere Ziele im Iran begonnen. Das sei eine Reaktion auf die ungerechtfertigte und anhaltende Aggression des Irans, teilte das US-Regionalkommando CENTCOM mit. Kurz zuvor hatte Trump bereits weitere Angriffe angekündigt. Iranische Staatsmedien meldeten Explosionen an der Südküste. In der vergangenen Nacht hatte das US-Militär in Sirik am Golf von Oman Angriffe geflogen. Der sogenannte Tankrabatt fällt wie geplant Ende Juni weg. Das haben nach Informationen der Bild die Fraktionen von Union und SPD entschieden. Die Koalition hatte die Spritsteuer im Mai und Juni um knapp 17 Cent pro Liter gesenkt.
2: Der Tankrabatt war von Beginn an für 2 Monate geplant. Zuletzt hatte es aber viele Debatten über eine mögliche Verlängerung gegeben. Jetzt ist das Ende amtlich. Der Rabatt habe gut gewirkt, heißt es aus den Regierungsfraktionen, aber er sei finanzpolitisch nicht sinnvoll. Man könne es sich in der aktuellen Lage nicht leisten, Schulden dafür aufzunehmen. Damit dürften die Preise an den Zapfsäulen ab Juli wieder nach oben gehen und das kurz vor den Sommerferien. Ursula Winkler, Nachrichtenredaktion.
1: Die Spitzen der schwarz-roten Koalition haben weitere Gespräche mit Arbeitgebern und Gewerkschaften über Reformen in Deutschland vereinbart. Das teilte ein Regierungssprecher nach Beratungen im Kanzleramt mit. Die Vertreter der Regierungskoalition begrüßten die Bereitschaft der Wirtschafts- und Gewerkschaftsvertreter, den Reformprozess konstruktiv zu begleiten, hieß es weiter. Union und SPD wollen bis zur Sommerpause grundlegende Reformen auf den Weg bringen. Bei dem Gespräch im Kanzleramt ging es um die Situation am Arbeitsmarkt, die Stabilität und Sicherung der Sozialversicherungen, Bürokratieabbau und Steuerpolitik. Bei einem schweren Busunfall in Oberbayern ist ein Kind ums Leben gekommen. Ein Reisebus mit Schulkindern war am Mittag im Landkreis Dachau mit einem Linienbus zusammengestoßen.
3: Unterwegs waren Schülerinnen und Schüler einer 2. Klasse. Ein Kind starb bei dem Unfall, wie die Polizei am späten Nachmittag bestätigt hat. Weitere Kinder und eine Lehrerin wurden teils schwer verletzt. Die beiden Busse sind bei Hebertshausen in einer Kurve zusammengestoßen. Im Linienbus waren keine Fahrgäste. Beide Busfahrer haben nach dem Unfall freiwillig einen Atemalkoholtest gemacht, der bestätigt hat, dass beide nüchtern waren. Was genau zu dem Unfall geführt hat, ist bislang unklar. Aus München, Oliver Urbanke.
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1: 11. Oktober 2019. Dermot Kennedy ist mit Outnumbered neu in den Charts.

Dermot Joseph Kennedy wird 1991 in einem Vorort von Dublin geboren. Mit 10 bekommt er seine erste Gitarre geschenkt und hat von dort an Unterricht. Er spielt gut und die Musik ist ein tolles Hobby, sein neues Hobby. Hier hat er einen Ausgleich zum stressigen Schulalltag. Erst ein paar Jahre später, als er 17 ist, merkt er, dass mit der Musik, das könnte tatsächlich auch mein Job werden. Und von nun an hängt er sich richtig rein. Seine Eltern fahren ihn zu jeder offenen Bühne und jedem Talentwettbewerb, den es in Dublin gibt. Und das mit Erfolg. Er gewinnt einen Songwriter-Contest und wird so zumindest in Dublin bekannt. Diesen Schwung nutzt er und baut sich online, vor allem auf Spotify, eine kleine Fanschar auf. Seine Songs werden 100.000-fach angehört, bis auch die großen Labels irgendwann auf ihn aufmerksam werden. 2019 kommt dann sein erstes Album Without Fear und darauf ist auch diese Nummer, Outnumbered. 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
1: Ich bin Thomas Brockt. Das iranische Militär hat die Straße von Hormuz als Reaktion auf die jüngsten US-Angriffe nach eigenen Angaben komplett gesperrt. Jedes Schiff, das die Meerenge zu passieren versuche, werde angegriffen, hieß es in einer Erklärung. Kurz darauf berichtete der staatliche Rundfunk bereits, dass 2 Schiffe beschossen worden seien. Das US-Militär hatte zuvor auf Befehl von Präsident Trump mit 9 Angriffen auf Ziele im Iran begonnen. Iranische Staatsmedien meldeten Explosionen in mehreren Hafenstädten entlang der Südküste. Der sogenannte Tankrabatt fällt wie geplant Ende Juni weg. Das haben nach Informationen der Bild die Fraktionen von Union und SPD entschieden. Die Koalition hatte die Spritsteuer im Mai und Juni um knapp 17 Cent pro Liter gesenkt.
2: Der Tankrabatt war von Beginn an für 2 Monate geplant. Zuletzt hatte es aber viele Debatten über eine mögliche Verlängerung gegeben. Jetzt ist das Ende amtlich. Der Rabatt habe gut gewirkt, heißt es aus den Regierungsfraktionen, aber er sei finanzpolitisch nicht sinnvoll. Man könne es sich in der aktuellen Lage nicht leisten, Schulden dafür aufzunehmen. Damit dürften die Preise an den Zapfsäulen ab Juli wieder nach oben gehen und das kurz vor den Sommerferien. Ursula Winkler, Nachrichtenredaktion.
1: Die Spitzen der schwarz-roten Koalition haben weitere Gespräche mit Arbeitgebern und Gewerkschaften über Reformen in Deutschland vereinbart. Das teilte ein Regierungssprecher nach Beratungen im Kanzleramt mit. Die Vertreter der Regierungskoalition begrüßten die Bereitschaft der Wirtschafts- und Gewerkschaftsvertreter, den Reformprozess konstruktiv zu begleiten, hieß es weiter. Union und SPD wollen bis zur Sommerpause grundlegende Reformen auf den Weg bringen. Bei dem Gespräch im Kanzleramt ging es um die Situation am Arbeitsmarkt, die Stabilität und Sicherung der Sozialversicherung, Bürokratieabbau und Steuerpolitik. Heute Abend startet die Fußball-Weltmeisterschaft in Kanada, Mexiko und den USA. Die große Eröffnung ist in Mexiko-Stadt im Aztekenstadion. Im Auftaktspiel trifft Co-Gastgeber Mexiko auf Südafrika.
3: Eine Megashow soll die Fans vor dem Anpfiff in Stimmung bringen. Popstar Shakira will erstmals den WM-Song Die Die live präsentieren. Mögliche Gewitter und radikale Lehrerproteste überschatten jedoch den Start des Turniers. Die Zufahrtsstraßen zum Stadion sind weitgehend abgesperrt. Auch die Fanmeile im historischen Zentrum der Stadt wird streng überwacht, damit Protestaktionen das Fußballfest nicht beeinträchtigen. Aus Mexiko-Stadt Andreas Osacabrius.
1: Das deutsche Team startet dann am Sonntag ins Turnier gegen WM-Neuling Curaçao.
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